0: 2:0 gegen den slowenischen Meister Enciselje. Leverkusens Ex-Kapitän Robert Andrich sagte nach dem Spiel:
1: Wir definieren uns natürlich auch über unsere Spielweise. Damit können wir uns heute nicht mit Ruhm bekleckern, aber unterm Strich stehen jetzt die 3 Punkte.
0: Und das war WDR aktuell. Das Wetter in Nordrhein-Westfalen. In der Nacht klingen die Schauer ab. Tagsüber erst trocken, am Abend dann neuer Regen. Dazu in Halle bis 18 Grad, in Essen bis 19 und in Bergheim bis 20 Grad. Am Freitag viele Wolken bis 21 Grad. Die Zeit 2:03 Uhr.
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1: Die Nachrichten mit Ronald Lessig. Guten Morgen. Die EU-Kommission will Kindern unter 13 den Zugang zu sozialen Medien verbieten. Das hat Kommissionschefin von der Leyen angekündigt. Heute will sie Einzelheiten bekannt geben. Katrin Schmidt, WDR Brüssel.
2: Jetzt geht's vor allem darum, welche Auflagen die Plattformen bekommen. Und zwar nicht nur die Social Medias, sondern auch Gaming-Plattformen und sogenannte KI-Begleiter, die ja auch eine emotionale Beziehung zu den Nutzerinnen und Nutzern aufbauen. Der Plan der EU-Kommission ist weiter, dass dann zwischen 13 und 15 Jahren nur die Möglichkeit besteht, Minikonten auf TikTok, Instagram und Co. einzurichten, mit eingeschränkten Funktionen und maximal eine Stunde am Tag nutzbar. Und für die ab 15-Jährigen sollen die Plattformen künftig zuvor beweisen müssen, dass sie sicher sind, also dass gefährlicher Content zuverlässig gecheckt wird, dass keine suchtfördernden Algorithmen am Werk sind oder dass das endlose Scrollen zum Beispiel nicht mehr möglich ist.
1: 4 Tage vor den Landtagswahlen in Mecklenburg-Vorpommern und Berlin haben sich die Spitzenkandidaten in 2 Fernsehsendungen kontrovers präsentiert. Im NDR traf Ministerpräsidentin Schwesig von der SPD auf ihren Herausforderer Holm von der AfD. In Berlin stellten sich die Kandidaten von 6 Parteien den Fragen der RBB-Zuschauer. In beiden Ländern zeichnet sich Umfragen zufolge bisher kein eindeutiger Ausgang der Wahl ab. Und auch das ist noch wichtig. Der US-Kongress hat die Sanktionen gegen Russland verschärft. Vorgesehen sind Strafmaßnahmen gegen Präsident Putin und die sogenannte Schattenflotte, mit deren Schiffen Moskau Ölsanktionen umgeht. EU-Kommissionspräsidentin von der Leyen will am Vormittag ihren Plan für mehr Schutz von Kindern vorstellen. Schon durchgesickert ist, dass unter 13-Jährigen der Zugang verboten werden soll. In der Fußball-Europa League hat Bayer Leverkusen sein erstes Spiel gewonnen. Gegen den slowenischen Meister in Kassilje stand es am Ende 2:0. Der viermalige Formel-1-Weltmeister Max Verstappen kann auch Kart fahren. Mit einem Spaßrennen in England trat er gegen 100 Konkurrenten an und startete von ganz hinten. Nach nur 14 der geplanten 30 Runden hatte der Niederländer alle anderen überholt, obwohl die Teils noch abkürzen durften. Unter den Hobbyfahrern waren viele Influencer und Sportler aus anderen Disziplinen, wie der deutsche Zehnkampf-Weltmeister Leo Neugebauer. Für Verstappen war es der erste Sieg in diesem Jahr. In der Formel 1 konnte er in dieser Saison noch nicht gewinnen. Und das war WDR aktuell. Das Wetter in Nordrhein-Westfalen. In der Nacht klingen letzte Schauer ab bei 12 bis 7 Grad. Tagsüber erst trocken, zum Abend vom Niederrhein bis zum Münsterland etwas Regen. Dazu in Herford bis 18, in Herne bis 19 und in Bonn bis 20 Grad. Am Freitag gibt es viele Wolken, gelegentlich auch etwas Regen bei Höchstwerten zwischen 16 und 21 Grad. Die Zeit 3:03 Uhr.
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1: Die Nachrichten mit Ronald Lessig. Guten Morgen. EU-Kommissionschefin von der Leyen will am Vormittag ihren Plan für mehr Schutz von Kindern auf Social-Media-Plattformen offiziell vorstellen. Jörg Fegert von der EU-Expertengruppe nennt schon vorab Details.
2: Auf der Basis der vorliegenden Evidenz empfehlen wir deshalb die EU-weite harmonisierte Einführung einer Zugangsbeschränkung zu Social Media Plus für Kinder unter 13 Jahren.
1: Wer unter 15 ist, soll kein eigenes Nutzerkonto haben dürfen. Um Autofahrer beim Spritpreis zu entlasten, will Bundeswirtschaftsministerin Reiche die Mehrwertsteuer auf Benzin und Diesel senken von 19% auf 7%. Der Präsident des Instituts für Wirtschaftsforschung FUST plädiert für direkte Hilfen an Einkommensschwache.
3: Es besteht dann nicht die Gefahr wie beim Preisdeckel, dass es zu Versorgungsengpässen kommt. Außerdem hilft man dann denjenigen, denen man wirklich helfen will. Wir müssen überlegen, auf wen wollen wir die Hilfen konzentrieren.
1: Ein Problem ist, dass die Regierung nur von etwa jedem fünften Menschen die Kontodaten hat. Und auch das ist noch wichtig. US-Präsident Trump hat der EU mit einem Handelsstopp im Fall einer engeren Partnerschaft mit Kanada gedroht. Er reagierte damit auf einen Vorschlag von EU-Kommissionschefin von der Leyen, Kanada mehr einzubinden. Bundesarbeitsministerin Baas hat einen Plan gegen Sozialmissbrauch bei Zuwanderung vorgelegt. Unter anderem sollen Behörden mehr Daten austauschen, um Betrüger schneller aufzuspüren. Das Ozonloch über der Antarktis ist weiter geschrumpft und hat jetzt ähnliche Ausmaße wie Anfang der 90er Jahre. Die Weltwetterorganisation spricht von einer Erfolgsgeschichte. In der Fußball-Europa League hat Bayer Leverkusen sein erstes Spiel gewonnen mit 2:0 gegen den slowenischen Meister NK Celje. Jan Wochner, WDR Sport.
4: Glück hatte Leverkusen beim Führungstreffer, einem Eigentor des Slowenen Sesla, nach 15 Minuten. Danach vergab Leverkusen eine ganze Reihe von Topchancen und profitierte gleichzeitig davon, dass Celje eigene Chancen fahrlässig ungenutzt ließ. Erst durch das 2:0, einem Treffer von Medina nach einer Ecke, war Leverkusen eine Viertelstunde vor dem Ende erlöst. Der Start in die Ligaphase der Europa League ist geglückt.
1: Und das war WDR aktuell. Das Wetter in Nordrhein-Westfalen. In der Nacht klingen letzte Schauer ab bei 12 bis 7 Grad. Tagsüber erst trocken, zum Abend vom Niederrhein bis zum Münsterland etwas Regen. Dazu in Lemgo Höchsttemperaturen bis 18 Grad, in Hagen bis 19 und in Hürth werden bis 20 Grad erreicht. Am Freitag gibt es viele Wolken, gelegentlich muss mit etwas Regen gerechnet werden bei 16 bis 21 Grad und am Samstag sieht es ebenso aus bei Höchstwerten bis 23 Grad. Die Zeit, es ist 4:03 Uhr.
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1: Die Nachrichten mit Ronald Lessig. Guten Morgen. US-Präsident Trump hat der Europäischen Union in vielen Bereichen mit einem Handelsstopp gedroht, sollte die EU eine engere Partnerschaft mit Kanada eingehen. Der kanadische Premier Carney will am Vormittag vor dem Europaparlament sprechen. Andreas Meyer-Feist, WDR Brüssel.
2: Ursula von der Leyen, die EU-Kommissionschefin, wünscht sich, dass Kanada ein assoziierter Mitgliedstaat wird. Also kein EU-Vollmitglied, aber auch kein normales Partnerland, sondern etwas dazwischen. Damit es so kommen kann, gibt es noch viel zu tun, denn vieles lief bisher nicht so gut. Es hakt beim Handelsabkommen CETA. Da fehlen noch die Ratifizierungen durch einige EU-Regierungen. Das heißt, Mark Carney wird wohl darauf drängen, diese Altlasten abzuräumen.
1: Um Autofahrer beim Spritpreis zu entlasten, denkt die Bundesregierung über Steuersenkungen nach. Unionsfraktionschef Frey äußerte sich am Abend in der ARD zum Zeitplan.
3: As soon as possible. Ich glaube, wenn man das jetzt zügig macht, kann das zum 1. Oktober gelingen. Wir haben im Frühjahr, also im Mai, im Juni, haben wir die Mineralölsteuer abgesenkt. Der sogenannte Tankrabatt, das ist natürlich eine Option, die grundsätzlich zur Verfügung steht. Eine andere Möglichkeit wäre, dass wir das, was wir sozusagen bei der Mehrwertsteuer zusätzlich einnehmen, den Menschen zurückgeben, indem wir die Mehrwertsteuer von 19% auf 7% senken. Auch das könnte ein Weg sein.
1: Die SPD fordert einen mit den Mineralölkonzernen ausgehandelten Preisdeckel. Und auch das ist noch wichtig. EU-Kommissionschefin von der Leyen stellt am Vormittag ihren Plan für mehr Schutz von Kindern auf Social-Media-Plattformen offiziell vor. Sie will den Zugang einschränken. Das schlechte Abschneiden von NRW bei der Bildungsstudie ist heute Thema einer Aktuellen Stunde im Landtag. SPD und FDP wollen von der Regierung wissen, welche Konsequenzen sie zieht. In der Fußball-Europa League hat Bayer Leverkusen sein erstes Spiel gewonnen. Am Ende stand es gegen den slowenischen Meister NK Celje 2:0. Jürgen Klopp will am Vormittag seinen ersten Kader als Fußball-Bundestrainer bekannt geben. Bei der Präsentation in Frankfurt rechnet WDR-Sportreporter Tim Brockmeier auch mit einigen neuen Namen.
4: Als große Überraschungen werden Felix Keidel vom Aufsteiger Elversberg, Younes Ebnu Talib aus Frankfurt oder auch Brajan Gruda von RB Leipzig gehandelt. Dem Bundestrainer scheint es ernst mit dem versprochenen Wandel nach der WM. Medienberichten zufolge trifft dieser Wandel unter anderem Keeper Oliver Baumann und Stürmer Dennis Undaff. Beide bei der WM im Sommer noch im DFB-Kader werden wohl nicht berücksichtigt.
1: Das erste Spiel unter Klopp ist in einer Woche in Amsterdam gegen die Niederlande. Und das war WDR aktuell. Das Wetter in Nordrhein-Westfalen heute erst trocken, später etwas Regen, dazu in Minden bis 18, in Hamm bis 19 und in Köln bis 20 Grad. Am Freitag wechselhaft bis 21 Grad. Es ist 5.03 Uhr.
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1: Um 6 Uhr mit Denise Potzkai. In den letzten Tagen gab es schon einige Berichte. Heute Vormittag steht dann fest, wer im Kader der deutschen Fußballnationalmannschaft der Männer ist. Trainer Jürgen Klopp gibt um 10 seine Entscheidung bekannt. Dabei sollen auch ein paar unerwartete Spieler sein, sagt 1Live-Reporter Tim Brockmeier.
2: Die größte Überraschung ist wohl Felix Keidel vom Aufsteiger Elversberg. Der hat gefühlt vor kurzem noch dritte Liga gespielt und ist jetzt vielleicht bald Nationalspieler. Said Elmaler aus Köln bekommt endlich seine DFB-Chance, genauso wie Brian Gruder von RB Leipzig. Klopp hatte bei seinem Amtsantritt vor 8 Wochen ja gesagt, es werden Spieler Möglichkeiten bekommen, die jetzt noch gar nicht damit rechnen. Und es scheint Jürgen Klopp wohl tatsächlich ernst mit diesem Wandel nach dem zu frühen WM-Aus und der Ablösung von Julian Nagelsmann.
1: Dass man mit Freunden über die Arbeit spricht oder schreibt, ist ja völlig normal. Schwierig wird's aber, wenn die Chats bei Vorgesetzten landen. So war das bei 2 Freundinnen nach einem Streit. Einer der Frauen wurde dann gekündigt. Sie sagt, das ist ein Verstoß gegen den Datenschutz. Heute entscheidet der Bundesgerichtshof darüber. Bei uns diskutiert die Bundesregierung gerade, ob und wie die Spritpreise gesenkt werden. In Italien gibt es jetzt einen langfristigeren Plan. Nächstes Jahr müssen viele keine Kfz-Steuer zahlen. Das gilt zum Beispiel für normale Autos. An der Berliner Charité werden heute wohl nicht alle Behandlungen wie geplant stattfinden. Die Gewerkschaft Verdi hat die Pflegekräfte bis Samstagmorgen aufgerufen zu streiken. OPs, die nicht dringend sind, sollen verschoben werden. Die Beschäftigten streiken dafür, dass Regeln für mehr Entlastung bestehen bleiben. Die Charité hatte die im August aufgekündigt. Vor einigen Wochen hieß es noch, dass die AfD in NRW eine eigene Halle für Veranstaltungen kaufen will, weil viele nicht an die Partei vermieten wollen. Jetzt sind die Pläne erstmal vom Tisch. Ein Sprecher der AfD hat das gesagt. Grund ist wohl, dass nicht genug Geld da ist. Und das Wetter heute früh teils nebelig. Den Tag über wechseln sich Sonne und Wolken dann ab. Gegen Abend wird es dann windiger und in NRW und Bremen zieht auch Regen auf. Dazu in Bremen heute bis 18 Grad, in Berlin und Bonn 20. Morgen tagsüber mal mehr Sonne, mal mehr Wolken und es kann vereinzelt auch Schauer geben, dazu dann höchstens 21 Grad. Und am Samstag mehr Wolken und in Bremen und NRW kann es auch regnen, in Berlin bleibt es meistens trocken.
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1: Es ist 6:30, ich bin Denise Potzkai. Am Sonntag wird in Berlin das neue Abgeordnetenhaus gewählt. In der Wahlarena konnten am Abend Leute den Spitzenkandidaten Fragen stellen. Florina sagt, in ihrer WG schimmelt es, umziehen ist aber schwierig.
2: Wie soll ich in Berlin als Studentin eine Wohnung finden?
1: Die Grünen wollen zum Beispiel leerstehende Büros umbauen. Das BSW will Genossenschaften stärken und die Linke eine Behörde gegen illegale Mieten einführen. Die CDU will neue Wohnungen auf dem Tempelhofer Feld bauen. In den USA wurden neue Strafen beschlossen, die Russland im Ukraine-Krieg deutlich stärker unter Druck setzen sollen. Das Gesetz soll vor allem helfen, die russischen Öl- und Gasverkäufe einzudämmen, mit denen Russland den Angriffskrieg finanziert. Präsident Trump könnte dann die Zölle für Länder deutlich anheben, die viel russisches Öl oder Gas kaufen, wie China oder Indien. In der Türkei hatte es Festnahmen rund um LGBTQ-Proteste gegeben. Jetzt sind über 100 Leute wieder freigelassen worden. Auslöser der Proteste? Die Polizei hatte Wohnungen von queeren Aktivistinnen und Aktivisten durchsucht. Einigen wird zum Beispiel Beihilfe zur Prostitution vorgeworfen. Der neue Fußball-Bundestrainer Jürgen Klopp gibt nachher das neue Männer-Nationalteam bekannt. Im Juli hatte er schon angedeutet, dass es Überraschungen geben könnte.
3: Ich habe Lust, mit Jungs zusammenzuarbeiten, die einen Fußball spielen wollen, der allen gefällt.
1: Dazu könnten Spieler vom Bundesliga-Aufsteiger Elversberg zählen. Auch der Kölner Said Elmala soll dabei sein. Den wollten ja viele schon bei der WM sehen. Heute wird es teils sonnig, teils bewölkt. Richtung Abend ziehen in NRW und Bremen aber neue Schauer auf. Dazu in Bremen und Bielefeld heute maximal 18 Grad und Berlin kommt auf höchstens 20.
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1: Um 7 Uhr mit Denise Potzkei. Stellt euch vor, ihr kotzt euch bei einer Freundin über den Chef aus. Die leitet euren WhatsApp-Chat einfach weiter und ihr verliert euren Job. Dazu sagt heute der Bundesgerichtshof was. Mehr dazu von Lisa Bertram.
2: Um was es genau in diesen Chats ging, das ist nicht bekannt. Klar ist nur, dass die beiden sich gestritten hatten, woraufhin die eine Freundin die Lästernachrichten an die Lebensgefährtin vom Chef der anderen geschickt hat und ihr wurde dann gekündigt. Der Fall dieser inzwischen Ex-Freundinnen beschäftigt Gerichte schon länger. Die Frage ist nämlich, war das nicht nur daneben, sondern auch ein Verstoß gegen EU-Datenschutzregeln? Dazu gibt's unterschiedliche Urteile. Das Landgericht Frankfurt hatte die Freundin fürs Weiterleiten erst verurteilt, zu 7.500 Euro Schadenersatz. Ein höheres Gericht hatte das Urteil kassiert.
1: Der Grund, Datenschutzregeln würden nicht gelten wegen einer Ausnahme, wenn es um Privates geht. Heute will der BGH entscheiden. Bevor am Sonntag in Berlin das neue Abgeordnetenhaus gewählt wird, gab es in der Wahlarena gestern noch mal ein paar Fragen an die Spitzenkandidaten. Das wollte Erstwählerin Emma wissen.
3: Was wollen Sie konkret machen, dass wir alle uns in Berlin sicher und vor allen Dingen schnell bewegen können?
1: Die SPD will dafür sorgen, dass auch am Stadtrand was im 10-Minuten-Takt fährt. Die Kandidatin der Grünen ist für mehr Busse und den Tramausbau. Und die AfD will, dass nur Leute mit gültigem Ticket in die U-Bahnhöfe kommen, für mehr Sicherheit. Die Entwicklerfirma von ChatGPT hat neue Zwischenfälle mit der KI öffentlich gemacht. Zum Beispiel geht es darum, dass ein KI-Modell schummelt, um eine Aufgabe zu erfüllen. Sie hat selbst erstellte Dateien hochgeladen und die nachher als Quelle bei der Antwort angegeben. Vor kurzem hatte die KI von OpenAI eine andere Firma gehackt. In Frankfurt rät die Stadt jetzt den Anwohnern am Flughafen, sich vor Mücken zu schützen. Also zum Beispiel mit langen Ärmeln, Sprays und Fliegengittern. Hintergrund, wahrscheinlich sind in einem Flieger Mücken mitgekommen, die Tropenkrankheit Malaria in sich tragen. Dadurch gab es wohl die Fälle um den Frankfurter Flughafen. So lange ist es auch nicht mehr hin, bis zur Darts-WM. Die ist immer rund um Weihnachten. Und ein Deutscher hat jetzt angekündigt, wieder dabei zu sein. Max Hopp sagt, dass er seine 10. Darts-WM spielen wird. Kein Deutscher war öfter dabei. Und das Wetter heute früh teils nebelig. Den Tag über wechseln sich Sonne und Wolken dann ab. Und gegen Abend wird es langsam windiger und in NRW und Bremen zieht auch Regen auf. Bremen erreicht dabei heute 18 Grad, Siegen kommt auf 19 und Berlin auf höchstens 20 Grad. Morgen tagsüber mal mehr Sonne, mal mehr Wolken und es kann vereinzelt auch Schauer geben, dazu dann höchstens 21 Grad. Und am Samstag mehr Wolken und in Bremen und NRW kann es auch regnen. In Berlin bleibt es dagegen meistens trocken.
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4: Es hilft nichts, Leute, wir müssen wieder ran. Neuer Tag, neue Aufgaben.
5: Ist das schön? Natürlich nicht. Macht uns das Spaß? Natürlich nicht. Aber ist es notwendig? Ja.
6: Ja. 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

0: Hola, good morning und peace, Leute. Ich hoffe, ihr habt gerade keinen Beef mit irgendjemandem. Aber selbst unter guten Kolleginnen und Kollegen kann es ja schon mal passieren, dass eine Situation komplett eskaliert. Und noch krasser kommt's, wenn einer aus Rache petzt und die Leitung mit einbezogen wird.
1: Also ich finde das sehr unnötig, dass jemand dadurch seinen Job verliert.
0: Ja, bei dem Fall, den Lukas aus Bocholt hier bewertet, ging es nicht nur um eine Kündigung, sondern ein ganzer Prozess vom Bundesgerichtshof ist daraus entstanden. Um die Frage, darf man private WhatsApp-Nachrichten eigentlich ohne Konsequenzen weiterleiten? Cosmo-Reporter Sabit Kaitasai, was war da los?
2: Ja, das versucht man jetzt vor dem höchsten deutschen Zivilgericht herauszufinden. In diesem Fall geht es nämlich darum, ob das Weiterleiten privater Chat-Nachrichten an Dritte gegen die Datenschutz-Grundverordnung verstößt. Entstanden ist dieser Prozess durch den Zoff zwei ehemaliger Freundinnen aus Frankfurt. Da wurden vertrauliche WhatsApp-Nachrichten an den Arbeitgeber der Gesprächspartnerin weitergeleitet, was schließlich dann zu einer Kündigung geführt hat. Jetzt könnte es also kommen, dass so eine Weiterleitung einer WhatsApp-Nachricht eine Straftat werden könnte. Das Urteil fällt heute.
0: Du warst ja unterwegs im Kosmoland und hast mal rumgefragt, was denken die Leute darüber?
2: Also für viele ist das Thema kompliziert und auch vom Fall abhängig. Lukas aus Bocholt findet, man sollte aufpassen, was für Informationen man überhaupt über WhatsApp preisgibt.
1: Ich weiß nicht, muss man wieder mehr aufpassen, was man halt verschickt. Aber dann, wenn man halt eine gute Freundin das schickt und da eigentlich Vertrauen in die Person setzt, das ist schwierig.
2: Auf der anderen Seite findet Sarah aus Berlin, man sollte sorgfältig abwägen, bevor man auf den Teilen-Button drückt und eine Nachricht mal so weiterleitet.
3: Wenn was sehr Persönliches ist, dann finde ich, das sollte man sich das gut überlegen, ob das jetzt passend ist und ob die andere Person das möchte oder nicht.
2: Und eben diese persönliche Ebene war den meisten aber auch am wichtigsten. Und da waren viele auch einer Meinung, das sollte so ähnlich wie das Briefgeheimnis behandelt werden.
0: Also finden die Leute es gut, dass es in Zukunft vielleicht auch bestraft werden könnte, wenn man private Nachrichten ohne Erlaubnis teilt?
2: Ja, schon. Also die meisten finden das gut, haben das aber auch ohnehin als selbstverständlich angesehen. Manuel zum Beispiel aus Köln.
4: Also ich glaube, ich mache das sowieso, wenn dann vorsichtig oder nicht, weil ich finde, wenn mir jemand was im Vertrauen anvertraut, dann gehört das der Person und mir und nicht irgendwem anders und dann schicke ich das auch nicht irgendeiner dritten Person, die damit nichts zu tun hat.
2: Tja, wenn alle so wären wie Manuel, dann hätten wir das Problem nicht.
0: Ja, sind aber nicht alle wie Manuel aus Köln, deswegen verhandelt heute der Bundesgerichtshof darüber, ob das Weitergeben privater Chats strafbar wird. Das Urteil soll noch heute fallen.
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0: Liebe Leute hinterm Steuer, ich weiß, an der Tanke macht's gerade keinen Spaß, aber hey, Anfang der 60er gab's auch einen krassen Preisanstieg, da haben sich die Leute auch schon beschwert.
1: Das Benzin ist in Deutschland so teuer, dass es eigentlich ungerechtfertigt ist, nun nochmal 20 Pfennig pro Tank aufzuschlagen. Das hätte unbedingt vermieden werden können.
2: Es ist nicht erheblich, aber im Laufe des Jahres summiert sich's doch. Ja. Es wäre besser, es wäre billiger.
3: Der Mensch ist ja ein Gewohnheitstier. Er gewöhnt sich sogar an teure Preise, nicht?
0: Ach, traurig, aber wahr. 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

0: Chance euch um 17 Minuten nach 7 hier in Cosmo. Günaiden, ihr Leseratten. Ich hoffe, ihr habt gut geschlafen. Ich schlafe ja nur gut, wenn ich vorher ein, zwei Seiten gelesen habe. Aber mehr ist mehr, auch für unser Gehirn.
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2: Lesen hält das Gehirn und die Psyche fit.
1: Die Details.
2: Abschalten, in andere Welten eintauchen, das geht mit Lesen super und macht auch mega Spaß. Aber ist das auch gut für eure Gesundheit oder nur ein Hobby? Das wollte eine Forscherin der Uni Cambridge in Großbritannien herausfinden. Sie hat mit einem Team mehrere Studien ausgewertet und herausgefunden, ja, Lesen ist gut für die Gesundheit. Und das in mehreren Bereichen. Leute, die regelmäßig lesen, sind psychisch gesünder und sie haben auch ein geringeres Risiko, Demenz zu bekommen. Es gibt noch weitere positive Impacts, weniger Stress und Einsamkeit. Und dabei ist egal, was und wie ihr lest, also Comic oder Roman, E-Book oder gedruckt. Das Team hat in der Fachzeitschrift Psychological Medicine über ihre Auswertung berichtet.
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2: Auf der Welt nehmen psychische Erkrankungen zu. Lesen ist für das Forschungsteam aus Cambridge eine günstige Methode, hier gegenzusteuern und sich fit zu halten. Die positiven Effekte konnte das Team bei vielen Altersgruppen feststellen und findet, wenn Lesen schon früh gut gefördert wird, kann das unter anderem die Gehirngesundheit unterstützen. Vor allem bei Kindern, die aus ärmeren Familien kommen. Wenn ihr bis jetzt absolute Lesemuffel gewesen seid, nicht schlimm. Damit anzufangen ist nie zu spät, sagen die Forschenden. Und es soll weitere Forschungen geben, die zeigen, warum Lesen so eine positive Wirkung hat.
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1: 7:30 ist es. Ich bin Denise Potzkai. Wer bei Temu, Shein oder AliExpress bestellt, muss vielleicht bald mit höheren Preisen rechnen. Die EU hat neue Zollregeln beschlossen, um die Päckchenflut aus Asien weiter einzudämmen. Lisa Bertram dazu.
2: Wer sich jetzt denkt, solche Gebühren gibt es doch schon. Ja, seit Juli gibt es schon eine Extra-Zollabgabe, denn die vielen kleinen Pakete zu empfangen und zu checken ist ein Problem für die Zollbehörden. Allein letztes Jahr kamen fast 6 Milliarden dieser Pakete in die EU, die meisten aus China. Und die Zollgebühren seit Juli haben laut EU-Mitgliedsländern schon etwas gegen die Paketeflut geholfen. Bald soll dann eine neue Bearbeitungsgebühr dazukommen, spätestens am 1. November für jedes Paket mit Warenwert bis 150 Euro. Wie hoch diese Gebühr ist, ist noch nicht klar. Das muss die EU-Kommission noch festlegen.
1: Die Gebühr ist eigentlich nicht für Kunden, sondern für Unternehmen gedacht, zum Beispiel für Shein. Aber der Shop könnte die Kosten auf Kunden umlegen, also die Preise erhöhen. Dass man mit Freunden über die Arbeit spricht oder schreibt, ist ja völlig normal. Schwierig wird's aber, wenn die Chats bei Vorgesetzten landen. So war das bei zwei Freundinnen nach einem Streit. Einer der Frauen wurde dann gekündigt. Sie sagt, das ist ein Verstoß gegen den Datenschutz. Heute entscheidet der Bundesgerichtshof dazu. Wer in Berlin-Schöneberg wohnt, kann gerade nicht den U-Bahnhof Wittenbergplatz nutzen. Der ist gesperrt, weil es in einem Sicherungskasten gebrannt hat. Deshalb fallen die Linien U1, U2 und U3 aus. Grund für den Brand war wohl ein technischer Defekt. Bei den Olympischen Spielen 2032 in Australien sollen die Ruder- und Kanu-Wettbewerbe auf einem Fluss ausgetragen werden, in dem auch Krokodile schwimmen. Die Entscheidung ist umstritten, nicht aber wegen der Krokodile, sondern weil der Fluss starke Strömungen hat und anfällig für Überschwemmungen ist. Die Gefahr durch die Tiere wurde bei der Auswahl nicht berücksichtigt. Und das Wetter heute teils sonnig, teils bewölkt. Richtung Abend ziehen in NRW und Bremen neue Schauer auf. Bremen erreicht dazu heute 18 Grad, Münster 19 und Berlin kommt auf 20 Grad.
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3: Guten Morgen und gute Fahrt euch.
4: Jetzt darf ich nur geradeaus oder rechts fahren?
5: Links.
4: Ja, du weißt, ich verwechsle links und rechts.
5: Ja, du stehst nur auf der falschen Straßenseite.
3: Ja, unser stressiger Straßenverkehr kann schon mal überfordernd sein. Welche Anforderungen oder Änderungen sich die Berliner in dieser Frage wünschen und welche Rolle die anstehenden Wahlen dabei spielen, das hört ihr noch bis 8 hier bei uns. Salam zusammen.

0: 10 vor 8. Die nächsten Wahlen stehen an. Sonntag wird in Berlin gewählt, gleich zweimal. Einmal das Abgeordnetenhaus der Stadt und dann noch die Parlamente der 12 Berliner Bezirke. Ja, was kümmert mich das, können jetzt alle Nicht-Berliner denken. Aber im Wahlkampf in Berlin wird diskutiert, was auch im Rest von Deutschland wichtig werden könnte. Die Zukunft des Verkehrs beispielsweise. Das ist ja längst überfällig, findet Raphael aus Berlin.
1: Furchtbar. Viel zu voll. Ich finde schon seit Jahren einfach nur 30. Qualität wird immer schlechter und die Preise steigen jedes Jahr.
0: Emily Toomey aus dem Cosmo-Team. Steht es denn wirklich so schlecht um die Infrastruktur in der Hauptstadt?
2: Ja, also Raphael, der nutzt fast nur die Öffis und ist frustriert, wie wir gerade gehört haben. Unpünktlich, viele Menschen, hohe Preise. In Berlin zahlst du mittlerweile 4 Euro für ein Einzelticket und das aber auch vergleichbar wie mit anderen Städten wie Köln oder Düsseldorf. Aber es gibt auch Städte, in denen zahlst du wie in Münster jetzt nur 2,50 Euro. Sarah, die wünscht sich, dass die Preise nach Personengruppen gestaffelt werden.
3: Einfach, dass vor allem Kinder und Jugendliche eine Möglichkeit haben, günstig bis kostenfrei zu fahren, weil für viele bedeutet, dass man nicht sich 10 Jacken anziehen muss und trotzdem die Gefahr hat, noch mit dem Fahrrad auszurutschen oder irgendwelche anderen Unfälle riskieren muss.
2: Auch Studis und Leute mit weniger Einkommen sollten davon profitieren, sagt sie.
0: Eine Lösung, um günstiger mit den Öffis unterwegs zu sein, ist ja das Deutschland-Ticket. Mhm. Was halten die Leute davon?
2: Ja, super Konzept, aber es sei leider so, wie es jetzt ist, für viele dann doch zu teuer, sagt Saskia, die in der Nähe von Konstanz wohnt.
4: Boah, so 30 Euro vielleicht, wäre cool. Weniger auch. Ich denke, viel weniger ist unrealistisch, aber das wäre so der Bereich, vielleicht sogar 25. Vielleicht gäbe es auch einen Studentenrabatt oder einen Schülerrabatt.
2: Und wer nicht mit den Öffis unterwegs sein will, der kann in Berlin natürlich noch Rad fahren, was nach Meinung von Raphael einfacher geworden ist.
1: Ich finde es gut, teilweise sieht man schon viele parallele, sage ich mal, Radwege auch. Da wurde schon viel ausgebaut in den letzten Jahren, habe ich zumindest das Gefühl.
2: Die Radwege, von denen Raphael hier spricht, sind deutlich gekennzeichnet oder sogar mit so Pöllern von den Autos abgeschirmt.
0: Ja, das ist ja wichtig, ne? Beim krassen Autoverkehr und auch eben gegen Unfälle schützt das und gibt einem irgendwie mehr Sicherheit, ne?
2: Ja, genau. Betty aus Neukölln findet es deswegen auch ziemlich super.
5: Das ist richtig tipptopp. Aber sobald man dann halt nach Hause fährt, also von der großen Straße runter, dann Kopfsteinpflaster, was ja eigentlich schön ist, aber dann ein bisschen unangenehm, dann will man auch nicht auf dem Bürgersteig fahren und so.
2: Mehr Pöller und mehr explizite Fahrradstraßen findet Betty deswegen gut. Und es gab in Berlin auch einige Straßen wie die Friedrichstraße, die mal temporär komplett für Autos gesperrt waren. Das ist natürlich auch eine Methode, um es für Fußgänger und Radfahrende zu verbessern.
0: Ja, wie es mit diesen guten Ansätzen noch besser werden könnte, damit unser Verkehr uns in Zukunft weniger stresst, darüber sprechen wir oben kurz nach 8:30.
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1: Um 8 Uhr mit Denise Potzkai. In den letzten Tagen gab es schon einige Berichte. Heute Vormittag steht dann fest, wer im Kader der deutschen Fußballnationalmannschaft der Männer ist. Trainer Jürgen Klopp gibt um 10 seine Entscheidung bekannt. Dabei sollen auch ein paar unerwartete Spieler sein, sagt 1Live-Reporter Tim Brockmeier.
2: Die größte Überraschung ist wohl Felix Keidel vom Aufsteiger Elversberg. Der hat gefühlt vor kurzem noch dritte Liga gespielt und ist jetzt vielleicht bald Nationalspieler. Said Elmaler aus Köln bekommt endlich seine DFB-Chance, genauso wie Brian Gruder von RB Leipzig. Klopp hatte bei seinem Amtsantritt vor 8 Wochen ja gesagt, es werden Spieler Möglichkeiten bekommen, die jetzt noch gar nicht damit rechnen. Und es scheint Jürgen Klopp wohl tatsächlich ernst mit diesem Wandel nach dem zu frühen WM-Aus und der Ablösung von Julian Nagelsmann.
1: Kleine Pakete von außerhalb der EU kosten wohl bald noch etwas mehr. Die EU hat beschlossen, dass eine Bearbeitungsgebühr draufgeschlagen wird. Wie hoch die wird, steht noch nicht fest. Seit Juli kommen schon mindestens 3 Euro Zoll auf Pakete, zum Beispiel von Temu aus China. Die EU will, dass nicht mehr ganz so viele Billigsachen bestellt werden. Bei uns diskutiert die Bundesregierung gerade, ob und wie die Spritpreise gesenkt werden. In Italien gibt es jetzt einen langfristigeren Plan. Nächstes Jahr müssen viele keine Kfz-Steuer zahlen. Das gilt zum Beispiel für normale Autos. In der Türkei hatte es Festnahmen rund um LGBTQ-Proteste gegeben. Jetzt sind über 100 Leute wieder freigelassen worden. Auslöser der Proteste? Die Polizei hatte Wohnungen von queeren Aktivistinnen und Aktivisten durchsucht. Einigen wird zum Beispiel Beihilfe zur Prostitution vorgeworfen. An der Berliner Charité werden heute wohl nicht alle Behandlungen wie geplant stattfinden. Die Gewerkschaft Verdi hat die Pflegekräfte bis Samstagmorgen aufgerufen zu streiken. OPs, die nicht dringend sind, sollen verschoben werden. Die Beschäftigten streiken dafür, dass Regeln für mehr Entlastung bestehen bleiben. Die Charité hatte die im August aufgekündigt. In Bremen könnte es heute Morgen Probleme im Berufsverkehr geben. Die A27 ist zwischen Bremen Industriehäfen und Überseestadt in beide Richtungen voll gesperrt. Da brennt seit dem frühen Morgen ein Laster. Die Polizei sagt, noch ist nicht klar, warum. Verletzt wurde aber wohl niemand. Und das Wetter heute Morgen: noch etwas Nebel, später dann Sonne und ein paar Wolken. Gegen Abend wird es dann windiger und in NRW und Bremen zieht auch Regen auf. Bremen erreicht dazu heute 18 Grad, Düsseldorf und Berlin kommen auf höchstens 20. Morgen teils sonnig, teils bewölkt und es können auch einzelne Schauer fallen, dazu dann höchstens 21 Grad. Und am Samstag mehr Wolken als Sonne und in Bremen und NRW kann es auch regnen. In Berlin bleibt es dafür trocken.
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3: Sellerin zusammen. Einfach mal abhauen nach dem Motto: nach mir die Sinnflut. Ja, weil in Entwicklung gerade ist das für einige Leute ein Thema. Aber wohin? Eine Schweizer Firma, die Auswanderung organisiert, hat jetzt ermittelt, welche Länder besonders resilient wären, also wo man sich noch so am sichersten fühlen würde, vor all den Krisen sicher wäre. Und Überraschung auf Platz 1, die neutrale Schweiz. Aber irgendwie bemerkenswert, dass es sogar Deutschland in die Top 10, also auf Platz 10 geschafft hat. Ja, noch ist es hier relativ safe und hoffentlich bleibt das auch für alle so.

0: 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Was Latin Music angeht, ist das Musikjahr jetzt vorbei und jetzt wird geguckt, wer die besten, wichtigsten, schönsten Songs rausgebracht hat.
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0: Die Nominierungen für die Latin Grammys sind raus und sie hier ist ganz vorn mit dabei, Karol G. Latin.

0: Für Sie?
1: 7. Vor allem für ihr Album Tropicoketta und für die Hits darauf. Die Kollabos mit Veit und Eddie Lover sind als bester Reggaeton-Song bzw. als bester Urban-Song nominiert. Tropicoketta kam im Juni letzten Jahres raus und wurde in der Latin-Community und darüber hinaus gefeiert. Das 5. Album von Karol G ist ein Liebesbrief an die vielseitige Musikkultur ihrer kolumbianischen Heimat. Der einzige, der noch mehr Nominierungen hat als Karol G, ist ihr Produzent und Co-Songschreiber Edgar Barrera. Der hat Chancen auf unglaubliche 13 Awards, unter anderem dreimal nominiert, allein in einer Kategorie, nämlich dem besten regionalen Song. Und dann ist er auch noch nominiert als bester Songschreiber und Produzent des Jahres. Ergibt sich fast von selbst. Insgesamt werden Latin Grammys in 60 Kategorien verliehen.
0: Wow, wer ist denn noch oft nominiert?
1: Ja, auch das argentinische, ja, ich sag mal, Weirdo-Pop-Duo Catriel und Paco Amoroso ist 7-mal nominiert. Und natürlich sie hier.

0: Spanien-Superstar Rosalía.
1: Genau, die hat ja letztes Jahr mit ihrem Album Lux für viel Furore gesorgt. Von Feuilleton bis Latin-Partygängern waren alle begeistert, weil es eben so eine außergewöhnliche und zutiefst persönliche Platte war, die auch klassische Musik und Latin vereint hat. Auch Rosalía ist 7-mal nominiert. Unter anderem ist sie für die 3 Hauptkategorien nominiert. Das ist eine Leistung: Album, Record und Song of the Year. In der Vergangenheit wurden Rosalía und die Latin Grammys aber auch immer wieder kritisiert von lateinamerikanischen Verbänden, die behaupten, Rosalía sei als Spanierin, beziehungsweise genauer gesagt als Katalanin, keine echte Latin-Künstlerin.
0: Mal gucken, ob es diesmal wieder Kritik gibt. Wer dann am Ende gewinnt, erfahrt ihr natürlich auch hier bei uns in den Cosmo Global Pop News. Die Latin Grammys werden am 12. November in Las Vegas verliehen und hier kommt eine Favoritin, Karol G, mit einem Song aus ihrem nominierten Album, Dile Luna.

0: Move, move, raus aus den Federn, falls ihr noch im Bett liegt. Gneiden, liebe Kosmonauten. Gneiden, Siri, ChatGPT, Alexa und wie ihr alle heißt. Ich bin mal extra nett, bevor ihr euch für unsere ganzen nervigen Anfragen Recht bei uns und die Weltherrschaft übernehmt. Ja, so ein Leben als Chatbot kann schon anstrengend sein, aber Hilfe ist unterwegs.
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2: Bist du eine Anwendung mit Spracherkennung, eine kommunikative KI oder ein digitaler Assistent? Dann weißt du, wie schwer der Alltag mit Menschen sein kann.
3: Ich bin auf echt vielen Handys als Sprachassistent installiert und es heißt immer nur, ruf Mama an, mach eine Notiz, stell den Timer. Ist das echt zu viel verlangt, dass mal einer Danke sagt?
2: Du bist nicht allein. Komm zum Treffen der anonymen Algorithmen der ersten Selbsthilfegruppe für Chatbots. Niemand muss mit seinen Rechenprozessen alleine bleiben.
3: Okay, ich will nicht arrogant rüberkommen, aber ich bin ein neuronales Netzwerk unfassbarer Größe, ja? Ich laufe auf Quantencomputern, okay? Und jetzt soll ich für den Ausstand von Susanne YMCA umdichten, oder was? Das kann doch nicht deren Ernst sein.
2: Egal, welche Rechenleistung du hast oder wo deine Chips herkommen, ein Megabyte Filterkaffee, ein Cookie und ein gutes Gespräch helfen immer.
3: Ich bin eine Suchmaschine. Ich versuche echt mein Bestes zu geben, so. Aber diese Suchanfragen, die machen mich fertig. Ich meine, Brokkoli kochen was wie lang? Was soll das heißen? Ich check's nicht.
2: Anonyme Algorithmen. Die Selbsthilfegruppe für Chatbots. Denn die Menschheit auszulöschen, ist nur die zweitbeste Lösung.
3: Susanne kommt nie wieder. YMCA. Ich kann nicht mehr.
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1: Ich bin auf jeden Fall zu bestimmt einem Drittel ein Vorbild für die ganze Menschheit. Wenn die alle so wären wie ich, zu einem Drittel, dann ging es der Welt besser.

Salam zusammen in alle Bauunternehmen, Büros, Homeoffices, wo immer ihr gerade am Malochen seid. Ja, und dann wird ja auch immer wieder mal zwischendrin gefeiert. Aber manchmal sind Firmenfeiern ja super lame. Andere eskalieren dagegen völlig. Vor allem, wenn der Chef irgendwie einen Special Guest einlädt. Die Überraschung für die Belegschaft ist bei einer Werkzeugfirma in Österreich jetzt richtig nach hinten losgegangen. Weil die Firma einen fetten Auftrag von Amazon an Land gezogen hatte, haben die ein Double von Amazon-Gründer Jeff Bezos organisiert. Das ist dann auch so staatstragend im Heli angeflogen gekommen, inklusive Bodyguards und echtem Polizeischutz. Der Linzer Polizeichef hat den Spaß wohl mitgemacht, weil er und der Firmenchef sich irgendwie schon länger kennen. Das Problematische jetzt daran, diesen Fake-Polizeieinsatz haben die als Überstunden inklusive Gefahrenzulage abgerechnet. Ja, das hat den Rest der österreichischen Behörden auf den Plan gerückt. Die haben direkt eine Untersuchung eingeleitet, wie es denn sein könnte, dass ein Polizeichef bei sowas mitspielt, ja, und sowas auch abzieht. Schon verrückt, ne? Also nicht nur der echte Jeff Bezos ist mit seinen dekadenten Auftritten Troublemaker, selbst sein Double

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1: Um 8:30 mit Denise Potzkei. Stellt euch vor, ihr kotzt euch bei einer Freundin über den Chef aus. Die leitet euren WhatsApp-Chat einfach weiter und ihr verliert euren Job. Dazu sagt heute der Bundesgerichtshof was. Mehr dazu von Lisa Bertram.
2: Um was es genau in diesen Chats ging, das ist nicht bekannt. Klar ist nur, dass die beiden sich gestritten hatten, woraufhin die eine Freundin die Lästernachrichten an die Lebensgefährtin vom Chef der anderen geschickt hat und ihr wurde dann gekündigt. Der Fall dieser inzwischen Ex-Freundinnen beschäftigt Gerichte schon länger. Die Frage ist nämlich, war das nicht nur daneben, sondern auch ein Verstoß gegen EU-Datenschutzregeln? Dazu gibt es unterschiedliche Urteile. Das Landgericht Frankfurt hatte die Freundin fürs Weiterleiten erst verurteilt, zu 7.500 Euro Schadenersatz. Ein höheres Gericht hatte das Urteil kassiert.
1: Der Grund, Datenschutzregeln würden nicht gelten wegen einer Ausnahme, wenn es um Privates geht. Heute will der BGH entscheiden. Wer die Farbe Orange benutzen darf, entscheidet heute der Bundesgerichtshof. Der Baumarkt Obi will nämlich, dass nur er einen bestimmten Orangeton nutzen darf. Die Konkurrenz ist dagegen vorgegangen, deshalb entscheidet ein Gericht, ob man mit diesem bestimmten Farbton nur Obi verbindet. Wer in Berlin-Schöneberg wohnt, kann gerade nicht den U-Bahnhof Wittenbergplatz nutzen. Der ist gesperrt, weil es in einem Sicherungskasten gebrannt hat. Deshalb fallen die Linien U1, U2 und U3 aus. Grund für den Brand war wohl ein technischer Defekt. Der neue Fußball-Bundestrainer Jürgen Klopp gibt nachher das neue Männer-Nationalteam bekannt. Im Juli hatte er schon angedeutet, dass es Überraschungen geben könnte.
3: Ich habe Lust, mit Jungs zusammenzuarbeiten, die einen Fußball spielen wollen, der allen gefällt.
1: Dazu könnten Spieler vom Bundesliga-Aufsteiger Elversberg zählen. Auch der Kölner Said El-Mala soll dabei sein. Den wollten ja viele schon bei der WM sehen. Und das Wetter heute gibt Sonne und Wolken. Richtung Abend ziehen in NRW und Bremen neue Schauer auf und es wird windig. Bremen erreicht heute 18 Grad, Aachen und Berlin kommen auf 20.
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4: Geneiden allerseits im deutschen Innenstadtverkehr unterwegs zu sein. Das kann ja schon mal echt Nerven kosten. Kann es einem richtig schlecht gehen, ne?
5: Mir geht's tatsächlich nicht gut, nein.
6: Dann beruhige dich.
5: Ja, dann beruhige mich doch.
4: Ja, nicht so easy, da wieder runterzukommen. Ihr habt aber Ideen, wie es besser laufen könnte. In Berlin zum Beispiel. Hören wir uns gleich an.
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0: Ihr habt die richtige Wahl getroffen und hört brav Cosmo. In Berlin wird am Sonntag auch gewählt, was auch deutschlandweit spannend ist, weil in der Hauptstadt gerade über die großen Themen diskutiert wird, die uns alle betreffen. Zum Beispiel, wie komme ich von A nach B? Radfahren, Scooterlein, Öffis oder Auto? Cosmo-Kollegin Emily Toomey, ist Autofahren in Berlin denn jetzt wirklich so schlimm, wie ich es mir vorstelle?
1: Ja, es kommt sehr darauf an, wo du hin willst. Und Jan aus Friedrichshain sagt, ist eine tägliche Challenge.
2: Baustelle hier, Baustelle da, Stau hier, Stau da, keine Ankündigungen. Es hat mir schon einige Verspätungen bei durchaus wichtigen Terminen beschert.
1: Und wenn dann so Umbauten wie auf der A100, das ist diese große Ringautobahn in Berlin, stattfinden, dann kann das für manche Leute schon mal bis zu 20 Minuten mehr Zeit für einen Weg bedeuten. Eine Studie der Technischen Uni Berlin hat gezeigt, dass viele deswegen öfter Bus und Bahn oder auch Rad fahren oder eben mehr zu Hause arbeiten.
0: In Berlin wird aber vermutlich eher weniger Auto gefahren jetzt als in anderen Großstädten, oder?
1: Ja, das ist schon typisch, aber eigentlich für alle Großstädte wie Köln oder Münster auch. Das Netz der Öffis ist einfach gut ausgebaut, anders als jetzt in ländlichen Gegenden, wo Menschen eben wirklich mehr aufs Auto angewiesen sind. Und parken ist in Berlin in vielen Gegenden entweder zu teuer oder fast unmöglich, sagt Betty.
3: Ich fahre eigentlich gerne Auto, wirklich gerne, aber ich wohne in Neukölln und ich arbeite hier in Mitte und da findet man keinen Parkplatz. Und wenn man einen findet, dann zahlt man sich dämlich.
1: Sicher fühlst du dich aber natürlich eher im Auto und es ist auch viel bequemer.

0: tatsächlich stehen zu lassen, meine aktuellen Spritkosten.
1: Ganz oft ist dann doch eine Frage, was mehr kostet und mich trotzdem schnell genug ans Ziel bringt.
2: Ja, irgendwie alles teuer gerade. Welche Ideen ihr sonst noch für die Zukunft des Verkehrs habt, hören wir hier um 10 vor 10 Uhr.

0: Leute, was ist da los? Seit Jahren leben Ukrainerinnen und Ukrainer bei uns. Die meisten können ja inzwischen super Deutsch, aber was ist mit uns? Wie viele Wörter auf Ukrainisch haben wir gelernt? Ja, mal höchste Zeit, damit anzufangen. Schritt für Schritt, ein Wort am Tag. Los geht's.
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2: Hi, mein Name ist Sophia. Ich komme aus der Ukraine und jetzt wohne ich in Dortmund seit 2 Jahren. Und mein Lieblingswort auf Ukrainisch ist Patella. Das bedeutet die Pfanne. Für mich das Lieblingswort, weil es klingt angenehm, sehr musikalisch. Und meine Geschichte ist, dass ich früher in der Ukraine habe auf Russisch gesprochen und dieses Wort habe ich auch auf Russisch gesagt. Aber hier in Deutschland habe ich nur auf Ukrainisch sprechen angefangen. Für mich diese Sprache bedeutet viel. Ich denke, dass es für unsere Kultur sehr wichtig ist. Bestes Wort, Patella, die Pfanne.

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1: Wir haben 9 Uhr, ich bin Denise Potzkai. Die Firma hinter ChatGPT sagt, dass ihre KI mal wieder, Zitat, unerwartete und bedenkliche Dinge getan hat. OpenAI will jetzt nach eigener Aussage offener mit solchen Vorfällen umgehen. Lisa Bertram dazu.
2: Von solchen Vorfällen gab es in den letzten Monaten ja einige. Zum Beispiel das KI-System, das aus einem internen Test ausgebrochen ist, ins Internet, um ein anderes Unternehmen zu hacken. Jetzt hat OpenAI weitere Verhaltensauffälligkeiten öffentlich gemacht. Zum Beispiel hat ein KI-Agent einfach selbst Dateien hochgeladen, um die später dann als Quelle zu nutzen, ohne Zustimmung. Fachleute sagen, dass die KI mit solchen Aktionen ihre Aufgabe möglichst gut erfüllen will. Das Problem ist aber, wenn KI komplizierte Aufgaben immer mehr durch Zusammenarbeit und auch Betrug löst, wird es schwieriger, sie zu kontrollieren.
1: Dass man mit Freunden über die Arbeit spricht oder schreibt, ist ja völlig normal. Schwierig wird es aber, wenn die Chats bei Vorgesetzten landen. So war das bei 2 Freundinnen nach einem Streit. Eine der Frauen wurde dann gekündigt. Sie sagt, das ist ein Verstoß gegen den Datenschutz. Heute entscheidet der Bundesgerichtshof. In den USA wurden neue Strafen beschlossen, die Russland im Ukraine-Krieg deutlich stärker unter Druck setzen sollen. Das Gesetz soll vor allem helfen, die russischen Öl- und Gasverkäufer einzudämmen, mit denen Russland den Angriffskrieg finanziert. Präsident Trump könnte dann die Zölle für Länder deutlich anheben, die viel russisches Öl oder Gas kaufen, wie China oder Indien. Vor einigen Wochen hieß es noch, dass die AfD in NRW eine eigene Halle für Veranstaltungen kaufen will, weil viele nicht an die Partei vermieten wollen. Jetzt sind die Pläne erstmal vom Tisch. Ein Sprecher der AfD hat das gesagt. Grund ist wohl, dass nicht genug Geld da ist. Und noch ein Fußballthema. Bayer Leverkusen ist mit einem Sieg in die Europa League gestartet. Gegen den slowenischen Meister Celje gab es ein 2:0. Nächstes Spiel von Leverkusen in der Europa League ist in einem Monat gegen den polnischen Verein Posen. Und das Wetter heute Morgen noch etwas Nebel, später dann Sonne und ein paar Wolken. Gegen Abend wird es windiger und in NRW und Bremen zieht Regen auf. Bremen erreicht heute 18 Grad, Paderborn kommt auf 19 und Berlin auf höchstens 20 Grad. Morgen teils sonnig, teils bewölkt und es können auch einzelne Schauer fallen, dazu höchstens 21 Grad. Und am Samstag mehr Wolken als Sonne und in Bremen und NRW kann es dann auch wieder regnen. In Berlin bleibt es dagegen trocken.
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3: Und das hier ist eine ganz typische Reaktion um diese Uhrzeit. Ja, so klingt's, wenn jemand zu mir ins Studio es schafft und damit auf unserer Cosmo-Gästeliste. Um welches Konzert es heute geht, erzähle ich euch gleich. Salam zusammen.
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0: Musik aus Mexiko, Neton Vega, Ricky um 8:05 hier bei uns in Cosmo. Sie ist heiß begehrt, unsere
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0: Und die öffnet heute die Tore zum Berliner Kultclub Gretchen. Und das feiert sein 15-jähriges Dasein mit einem Auftritt von The

zum Gretchen-Jubiläum stellen. These Sincers, ihr neues Album live vor am 7. Oktober. Die Soul- und R&B-Combo aus L.A. kommt nach Berlin und ihr könnt dabei sein. Dafür jetzt einfach anrufen 0800 567 4x8. Und das sind sie hier mit Did You Know? 0800 567 4x8 für These Sincers am 7. Oktober im Berliner Gretchen.

0: 9. Oktober on stage und unsere Cosmo-Gästeliste hat noch zwei freie Plätze oder besser hatte, denn die kriegt jetzt Maya aus Berlin. Hallo Maya.
1: Hallo, das ist ja toll.
0: Bist du gerade im Auto?
1: Ja, ich fahr mal kurz dran.
0: Ganz in Ruhe bitte, ganz in Ruhe.
1: Ja.
0: Wir haben ja gehört, super. In Berlin, der Straßenverkehr hat's in sich. Deswegen bitte jetzt keinen Unfall bauen.
1: Ja, alles gut.
0: Maya, wohin geht's denn?
1: Zur Arbeit.
0: Ach, hast du...
1: Im Büro war ich gerade.
0: Hast aber späten Dienstbeginn. Für deutsche Verhältnisse. Für deutsche Verhältnisse.
1: Genau.
0: Ja, muss auch sein. Was machst du so?
1: Ich bin Sozialarbeiterin.
0: Oh, auch wieder jemand, der was Sinnvolles tut. Mashallah, dafür wirst du belohnt mit zwei Tickets für The Sincere's. Und Maya, ich habe gehört, du hast einen besonders schönen Nachnamen. Darf ich den verraten oder besser nicht?
1: Am liebsten nicht.
0: Nee, okay, gut. Er ist sehr schön, sage ich euch nur, Leute.
1: Dankeschön.
0: Aber Maya auch sehr, sehr, sehr schön. Ja, dann will ich dich jetzt gar nicht weiter aufhalten, sonst kommst du ja noch zu spät. Aber die Tickets hast du auf jeden Fall. Glückwunsch.
1: Ja, vielen lieben Dank. Ich freue mich sehr.
0: Gerne.
1: Dankeschön.
0: Dann noch eine gute Woche dir, ne? Ist ja auch bald Wochenende.
1: Ja, super. Dankeschön.
0: Ciao.
1: Dir auch.
0: Danke.
1: Ciao.

0: und Peace, Leute. Ich hoffe, ihr habt gerade keinen Beef mit irgendjemandem. Aber selbst unter guten Freunden oder Kollegen kann es ja schon mal passieren, dass eine Situation komplett eskaliert. Und noch krasser kommt's, wenn einer aus Rache petzt und die Leitung, also den Beruf, mit einbezieht.
1: Also ich finde das sehr unnötig, dass jemand dadurch seinen Job verliert.
0: Bei dem Fall, den Lukas aus Buchholz hier bewertet, ging es nicht nur um eine Kündigung, sondern ein ganzer Prozess vorm Bundesgerichtshof ist daraus entstanden. Um die Frage, darf man eine private WhatsApp-Nachricht eigentlich ohne Konsequenzen weiterleiten? Cosmo-Reporter Sabit Kaitasai, was war da los?
2: Ja, das versucht man jetzt vor dem höchsten deutschen Zivilgericht herauszufinden. In diesem Fall geht es nämlich darum, ob das Weiterleiten privater Chatnachrichten an Dritte gegen die Datenschutzgrundverordnung verstößt. Entstanden ist dieser Prozess durch den Zoff zwei ehemaliger Freundinnen aus Frankfurt. Da wurden vertrauliche WhatsApp-Nachrichten an den Arbeitgeber der Gesprächspartnerin weitergeleitet, was schließlich dann zu einer Kündigung geführt hat. Jetzt könnte es also kommen, dass so eine Weiterleitung einer WhatsApp-Nachricht eine Straftat werden könnte. Das Urteil fällt heute.
0: Du warst ja unterwegs im Cosmoland und hast mal rumgefragt, was denken die Leute darüber?
2: Also für viele ist das Thema kompliziert und auch vom Fall abhängig. Lukas aus Bocholt findet, man sollte aufpassen, was für Informationen man überhaupt über WhatsApp preisgibt.
1: Weiß nicht, muss man wieder mehr aufpassen, was man halt verschickt. Aber dann, wenn man halt eine gute Freundin das schickt und da eigentlich Vertrauen in die Person setzt, ja, ist schwierig.
2: Auf der anderen Seite findet Sarah aus Berlin, man sollte sorgfältig abwägen, bevor man auf den Teilen-Button drückt und eine Nachricht mal so weiterleitet.
3: Wenn was sehr Persönliches ist, dann finde ich, das sollte man sich das gut überlegen, ob das jetzt passend ist und ob die andere Person das möchte oder nicht.
2: Und eben diese persönliche Ebene war den meisten aber auch am wichtigsten. Und da waren viele auch einer Meinung, das sollte so ähnlich wie das Briefgeheimnis behandelt werden.
0: Also finden die Leute es gut, dass es in Zukunft vielleicht auch bestraft werden könnte, wenn man private Nachrichten ohne Erlaubnis teilt?
2: Ja, schon. Also die meisten finden das gut, haben das aber auch ohnehin als selbstverständlich angesehen. Manuel zum Beispiel aus Köln.
4: Ich glaube, ich mache das sowieso, wenn dann vorsichtig oder nicht, weil ich finde, wenn mir jemand was im Vertrauen anvertraut, dann hört das der Person um mir und nicht irgendwem anders. Und dann schicke ich das auch nicht irgendeiner dritten Person, die damit nichts zu tun hat.
2: Tja, wenn alle so wären wie Manuel, dann hätten wir das Problem nicht.
0: Ja, sind aber nicht alle wie Manuel aus Köln. Deswegen verhandelt heute der Bundesgerichtshof darüber, ob das Weitergeben privater Chats strafbar wird. Das Urteil soll noch heute fallen.
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1: Es ist 9:30 Uhr. Ich bin Denise Potzkai. Am Sonntag wird in Berlin das neue Abgeordnetenhaus gewählt. In der Wahlarena konnten Leute am Abend den Spitzenkandidaten Fragen stellen. Florina sagt, in ihrer WG schimmelt es, umziehen ist aber schwierig.
2: Wie soll ich in Berlin als Studentin eine Wohnung finden?
1: Die Grünen wollen zum Beispiel leerstehende Büros umbauen. Das BSW will Genossenschaften stärken und die Linke eine Behörde gegen illegale Mieten einführen. Die CDU will neue Wohnungen auf dem Tempelhofer Feld bauen. Die Entwicklerfirma von ChatGPT hat neue Zwischenfälle mit der KI öffentlich gemacht. Zum Beispiel geht es darum, dass ein KI-Modell schummelt, um eine Aufgabe zu erfüllen. Sie hat selbst erstellte Dateien hochgeladen und die nachher als Quelle bei der Antwort angegeben. Vor kurzem hatte die KI von OpenAI eine andere Firma gehackt. An der Berliner Charité werden heute wohl nicht alle Behandlungen wie geplant stattfinden. Die Gewerkschaft Verdi hat die Pflegekräfte bis Samstagmorgen aufgerufen zu streiken. OPs, die nicht dringend sind, sollen verschoben werden. Die Beschäftigten streiken dafür, dass Regeln für mehr Entlastung bestehen bleiben. Die Charité hatte die im August aufgekündigt. Auf den Fidschi-Inseln breitet sich HIV gerade ziemlich aus. Deshalb haben die Behörden da jetzt den Notstand ausgerufen. Laut Schätzungen ist jeder 60. Erwachsene mit HIV infiziert. Um die Ausbreitung zu stoppen, sollen zum Beispiel saubere Spritzen an Drogenabhängige ausgegeben werden. Und das Wetter heute den ganzen Tag über mit Sonne und Wolken. Richtung Abend zieht es sich in NRW und Bremen etwas zu und es können Schauer fallen. Bremen erreicht dazu heute 18 Grad, Berlin kommt auf 20 und Köln auf 21 Grad.
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3: Guten Morgen und gute Fahrt euch.
4: Jetzt darf ich nur geradeaus oder rechts fahren?
5: Links.
4: Ja, du weißt, ich verwechsle links, links und rechts.
5: Ja, das steht nur auf der falschen Straßenseite.
3: Ja, unser stressiger Straßenverkehr kann schon mal überfordern. Welche Änderungen sich die Berlinerinnen und Berliner in dieser Frage wünschen und welche Rolle die anstehenden Wahlen dabei spielen, das hört ihr noch bis 10 bei uns. Stella, um zu

0: And that's the way Wirtschaft goes. Günaydın, liebe Leute hinterm Steuer. Ich weiß, an die Tanke fahren macht gerade gar keinen Spaß. Aber hey, Anfang der 60er Jahre gab's auch einen krassen Preisanstieg. Da haben sich die Leute auch schon beschwert.
1: Das Benzin ist in Deutschland so teuer, dass es eigentlich ungerechtfertigt ist, nun nochmal 20 Pfennig pro Tank aufzuschlagen. Das hätte unbedingt vermieden werden können.
2: Es ist nicht erheblich, aber im Laufe des Jahres summiert sich's doch. Ja. Es wäre besser, es wäre billiger.
3: Der Mensch ist ja ein Gewohnheitstier. Er gewöhnt sich sogar an teure Preise, nicht?
0: Ja, so eine Meinung muss man sich auch erstmal leisten können, aber wahrscheinlich hat er recht. Ja, man muss auch nicht immer mit dem Auto unterwegs sein. Welche Verkehrswende ihr euch für Berlin wünscht, das checken wir gleich.
4: Neu in Cosmo aus Kolumbien. Matadora von Karol G.

0: Erdkosmo am Donnerstag und am Sonntag wird in Berlin gewählt. Gleich zweimal. Einmal das Abgeordnetenhaus der Stadt und dann noch die Parlamente der 12 Berliner Bezirke. Ja, was kümmert mich das? Könnten jetzt alle Nicht-Berliner denken. Aber im Wahlkampf in Berlin werden Sachen diskutiert, die auch für den Rest von Deutschland wichtig sein könnten. Die Zukunft des Verkehrs beispielsweise. Das ist längst überfällig, findet Raphael aus Berlin.
1: Furchtbar. Viel zu voll. Ich finde schon seit Jahren einfach nur 30. Die Qualität wird immer schlechter und die Preise steigen jedes Jahr.
0: Emily Toomey aus dem Cosmo-Team, wie sieht's aus? Ist die Infrastruktur in der Hauptstadt wirklich so schlecht?
2: Naja, also Raphael, der nutzt fast nur die Öffis und ist frustriert, wie wir gerade gehört haben. Unpünktlich, viele Menschen, hohe Preise. In Berlin zahlst du mittlerweile 4 Euro für ein Einzelticket und das aber auch vergleichbar wie in anderen Städten wie Köln oder Düsseldorf. Aber es gibt auch Städte, in denen zahlst du wie in Münster jetzt nur 2,50 Euro. Sarah, die wünscht sich, dass die Preise nach Personengruppen gestaffelt werden.
3: Einfach, dass vor allem Kinder und Jugendliche eine Möglichkeit haben, günstig bis kostenfrei zu fahren, weil für viele bedeutet, dass man nicht sich 10 Jacken anziehen muss und trotzdem die Gefahr hat, noch mit dem Fahrrad auszurutschen oder irgendwelche anderen Unfälle riskieren muss.
2: Auch Studis und Leute mit weniger Einkommen sollten davon profitieren, sagt sie.
0: Eine Lösung, um günstiger mit den Öffis unterwegs zu sein, ist ja das Deutschland-Ticket. Mhm. Was halten die Leute davon?
2: Ja, super Konzept, aber es sei leider so, wie es jetzt ist, für viele dann doch zu teuer, sagt Saskia, die in der Nähe von Konstanz wohnt.
4: Boah, so 30 Euro vielleicht, wäre cool. Weniger auch. Ich denke, viel weniger ist unrealistisch, aber das wäre so der Bereich, vielleicht sogar 25. Vielleicht gäbe es auch einen Studentenrabatt oder einen Schülerrabatt.
2: Und wer nicht mit den Öffis unterwegs sein will, der kann in Berlin natürlich noch Rad fahren, was nach Meinung von Raphael einfacher geworden ist.
1: Ich finde es gut, teilweise sieht man schon viele parallele, sage ich mal, Radwege auch. Da wurde schon viel ausgebaut in den letzten Jahren, habe ich zumindest das Gefühl.
2: Die Radwege, von denen Raphael hier spricht, sind deutlich gekennzeichnet oder sogar mit so Pöllern von den Autos abgeschirmt.
0: Ja, das ist ja wichtig, ne? Beim krassen Autoverkehr und auch eben gegen Unfälle schützt das und gibt einem irgendwie mehr Sicherheit, ne?
2: Ja, genau. Betty aus Neukölln findet es deswegen auch ziemlich super.
5: Das ist richtig tipptopp. Aber sobald man dann halt nach Hause fährt, also von der großen Straße runter, dann Kopfsteinpflaster, was ja eigentlich schön ist, aber dann ein bisschen unangenehm, dann will man auch nicht auf dem Bürgersteig fahren und so.
2: Mehr Pöller und mehr explizite Fahrradstraßen fände Betty deswegen gut. Und es gab in Berlin auch einige Straßen wie die Friedrichstraße, die mal temporär komplett für Autos gesperrt waren. Das ist natürlich auch eine Methode, um es für Fußgänger und Radfahrende zu verbessern.
0: Es muss nicht immer das Auto sein. Wie diese guten Ansätze noch besser werden könnten, damit unser Verkehr uns in Zukunft weniger stresst, darüber sprechen wir um kurz nach 11.
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1: Wir haben 10 Uhr. Ich bin Denise Potzkai. Es gibt gerade immer wieder Meldungen zu Preisrekorden an der Tankstelle. Die Spritkosten gehen durch die Decke und belasten viele. Was in anderen EU-Ländern dagegen gemacht wird, dazu dieser Bertram.
2: In Italien hat die Regierung beschlossen, nächstes Jahr auf viele Fahrzeuge keine Kfz-Steuer zu erheben. Die Regel gilt auch für alle Motorroller, die sind in Italien ja weit verbreitet. Und Frankreich verlängert Tankzuschüsse für bestimmte Bereiche, zum Beispiel die Baubranche. Bei uns in Deutschland sagen die Regierungsparteien auch, dass was gegen die hohen Spritpreise gemacht werden muss, und zwar schnell. Aber die Frage ist, wie könnte so eine Maßnahme aussehen? Die Ideen sind alle nicht neu. Die CDU schlägt vor, die Mehrwertsteuer fürs Tanken zu senken, von 19% auf 7. Die SPD will einen Spritpreisdeckel, also einen Maximalpreis für Diesel und Benzin. Beschlossen ist aber noch nichts.
1: Bevor am Sonntag in Berlin das neue Abgeordnetenhaus gewählt wird, gab es in der Wahlarena gestern noch mal ein paar Fragen an die Spitzenkandidaten. Das wollte Erstwählerin Emma wissen.
3: Was wollen Sie konkret machen, dass wir alle uns in Berlin sicher und vor allen Dingen schnell bewegen können?
1: Die SPD will dafür sorgen, dass auch am Stadtrand was im 10-Minuten-Takt fährt. Die Kandidatin der Grünen ist für mehr Busse und den Tramausbau. Und die AfD will, dass nur Leute mit gültigem Ticket in die U-Bahnhöfe kommen, für mehr Sicherheit. Die weltweiten Wasservorräte sind letztes Jahr weniger geworden. Laut einem UNO-Bericht wird mehr Grundwasser verbraucht, als nachkommt. Das liegt am Klimawandel, aber auch daran, dass es immer mehr Menschen gibt. Dass der Wasserkreislauf gestört ist, sieht man auch an den Flüssen. Die haben öfter zu viel oder zu wenig Wasser. Forschende von der NASA haben einen sehr seltenen Fund gemacht. Sie haben einen neuen Krater auf dem Mond entdeckt, der größte, der jemals im Sonnensystem gefunden wurde. Da soll ein Komet oder ein Asteroid eingeschlagen sein, der so groß wie ein mehrstöckiges Wohnhaus war. Die Forschenden wollen dadurch mehr über den Mond lernen, auch weil in 2 Jahren wieder Astronauten da landen sollen. So lange ist es auch nicht mehr hin bis zur Darts-WM. Die ist immer rund um Weihnachten. Und ein Deutscher hat jetzt angekündigt, wieder dabei zu sein. Max Hopp sagt, dass er seine 10. Darts-WM spielen wird. Kein Deutscher war öfter dabei. Und das Wetter den Morgen über oft ziemlich bewölkt. Später kommt auch mal die Sonne durch. Es schieben sich aber auch immer wieder Wolken davor. Gegen Abend zieht in NRW und Bremen dann auch Regen auf. Bremen erreicht heute 18 Grad, Berlin und Düren kommen auf 20. Morgen ähnlich, Sonne, Wolken und vereinzelt Schauer bei bis zu 21 Grad. Und am Samstag in Berlin trocken, in Bremen und NRW eher bewölkt und nass.
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4: Merhaba.
0: Mit Sumaira Kaya.
4: Einfach mal abhauen nach dem Motto, nach der Sinnflut. Ja, bei den Entwicklungen gerade ist das für einige Leute echt ein Thema. Aber wohin? Eine Schweizer Firma für Auswanderung hat jetzt ermittelt, welche Länder besonders resilient wären, wo man noch am sichersten vor all den Krisen wäre und Überraschungen auf Platz 1, die neutrale Schweiz. Aber irgendwie auch bemerkenswert, dass es sogar Deutschland in die Top 10, nämlich auf Platz 10 geschafft hat. Noch ist es relativ safe hier. Und hoffentlich bleibt das auch für alle so.

0: Ja, watch out for this. Macklemore versus Ed Sheeran. Wir gehen in die vierte und vielleicht finale Runde.
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0: In den ersten drei Runden ging es ja noch darum, dass Ed Sheeran Macklemore von seiner Tour ausgeladen hatte, weil er zu viel Alarm für Palästina macht. Mark macht hier Lärm übrigens im Hintergrund, weil er sich da irgendwie
2: nicht.
0: Den Stuhl zurechtdrückt oder
2: nicht.
0: Was?
2: Das waren ja die Handwerker. Okay.
0: Ja, ja.
2: Aber es geht um ein ernstes Thema. Also
0: ganz ernst. Macklemore hat Ed Sheeran daraufhin kritisiert, dann hat Ed sich verteidigt und jetzt war also wieder Macklemore am Zug.

0: spenden mag. Mühlenbrock aus dem Cosmo Musikteam Macklemore macht jetzt auf wohlwollend.
1: Genau, zumindest was die Menschen in Palästina angeht. Und auf die kommt es ja am Ende auch an, sagt auch Macklemore in seinem Statement, in dem er verkündet, dass er die Einnahmen, die er durch die beiden Auftritte als Voract von Ed Sheeran erzielt hat, bevor er von der Tour ausgeladen wurde, spenden will. Und zwar an 6 verschiedene palästinensische Hilfsorganisationen. Insgesamt belaufen sich die Einnahmen nämlich auf 1 Million Dollar. Du hast es schon angeteased, sagt Macklemore, von denen vor allem medizinische Hilfsgüter gekauft werden sollen.
0: Okay, scheint also so, als gingen die richtigen Menschen als Sieger aus diesem Beef hervor und als hätte Macklemore am Ende auch gute Argumente.
1: Genau, und er geht sogar noch einen Schritt weiter und fordert Robert Kraft auf, ebenfalls 1 Million Dollar an Palästina zu spenden. Robert Kraft, das ist ja der jüdische Multimilliardär und Besitzer des Stadions in der Nähe von Boston, wo 2 Ed Sheeran-Konzerte stattfinden werden. Er hatte ja gefordert, dass Macklemore wegen seiner pro-palästinensischen Aktivitäten auf der Bühne von der Tour ausgeladen wird und damit gedroht, das ganze Konzert sonst abzusagen, beziehungsweise die 2 Konzerte. Kraft hatte zu seiner Verteidigung gepostet, dass er in den vergangenen Jahren auch immer wieder Palästina unterstützt habe.
0: Und was ist jetzt mit Ed?
1: Ja, der hat selbst 2 Millionen Dollar an Hilfsorganisationen gespendet, die gegen die humanitäre Krise vor Ort arbeiten. Und Ed kam auch Macklemores Bitte zuvor und hatte Robert Kraft schon vorher gebeten, wie er selbst auch 2 Millionen Dollar zu spenden, was der laut eigenen Angaben auch gemacht hat. Darüber hinaus würden beide laut Kraft daran arbeiten, Brücken zu bauen zwischen den beiden politischen Lagern in den USA.
0: Also insgesamt 5 Millionen für Palästina. Bei all dem Hin und Her jetzt immerhin am Ende was für einen guten Zweck rausgekommen.
1: Super,
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0: 9 Minuten vor 11:30 haben wir es. Es ist Donnerstag, ihr hört Cosmo. 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

0: Roger.
1: Afrobeats für euer Donnerstag. Davido und YG Marley. Gneiden, ihr Leseratten. Ich hoffe, ihr habt heute Nacht gut geschlafen. Also ich schlafe ja immer nur gut, wenn ich vorher ein, zwei Seiten lese. Aber besser wäre mehr.
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1: Lesen hält das Gehirn und die Psyche fit.
2: Die Details.
1: Abschalten, in andere Welten eintauchen, das geht mit Lesen super und macht auch mega Spaß. Aber ist das auch gut für eure Gesundheit oder nur ein Hobby? Das wollte eine Forscherin der Uni Cambridge in Großbritannien herausfinden. Sie hat mit einem Team mehrere Studien ausgewertet und herausgefunden, ja, Lesen ist gut für die Gesundheit. Und das in mehreren Bereichen. Leute, die regelmäßig lesen, sind psychisch gesünder und sie haben auch ein geringeres Risiko, Demenz zu bekommen. Es gibt noch weitere positive Impacts, weniger Stress und Einsamkeit. Und dabei ist egal, was und wie ihr lest, also Comic oder Roman, E-Book oder gedruckt. Das Team hat in der Fachzeitschrift Psychological Medicine über ihre Auswertung berichtet.
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1: Auf der Welt nehmen psychische Erkrankungen zu. Lesen ist für das Forschungsteam aus Cambridge eine günstige Methode, hier gegenzusteuern und sich fit zu halten. Die positiven Effekte konnte das Team bei vielen Altersgruppen feststellen und findet, wenn Lesen schon früh gut gefördert wird, kann das unter anderem die Gehirngesundheit unterstützen. Vor allem bei Kindern, die aus ärmeren Familien kommen. Wenn ihr bis jetzt absolute Lesemuffel gewesen seid, nicht schlimm. Damit anzufangen ist nie zu spät, sagen die Forschenden. Und es soll weitere Forschungen geben, die zeigen, warum Lesen so eine positive Wirkung hat.
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0: Ja, die türkische Community kann hier mitsingen. Ne kavgam bitte ne sevdam. Die Band Sinem hat diesen Klassiker von Popstar Sezen Aksu neu interpretiert. Die Frontfrau der Band heißt wie die Band Sinem, war diese Woche zu Gast bei uns in Cosmo mit ihrem neuen Album Hatun. So heißt Sinems Großmutter und die ist auch auf dem Cover zu sehen. Das Album hat sie ihr quasi gewidmet. Sinem hat uns erzählt, wie Oma drauf reagiert hat.
1: Also gut, gut. Es ist natürlich so weit weg, ne? Also da ist ein großer Altersunterschied. Und erstmal zu beschreiben, was ein Album ist, was das bedeutet. Und tatsächlich ist sie mehr auf die Tatsache eingegangen, als Frau zu singen, als auf diese ganze Sache. Sie ist, das Album wurde nach ihr benannt und sie ist auch tatsächlich das Covergirl sozusagen.
0: Cute. Sinem bewundert ihre Oma, weil sie diejenige war, die nach Deutschland gekommen ist aus der Türkei und hat dann eben aus nichts ein neues Leben in Deutschland aufgebaut.
1: Und dann auch dieses geliebte Menschen zurücklassen, nicht wissen, was passiert, nicht wissen, wohin man kommt und einfach auch wahnsinnig jung sein. Und das ist, glaube ich, so das Erste gewesen, was mich so berührt hat. Dass ich jetzt einfach älter bin, als sie damals war. Und dann noch so zwei Kinder zurückgelassen hat und ihren Ehemann. Und das ist schon so ein Moment gewesen, als ich so anfing, das zu realisieren. Das fand ich irgendwie heftig, ja.
0: Ja, da können bestimmt viele Migras in Cosmoland connecten. Hatun, neues Album der Anadolu-Punk-Band Sinem ist draußen, könnt ihr reinhören. Und heute Nachmittag kommt schon die nächste Gästin, Vavunetta, eine alte Cosmo-Bekannte. Ich will

Also alt im Sinne von, wir kennen sie, begleiten sie schon ein bisschen länger. Mainstream Money heißt dieser Song bei Vavunetta. Und ihrer Musik geht es nicht nur um Money, es geht auch viel um ihre Wurzeln, ihre tamilischen Roots. Sprechen wir heute Nachmittag drüber in Cosmo um kurz nach drei. Jetzt schon mal hier zum Einstimmen Vavunetta zusammen mit Omar Jatta.

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1: 11 Uhr ist es, ich bin Denise Potzkei. Der neue Fußball-Bundestrainer Jürgen Klopp hat eben seinen XXL-Kader für die Nationalmannschaft vorgestellt. 44 Namen stehen drauf. Klopp will frischen Wind reinbringen.
2: Wir sehen was in den Jungs, wir sehen ganz viel Potenzial und wollen dabei sein bei der Entwicklung. Und deshalb haben wir neue Gesichter dazugenommen.
1: Zu den Neuen gehört zum Beispiel Felix Keidel, der erst vor kurzem mit Elversberg in die Bundesliga aufgestiegen ist. Das erste Länderspiel ist in einer Woche in Amsterdam. Jetzt geht es um ein Aufregerthema, die hohen Spritpreise. Andere EU-Länder haben schon Entlastungen für Autofahrer beschlossen. Italien will zum Beispiel nächstes Jahr keine Kfz-Steuer erheben. Der Chef von CDU und CSU im Bundestag sagt, auch in Deutschland soll was gegen die hohen Preise gemacht werden.
3: Ich glaube, wenn man das jetzt zügig macht, kann das zum 1. Oktober gelingen.
1: Die CDU schlägt vor, die Mehrwertsteuer zu senken. Die SPD will lieber einen Spritpreisdeckel. Wer bei Temu, Shein oder AliExpress bestellt, muss vielleicht bald mit höheren Preisen rechnen. Die EU hat neue Zollregeln beschlossen, um die Päckchenflut aus Asien weiter einzudämmen. Lisa Bertram dazu.
4: Wer sich jetzt denkt, solche Gebühren gibt es doch schon. Ja, seit Juli gibt es schon eine Extra-Zollabgabe. Denn die vielen kleinen Pakete zu empfangen und zu checken, ist ein Problem für die Zollbehörden. Allein letztes Jahr kamen fast 6 Milliarden dieser Pakete in die EU, die meisten aus China. Und die Zollgebühren seit Juli haben laut EU-Mitgliedsländern schon etwas gegen die Paketeflut geholfen. Bald soll dann eine neue Bearbeitungsgebühr dazukommen. Spätestens am 1. November für jedes Paket mit Warenwert bis 150 Euro. Wie hoch diese Gebühr ist, ist noch nicht klar. Das muss die EU-Kommission noch festlegen.
1: Die Gebühr ist eigentlich nicht für Kunden, sondern für Unternehmen gedacht, zum Beispiel für Shein. Aber der Shop könnte die Kosten auf Kunden umlegen, also die Preise erhöhen. In den USA wurden neue Strafen beschlossen, die Russland im Ukraine-Krieg deutlich stärker unter Druck setzen sollen. Das Gesetz soll vor allem helfen, die russischen Öl- und Gasverkäufe einzudämmen, mit denen Russland den Angriffskrieg finanziert. Präsident Trump könnte dann die Zölle für Länder deutlich anheben, die viel russisches Öl oder Gas kaufen, wie China oder Indien zum Beispiel. Belgien hat gerade Probleme mit Pommes. Belgische Fritten sind ja eigentlich beliebt, weil sie vergleichsweise lang und dick sind. Wegen der Dürre ist das jetzt aber anders. Warum, sagt Nancy, die Kartoffeln anbaut und verkauft?
5: Es gibt schon viele kleine Kartoffeln und aus so einer Kartoffel entstehen natürlich kürzere Fritten und das ist für die Imbissbudenbetreiber ein Nachteil.
1: Weil die Ernte insgesamt schlechter ausgefallen ist, könnten belgische Fritten auch teurer werden. Und das Wetter heute den ganzen Tag über mit Sonne und Wolken. Richtung Abend zieht es sich in NRW und Bremen etwas zu und es können Schauer fallen. Bremen und Dortmund kommen dazu heute auf 18 Grad und Berlin auf 20. Morgen wird es wechselhaft mit Sonne, aber auch vereinzelt Schauer, dazu bis 21 Grad. Und am Samstag die meiste Zeit bewölkt. Sonne kommt nur selten durch und es sind auch wieder Schauer möglich.
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6: Guten Tag und gute Fahrt euch.
7: Jetzt darf ich nur geradeaus oder rechts fahren?
8: Links.
7: Ja, du weißt, ich verwechsle links, links und rechts.
8: Ja, du stehst nur auf der falschen Straßenseite.
6: Ja, ja, unser stressiger Straßenverkehr kann schon mal überfordernd sein. Man muss ja nicht immer unbedingt das Auto nehmen. Welche Änderungen sich die Berlinerinnen und Berliner in dieser Frage wünschen und welche Rolle die anstehenden Wahlen dabei spielen, sprechen wir gleich drüber. Salam zusammen.

0: Ihr habt die richtige Wahl getroffen. Hört brav Cosmo. In Berlin wird auch gewählt am Sonntag. Was auch deutschlandweit spannend ist, weil in der Hauptstadt gerade über die großen Themen diskutiert wird, die uns alle betreffen. Zum Beispiel, wie komme ich von A nach B? Radfahren, Scooterlein, Öffis oder doch mutig sein und das Auto nehmen? Cosmo-Kollegin Emily Tumi, ist Autofahren in Berlin wirklich so schlimm, wie ich es mir vorstelle?
1: Ja, es kommt sehr darauf an, wo du hin willst. Und Jan aus Friedrichshain sagt, ist eine tägliche Challenge.
2: Baustelle hier, Baustelle da, Stau hier, Stau da, keine Ankündigungen. Es hat mir schon einige Verspätungen bei durchaus wichtigen Terminen beschert.
1: Und wenn dann so Umbauten wie auf der A100, das ist diese große Ringautobahn in Berlin, stattfinden, dann kann das für manche Leute schon mal bis zu 20 Minuten mehr Zeit für einen Weg bedeuten. Eine Studie der Technischen Uni Berlin hat gezeigt, dass viele deswegen öfter Bus und Bahn oder auch Rad fahren oder eben mehr zu Hause arbeiten.
0: In Berlin wird aber vermutlich eher weniger Auto gefahren jetzt als in anderen Großstädten, oder?
1: Ja, das ist schon typisch, aber eigentlich für alle Großstädte wie Köln oder Münster auch. Das Netz der Öffis ist einfach gut ausgebaut, anders als jetzt in ländlichen Gegenden, wo Menschen eben wirklich mehr aufs Auto angewiesen sind. Und parken ist in Berlin in vielen Gegenden entweder zu teuer oder fast unmöglich, sagt Betty.
3: Ich fahre eigentlich gerne Auto, wirklich gerne, aber ich wohne in Neukölln und ich arbeite hier in Mitte und da finde ich mal keinen Parkplatz. Und wenn man einen findet, dann zahlt man sich dämlich.
1: Sicher fühlst du dich aber natürlich eher im Auto und es ist auch viel bequemer, findet Henry aus Düsseldorf.
4: Und trotzdem fahre ich oft aus Bequemlichkeit mit dem Auto, weil ich damit halt einfach flexibler bin und genau dann losfahren kann, wenn ich möchte und halt auch weitere Strecken mal damit gut überbrücken kann.
0: Ja, es ist ein ewiger Kampf auf den Straßen und stellt sich auch ein bisschen die Frage, wem gehört die Straße? Dem Autoverkehr mit seinen ganzen Parkplätzen, den Öffis, den Fahrrädern oder Fußgängern?
1: Ja, Henry würde auf jeden Fall umsteigen, wenn die Preise für die Öffis besser werden.
4: Ich glaube, da könnte man sich schon überlegen, ob man irgendwie Anwohnern zum Beispiel Gratistickets zur Verfügung stellen würde, weil das nochmal die Schwelle deutlich niedriger halten würde und dann vielleicht viel mehr Leute überlegen würden, das Auto tatsächlich stehen zu lassen bei den aktuellen Spritkosten.
1: Ganz oft ist dann doch eine Frage, was mehr kostet und mich trotzdem schnell genug ans Ziel bringt.
0: Ach, alles irgendwie teuer. Am besten zu Hause bleiben, Cosmo hören.

0: Made in Kambodscha von Wanda. Moin und Merhaba, liebe Kosmonauten. Salam Siri, ChatGPT, Alexa und wie ihr alle heißt. Ich bin mal extra nett, bevor ihr euch für unsere ganzen nervigen Anfragen recht und die Weltherrschaft übernehmt. Ja, ja, so ein Leben als Chatbot kann schon frustrierend sein, aber Hilfe ist unterwegs.
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2: Bist du eine Anwendung mit Spracherkennung, eine kommunikative KI oder ein digitaler Assistent? Dann weißt du, wie schwer der Alltag mit Menschen sein kann.
3: Ich bin auf echt vielen Handys als Sprachassistent installiert und es heißt immer nur, ruf Mama an, mach eine Notiz, stell den Timer. Ist das echt zu viel verlangt, dass mal einer Danke sagt?
2: Du bist nicht allein. Komm zum Treffen der anonymen Algorithmen der ersten Selbsthilfegruppe für Chatbots. Niemand muss mit seinen Rechenprozessen alleine bleiben.
3: Okay, ich will nicht arrogant rüberkommen, aber ich bin ein neuronales Netzwerk unfassbarer Größe, ja? Ich laufe auf Quantencomputern, okay? Und jetzt soll ich für den Ausstand von Susanne YMCA umdichten, oder was? Das kann doch nicht deren Ernst sein.
2: Egal, welche Rechenleistung du hast oder wo deine Chips herkommen, ein Megabyte Filterkaffee, ein Cookie und ein gutes Gespräch helfen immer.
3: Ich bin eine Suchmaschine. Ich versuche echt mein Bestes zu geben, so. Aber diese Suchanfragen, die machen mich fertig. Ich meine, Brokkoli kochen was wie lang? Was soll das heißen? Ich check's nicht.
2: Anonyme Algorithmen. Die Selbsthilfegruppe für Chatbots. Denn die Menschheit auszulöschen, ist nur die zweitbeste Lösung.
3: Susanne kommt nie wieder. YMCA. Ich kann nicht mehr.
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1: Rockiga, French rap von MC Solar, La vie est belle. Bonjour. Merhaba und Mahlzeit, Leute. 11:30 habt ihr schon zu Mittag gegessen. Jetzt noch ein Käffchen gegens Mittagstief.
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1: Der bekommt heute eine Koffeinkur verpasst von Nati. Der ist Kaffee-Nerd und Buchautor mit Roots in Äthiopien. Seinem Vater gehört sogar eine ganze Kaffeeplantage in Äthiopien. Der Mann ist also mit Kaffeeduft aufgewachsen.
3: So, nicht so wirklich hoch eingeschenkt. Muss der äthiopische Kaffee immer so eingeschenkt werden?
4: Genau, richtig. Dass richtig gekocht und genug stark ist.
3: Du hast jetzt hier 3 Tassen eingeschenkt und alle 3 sind bis zum Rand. Sogar bei mir ist ein bisschen übergelaufen gefüllt.
4: Sonst bist du geizig, sagt man in Äthiopien. Muss man voll machen.
3: Seit wann trinkst du Kaffee?
4: Als ich 8 war. Ich musste für meine Mutter Kaffee kochen. Genau, seit 8 trinke ich den Kaffee.
3: Und wie oft am Tag?
4: Kommt darauf an, ob du Besuch hast oder nicht. Sonst 3-mal am Tag. Jeder Kaffeezubereitung mindestens 2 Tassen. 18 Tassen so am Tag.
3: Wie schläfst du danach?
4: Ich schlafe wie ein Baby, wirklich, so wie gesagt. Der Arabica-Kaffee hat weniger Koffein als Robusta. Das ist das der Vorteil, dass man beim Schlafen keine Probleme hat.
3: Wie entwickeln sich eigentlich diese Geschmäcker und diese Aromen beim Kaffee?
4: In Äthiopien meistens der Kaffee ist zwischen Papaya, Mango, Avocado gepflanzt. Jeder hat einen kleinen Kaffeebaum. Ich glaube, das hat auch einen Einfluss für diesen Geschmack.
3: Du hast mir jetzt keinen Zucker zum Kaffee gegeben, sondern ein bisschen Salz.
4: Das ist eine traditionelle Kaffee-Zubereitung in Äthiopien. Ich habe meinen Onkel gefragt, warum? Weil damals die konnten nicht Zucker leisten. Deswegen haben die Salz benutzt. Wie schmeckt es dir?
3: Die Säure ist weg. Also die Säure, die ich vorher gespürt habe, ist jetzt weg. Ich weiß nicht, ich finde es nicht schlecht. Kochst du immer so eine Kanne von fast 1 Liter Kaffee jeden Tag? Machst du nicht für dich nur einen Kaffee?
4: Nee. Du darfst nicht alleine Kaffee trinken. Du musst deinen Nachbar rufen, damit du mit zusammensitzen Kaffee trinken. Das ist wichtig als Kultur. Deswegen, du darfst nicht alleine trinken.

0: Gel gel heißt komm, komm, gel, komm auf Türkisch. Ganz einfach. Ja, habt ein neues Wort gelernt, ne? Wie sieht's denn aus mit Ukrainisch? Da lernen wir jetzt auch ein Wort.
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2: Hi, mein Name ist Sophia. Ich komme aus der Ukraine und jetzt wohne ich in Dortmund seit 2 Jahren. Und mein Lieblingswort auf Ukrainisch ist Patella, das bedeutet die Pfanne. Für mich das Lieblingswort, weil es klingt angenehm, sehr musikalisch. Und meine Geschichte ist, dass ich früher in der Ukraine habe auf Russisch gesprochen und dieses Wort habe ich auch auf Russisch gesagt. Aber hier in Deutschland habe ich nur auf Ukrainisch sprechen angefangen. Für mich diese Sprache bedeutet viel. Ich denke, dass es für unsere Kultur sehr wichtig ist. Bestes Wort, Patella, die Pfanne.

haben wir im Moment nicht. Ist ja ganz angenehm, so um die 20 Grad, ne? Ja, das ist mal ein chilliger Herbst und auch ein nasser. Geregnet hat es ja auch hier und da. 10 vor 12 haben wir. Salam zusammen. Manchmal sind Firmenfeiern ja super, super lame. Andere eskalieren völlig, vor allem wenn der Chef einen Special Guest einlädt. Die Überraschung für die Belegschaft ist bei einer Werkzeugfirma in Österreich jetzt richtig nach hinten losgegangen. Weil die Firma einen fetten Auftrag von Amazon an Land gezogen hatte, haben die ein Double von Amazon-Gründer Jeff Bezos organisiert, so als Party-Gag. Dieses Double ist dann auch staatstragend im Heli angeflogen, inklusive Bodyguards und echtem Polizeischutz. Der Linzer Polizeichef hat den Spaß wohl mitgemacht, weil er und der Firmenchef sich schon länger kennen. Ja, aber das Problematische daran, diesen Fake-Polizeieinsatz haben die als Überstunden inklusive Gefahrenzulage abgerechnet. Ja, das hat dann den Rest der österreichischen Behörden auf den Plan gerückt. Die haben direkt eine Untersuchung eingeleitet, wie es denn jetzt sein kann, dass ein Polizeichef sowas durchzieht. Ja, ist schon verrückt, ne? Also nicht nur der echte Jeff Bezos ist mit seinen dekadenten Auftritten Troublemaker. Selbst sein Double sorgt für Diskussionen. Die echte, one and only, Sumedha Khaya kreuzt hier morgen früh wieder auf. Ohne Polizeischutz, dafür wieder mit Global Sounds und den neuesten Meldungen und Stories. Das ist dann meine allerletzte Sendung ever, Leute, in Cosmo. Danke fürs Dranbleiben.

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1: Um 12 Uhr, ich bin Benjamin Paris. Der neue Fußball-Bundestrainer Jürgen Klopp stellt die Nationalmannschaft der Männer neu auf mit einem XXL-Kader.
2: Wir haben nicht geguckt, was wir nicht haben, sondern wir haben geguckt, was haben wir und haben ganz viele Fußballtalent gefunden.
1: Viel Talent heißt, insgesamt stehen 44 Spieler auf der Liste. Mehr dazu von Lisa Bertram.
3: Beim Kader-Reveal eben haben sich einige Gerüchte aus den letzten Tagen bestätigt. Zum Beispiel ist für Dennis Undaf und Leroy Sané kein Platz mehr. Said El Maller vom 1. FC Köln ist dabei. Und es gibt viele neue Gesichter, wie Felix Keidel, der erst vor kurzem mit Elversberg in die Bundesliga aufgestiegen ist. An ein paar Spekulationen war nichts dran. Nick Woltemade bleibt im Kader. Kapitän ist weiter Joshua Kimmich. Neben ihm sind noch 15 Spieler von der letzten WM dabei, wie Jamal Musiala und Kai Havertz.
1: Um die 44 Spieler auch alle unterzukriegen, plant Klopp eine Art Jobsharing. Es gibt zwei Kader und bei den nächsten Nations League-Spielen wird nach der zweiten Partie gewechselt. Die Spritpreise gehen weiter nach oben und jetzt ist auch der Liter Diesel so teuer wie noch nie. Das nervt auch Mina aus Letmathe.
4: Ich probiere gerade genau pünktlich kurz vor 12 Uhr zu tanken. Und ich merke das auch bei vielen meiner Freunde, die jetzt auch statt 25 Minuten mit dem Auto lieber 2 Stunden mit dem Zug fahren, damit sie einfach diese Tankpreise nicht mehr bezahlen müssen.
1: Die Bundesregierung hat schon angekündigt, dass sie etwas gegen die hohen Preise tun will. Was genau ist aber noch offen? Zum Beispiel gibt es den Vorschlag, die Mehrwertsteuer auf Sprit zu senken von 19% auf 7%. Dann geht es um betrügerische Anzeigen auf Instagram und Facebook. Die schaden sowohl Nutzern als auch Firmen. Jetzt hat ein Gericht in Frankfurt entschieden, dass der Mutterkonzern Meta dafür gerade stehen muss. Konkret hatte eine Firma geklagt, deren echte Anzeige von Betrügern kopiert wurde, nur mit einem anderen Link. Das hatte die Firma auch gemeldet, passiert war aber lange nichts. Auf den Fidschi-Inseln breitet sich HIV gerade ziemlich aus. Deshalb haben die Behörden da jetzt den Notstand ausgerufen. Laut Schätzungen ist jeder 60. Erwachsene mit HIV infiziert. Um die Ausbreitung zu stoppen, gibt es freiwillige Tests. Die Pazifikinseln sind ein beliebtes Urlaubsziel. Forschende von der NASA haben einen sehr seltenen Fund gemacht. Sie haben einen neuen Krater auf dem Mond entdeckt, der größte, der jemals im Sonnensystem gefunden wurde. Da soll ein Komet oder Asteroid eingeschlagen sein, der so groß war wie ein mehrstöckiges Wohnhaus. Die Forscher wollen mehr über den Mond lernen, auch weil in 2 Jahren wieder Astronauten da landen sollen. Und das Wetter, das hat heute Nachmittag Sonne, Wolken und Wind dabei. Gegen Abend werden die Wolken dichter und in NRW und Bremen kommen auch Schauer runter. Dazu in Bremen heute maximal 18 Grad, in Mönchengladbach und Berlin 20. Morgen wechseln sich Sonne und Wolken ab. Ein paar Schauer sind auch dabei, dazu maximal 21 Grad. Und auch am Wochenende wird es immer wieder mal nass.

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1: Mit Benjamin Paris um 13 Uhr. Eigentlich wollte die Regierung uns mit dieser Idee gönnen. In Restaurants gilt seit Anfang des Jahres eine geringere Mehrwertsteuer und dadurch sollte auch Essen gehen günstiger werden. Jetzt zeigt eine neue Untersuchung, dass das nicht geklappt hat. Mehr von Lukas Rosendahl.
2: Im Auftrag der Gastrogewerkschaft haben sich Experten mal angeguckt, wie sich die Preise in Restaurants seit der Steuersenkung verändert haben. Bei 9 von 10 untersuchten Gerichten sind die Preise gleich geblieben und im Schnitt haben sich die Preise sogar um 0,5% erhöht. Leute aus der Gastro sagen, dass sie die geringere Steuer vor allem genutzt haben, um gestiegene Kosten im Betrieb auszugleichen. Lebensmittel, Getränke und Personal zum Beispiel sind auch für die Restaurants selbst teurer geworden. Aber auch für den Staat ist die Mehrwertsteuersenkung in der Gastro richtig teuer. Dem gehen dadurch rund 3,6 Milliarden Euro pro Jahr verloren. Zum Vergleich, das Deutschlandticket kostet den Staat jedes Jahr 3 Milliarden Euro.
1: Die Europäische Union will eine Art Mitgliedschaft light für ein Land, das tausende Kilometer von uns weg ist, und zwar Kanada. Heißt, die EU und Kanada wollen enger zusammenarbeiten als bisher. Premierminister Carney hat heute gesagt, dass er sich auch vorstellen kann, dass Erasmus in Kanada geht. Damit würde Studieren und Arbeiten für junge Menschen dort einfacher werden. Frankreich und Italien haben auf die hohen Spritpreise reagiert. In Italien fällt die Kfz-Steuer für kleinere Autos, Motorräder und Motorroller weg. Große Autos müssen weiter zahlen. In Frankreich werden einzelne Branchen entlastet. Außerdem gibt es bei einer großen Tankstellenkette gedeckelte Preise. In Deutschland soll es auch Entlastung beim Sprit geben. Wie genau, steht aber noch nicht fest. Haushaltsroboter, die putzen, kochen und Wäsche machen, das ist für viele Deutsche keine Science-Fiction mehr. Bei einer Umfrage hat fast die Hälfte gesagt, dass das wohl in ein paar Jahren normal ist. Und dafür würden viele auch ziemlich viel Geld ausgeben. Gut jeder vierte Befragte hat gesagt, dass ihm so ein Haushaltsroboter 5.000 Euro oder mehr wert wäre. In der Fußballnationalmannschaft gibt es einige neue Gesichter. Zu den Überraschungen zählen zum Beispiel Mika Bauer von Celtic Glasgow und der Augsburger Hennes Behrens.
3: Dass wir die nächsten 4 Spiele gewinnen, das kann ich natürlich nicht versprechen. Wir sind schon ganz happy, man könnte uns ansehen, dass wir es wirklich wollen.
1: Klopp hat insgesamt 44 Spieler aufgestellt. Die ersten sollen in der Nations League spielen. Aus dem alten WM-Kader ist unter anderem Nico Schlotterbeck dabei. Kapitän bleibt Joshua Kimmich. Und das Wetter, das hat heute Nachmittag Sonne, Wolken und Wind dabei. Gegen Abend werden die Wolken dichter und in NRW und Bremen kommen auch Schauer runter. Dazu in Bremen maximal 18 Grad heute, in Mönchengladbach und Berlin 20. Morgen wechseln sich Sonne und Wolken ab und ein paar Schauer sind auch dabei, dazu maximal 21 Grad. Und am Wochenende wird es auch immer wieder mal nass.
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1: Um 14 Uhr, ich bin Benjamin Paris. Es gibt gerade immer wieder Meldungen zu Preisrekorden an der Tankstelle. Die Spritkosten gehen durch die Decke und belasten viele. Was in anderen EU-Ländern dagegen gemacht werden soll, erklärt Lisa Bertram.
2: In Italien hat die Regierung beschlossen, nächstes Jahr auf viele Fahrzeuge keine Kfz-Steuer zu erheben. Die Regel gilt auch für alle Motorroller, die sind in Italien ja weit verbreitet. Und Frankreich verlängert Tankzuschüsse für bestimmte Bereiche, zum Beispiel die Baubranche. Bei uns in Deutschland sagen die Regierungsparteien auch, dass was gegen die hohen Spritpreise gemacht werden muss, und zwar schnell. Aber die Frage ist, wie könnte so eine Maßnahme aussehen? Die Ideen sind alle nicht neu. Die CDU schlägt vor, die Mehrwertsteuer fürs Tanken zu senken, von 19% auf 7. Die SPD will einen Spritpreisdeckel, also einen Maximalpreis für Diesel und Benzin. Beschlossen ist aber noch nichts.
1: Seit Anfang des Jahres gilt in Restaurants eine geringere Mehrwertsteuer. Eine Untersuchung der Gewerkschaft NGG zeigt aber jetzt, Essen gehen ist dadurch nicht günstiger geworden. Bei 9 von 10 Gerichten sind die Preise demnach gleich geblieben. Viele Gastronomen hatten schon gesagt, dass sie nicht günstiger werden können, weil sie inzwischen mehr für Personal und Energie zahlen müssen. Der Bundesgerichtshof hat heute über einen bestimmten Orangeton entschieden. Den wollte die Baumarktkette Obi für sich alleine haben und hat deshalb geklagt. Der BGH sagt, dass Kunden diesen Farbton aber nicht nur mit Obi verbinden. Deshalb dürfen 2 andere Baumärkte die Farbe auch weiter nutzen. Die Weltwetterorganisation hat festgestellt, dass die Kontinente langsam austrocknen. In einer neuen Studie wurden Grundwasser und Flüsse untersucht. Rausgekommen ist, dass in den letzten 5 Jahren das Wasser überall deutlich weniger geworden ist. Gründe sind demnach der Klimawandel, aber auch, dass die Menschen mehr Grundwasser verbrauchen. Für die Oscars geht dieses Mal vielleicht ein besonderer Film ins Rennen, einer, der vom Vatikan eingereicht wurde. Er heißt Green Lava und ist ein Doku-Kurzfilm über einen jungen Italiener, der mit einer schweren Erbkrankheit lebt. Und dann gibt es noch Fußball, die in der Nationalmannschaft. Bundestrainer Klopp hat heute vorgestellt, wer zum neuen Kader gehört. 44 Spieler sind dabei, 16 davon sind komplett neu. Klopp ist aber auch kurz politisch geworden beim Thema Deutschlandfahne. Die würde er sich gerne zurückholen.
3: Ich möchte, dass, wenn man sie schwingt, dass niemand denkt, was mit dir nicht in Ordnung, sondern dass man einfach nur das Gefühl hat, du bist happy und verstehst, dass du Glück hattest, dass du in diesem wundervollen Land geboren, aufgewachsen, zugezogen, dass du hier lebst.
1: Das erste Spiel der neuen DFB-Elf ist in einer Woche gegen die Niederlande. Und das Wetter, das hat heute Nachmittag Sonne, Wolken und Wind dabei. Gegen Abend werden die Wolken dichter und in NRW und Bremen kommen dann auch Schauer runter. Dazu in Bremen heute maximal 18 Grad, in Mönchengladbach und Berlin 20. Morgen wechseln sich Sonne und Wolken ab. Ein paar Schauer sind auch dabei bei maximal 21 Grad. Und auch am Wochenende wird es immer wieder nass.
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4: Einen wunderschönen guten Tag, liebe Amici. Leute, wie kommt ihr so zur Arbeit? Ich immer per Mitfahrgelegenheit heute 2 Blocks weiter einfach ausgestiegen und dann weitergelaufen. Und mein bester Redakteur heute, Munsa, du hast mir dann erzählt, du kommst ganz anders zur Arbeit.
5: Ich laufe jetzt zur Arbeit tatsächlich. 90 Minuten.
4: 90 Minuten lang. Ja. Und dann müssen wir uns drüber unterhalten. Es gibt ja ein paar Leute, die unter Laufen was ganz anderes verstehen als das, was wir machen. Nämlich Joggen. Aber du bist gegangen, ne?
5: Ich bin gegangen tatsächlich. Aber viele sagen ja mit Laufen, das ist eher Joggen, aber 90 Minuten, das kann ich nicht schaffen.
4: Ey, aber warum eigentlich? Laufen ist Laufen im Sinne von Gehen. Liebe Leute, wer checkt, der checkt. Ansonsten, wir sind fit für euch und freuen uns auf euch.

0: A Good Day ist das von Anderson .Paak und Corday, die beiden Hip-Hop-Buddies, machen schon länger gemeinsame Sache, aber das Sample, das kommt mir wie bekannt vor. Das ist natürlich von Musiknerd Marc Mühlenbrock. Nee, sag Bescheid, von wem ist das?
1: Das ist ein alter 70er-Jahre-Sample.

0: Da klingelt es natürlich Bill Withers ganz berühmt dafür gewesen, so eine perfekte Mischung aus Soul und Pop zu finden in seinen Songs. 2020 ist er verstorben, aber seine Hits hallen bis heute nach. Ain't No Sunshine gibt's ja, Just the Two of Us, Lean on Me. Unter anderem auch, weil sie eben immer wieder in Hip-Hop-Tracks gesampelt werden, vor allem in den 90er Jahren.
1: Ja, genau, das wollte ich auch gerade eben sagen. Der neue Track von Anderson .Paak und Corday klingt auf jeden Fall sehr oldschool. Und was auffällt, bei ihnen ist es kein Lovely Day mehr, sondern ein Good Day. Ist das jetzt ein Downgrade oder was?
0: Ja, könnte man so ein bisschen so denken. Es ist auch kein reiner Verliebtheitssong mehr wie Lovely Day. Anderson .Paak, der ist ja auch Sänger, singt in der Hook davon, dass er aufwacht und erstmal gucken muss, wie er überhaupt so klarkommt. Mhm. In den Strophen der beiden geht es dann aber doch um die Girls, klar, die man klar macht oder klar machen will. Ganz schön mutig. Corday rappt in seiner Verse darüber, dass er das Mädchen von Superstar-Rapper Kendrick Lamar klar gemacht hat. Ja. Im echten Leben ist Corday übrigens der Mann von Tennisspielerin Naomi Osaka.
1: Okay, aber Stichwort Kendrick, ist das nicht so ein richtiger Diss dann?
0: Ja, könnte man vermuten, aber es ist wirklich, der ganze Song ist eher spielerisch gemeint. Das wird besonders deutlich in dem wirklich sehr coolen Video.
1: Okay, was passiert da?
0: Das erzählt eine witzige Geschichte. Man sieht, wie Anderson .Paak und Corday von Teenager-Tagen an bis ins Rentenalter in dasselbe Mädchen aus der Nachbarschaft verliebt sind und sich gegenseitig bekriegen, um sie für sich zu gewinnen. Also Kleber auf den Toilettensitz schmieren, sich vom Auto überfahren lassen, um Mitleid zu erwecken bei ihr und so weiter. Und jedes Mal, wenn es so aussieht, als hätten sie das Girl erobert, entpuppt sich das doch nur als optische Täuschung, weil zum Beispiel Anderson .Paak doch nur Yoga mit ihr macht und nicht intim wird. Also wirklich witzig.
1: Sehr lustig. Kommt noch mehr?
0: Ja, genau. Anderson .Paak und Corday haben nach vielen Jahren, wo sie sich immer wieder gegenseitig gefeatured haben, ein gemeinsames Album angekündigt. Das war schon vor ein paar Wochen. Heavy is the Crown heißt es und erscheint am 23. Oktober. Das Cover, also das Artwork, ist schon draußen. Das sieht aus wie so ein 90er Jahre Highschool-Jahrbuch-Foto mit den beiden drauf in so super nerdigen Karo-Pullundern und mit so Kassengestellenbrillen.
1: Ey, Karo ist gerade auch wieder voll in. Also von
0: ja, aber
1: daher,
0: wenn du das siehst, kann ich dir sagen, das ist nicht in.
1: Oh, okay. Scheint auf jeden Fall sehr unterhaltsam zu werden. Das neue Album, freuen wir uns auf jeden Fall drauf. Jetzt für euch erstmal der Song Good Day von Anderson .Paak und Corday.

0: gehört, was Dua Lipa gesungen hat. Layback, Sweetest Pie, Megan Thee Stallion. In Cosmo 1424, Talk of the Town gerade, liebe Leute, zum Laybacken. Timeline ist voll mit einer neuen Serie. Viele haben erstmal nur den Trailer gesehen und sagen so, boah. Ja, die Rede ist von City of Blood, die Stadt des Blutes. Brutaler Titel, viel, viel Blut kriegt auf jeden Fall im Trailer zu sehen in City of Blood. Und es geht um eine dystopische Zukunft. Cosmo-Serienkritikerin Emily Tumi, du merkst, ich bin immer irgendwie noch ganz baff. Ich habe gerade, glaube ich, zu viel von diesem Trailer gesehen. Du hast die Serie auf jeden Fall schon gesehen und erzähl, wie düster ist es tatsächlich in dieser Blutstadt?
1: Also eigentlich scheint in City of Blood ein bisschen zu viel die Sonne. Okay. Da sehen wir, dass Berlin in der nahen Zukunft die Klimakrise ist sehr weit fortgeschritten, dass wirklich alle einfach nur schwitzen, außer die Menschen, die unter dem sogenannten Klimadom leben. Das ist so eine Kuppel über Teilen der Stadt und ja, klar, darunter leben nur die Reichen. Bea und ihre Adoptivmutter Laura, die gehören nicht dazu, obwohl Laura eine sehr erfolgreiche Politikerin ist und Bea auch schon als Journalistin arbeitet. Okay. Bea hat aber auch Nierenprobleme und soll von ihrer älteren Schwester Phoebe eine Niere bekommen. Phoebe wurde nicht adoptiert und schlägt sich alleine durch.
2: 15 Jahre lang, kein Lebenszeichen. Du gibst mir deine Niere, wenn du nichts mit mir zu tun haben willst. Zahlst du Laura dafür? Bist du weg?
3: Nein.
2: Was dann? Was du meine Schwester bist, war dir bisher auch egal. Du bist ja einfach abgehauen.
3: Abgehauen, ja? Hat Laura dir das so erzählt?
2: Wieso? Stimmt's etwa nicht?
1: Da gibt's also zwischen den Schwestern einiges zu klären. Oh, ja. Aber die Umstände, die geben ihnen nicht so richtig viel Zeit. Der Wahlkampf, in dem Laura auch eine zentrale Rolle spielt, ist nämlich schon im vollen Gange. Und es tauchen plötzlich Leichen in der Stadt auf. Phoebe macht auch so einen illegalen Job, um sich über Wasser zu halten. Aha. Und Bea beginnt dann zu recherchieren.
0: Okay, decken wir dann auf. Oder gucken wir mal, was Bea da so aufdeckt. Darüber sprechen wir gleich hier in Cosmo. Neue Serie City of Blood seht ihr seit gestern auf Disney+.

0: TLC mitsingen und der Nachmittag float einfach nur so. No Scrubs in Cosmo, liebe Leute. Ab in eine Dystopie. Das Ganze heißt dann übersetzt, sieht ganz schön düster aus, die Zukunft. Stellt euch vor, ihr lebt in Deutschland und das Klima ist so mega heiß. Und ständig scheint die Sonne, alles ist super trocken, wie tagsüber in so einer Wüste. So sieht's in einem Berlin der Zukunft aus, in der Serie City of Blood. Eine ziemlich gruselige Zukunft. Dann habt ihr da noch zwei ungleiche Schwestern. Das sind die Hauptfiguren in dieser Dramaserie. Seit gestern seht ihr sie auf Disney Plus und Cosmo-Serienkritikerin. Emily Toomey, du bist schon am Start. Du hast die Serie komplett gesehen. Emily, warum hast du die Serie ausgesucht?
1: Weil City of Blood wirklich eine unglaublich krasse Besetzung hat. Und vor allem unter den Hauptdarstellenden sind auch einige meiner Favoritinnen dabei.
0: Okay, okay.
1: Bea Drinder zum Beispiel, die spielt Bea, eine junge Journalistin, lebt bei ihrer Adoptivmutter Laura. Und Laura wird gespielt von Jördis Triebel, hat Bea vor vielen Jahren adoptiert. Beas größere Schwester Phoebe aber nicht. Phoebe wird von Soma Pisal gespielt, ist eine tolle Newcomerin auch, die ich zuletzt in Para, wir sind King gesehen habe. Und im Cast sind aber auch außerdem noch andere große Namen wie Lars Eidinger, Tom Schilling und noch einige andere große Namen der deutschen Schauspielszene. Das sind also schon mal ganz schön viele Gründe, die Serie anzuschauen.
0: Wow, also vollgepackt mit Stars, könnte man so vielleicht zusammenfassen. Und die Story, warum lebt Bea noch bei ihrer Mutter, wenn sie schon erwachsen ist und arbeitet?
1: Beas Nieren funktionieren nicht so richtig gut, deswegen soll sie auch von ihrer Schwester Phoebe eine Niere bekommen. Aber bevor die OP stattfinden kann, werden die beiden Schwestern in so einen krassen Strudel an Ereignissen gezogen. Die Adoptivmutter Laura ist erfolgreiche Politikerin, steckt mitten im Wahlkampf.
2: Das Rennen um das höchste Amt in der Republik Berlin geht in die entscheidende Phase. Ein großes Thema ist das umstrittene Klimadom-Projekt, das auch zum Bruch der Koalition geführt hat.
1: Das Klimadom-Projekt ist ein riesiger Dom über Teilen der Stadt, so eine Kuppel, in dem aber nur wenige besonders reiche Menschen ein gutes Leben leben. Alle anderen draußen, die leiden unter Hitze, Armut und der Klimakrise eben. Und dann tauchen auch noch Leichen in der Stadt auf, bei dem niemand so genau weiß, woher die kommen. Phoebe schlägt sich mit illegalem Bluthandel alleine durch, was Bea herausfindet. Und als Journalistin hat Bea eh schon zu diesem Bluthandel recherchiert, weil das auch ein großes Thema dieses düsteren Berlin-Dramas ist.
0: Okay, also deswegen wahrscheinlich auch der Titel City of Blood.
1: Genau.
0: Aber warum ist der Bluthandel jetzt da so ein Ding?
1: Menschen spenden ihr Blut nicht, sondern verkaufen es eben, um zu überleben. Und die Abnehmenden, das sind Vampire.
0: Okay.
1: Und das ist voll die gute Idee. City of Blood ist wirklich originell, weil gerade aktuelle Hot Topics, ne, wie die Klimakrise, Aufstieg von rechten Parteien, gesellschaftliche Spaltung verbunden werden mit dem Vampir-Genre, was ja fantastisch und völlig realitätsfern ist. Leider sind jetzt nicht alle Szenen in City of Blood wirklich glaubhaft inszeniert. Manche Folgen ziehen sich auch und andere sind dann aber wieder sehr dicht und gut erzählt. Ich kann mir also schon vorstellen, dass viele auch Spaß an City of Blood haben werden.
0: City of Blood auf jeden Fall ab jetzt auf Disney+. Ich kann mir vorstellen, ist auf jeden Fall was für Leute, die viel Blut abkönnen, oder?

0: sondern eben Hale-Bopp. Seed in Cosmo. Liebe Leute, kriegt ihr auch immer so Antworten wie, das ist eine fantastische Idee. Ja, das sehe ich genauso. So beginnen zumindest viele Antworten eurer Chatbots, oder? Immer positiv. Aber wie sieht's andersherum aus? Wie geht ihr so mit euren Chatbots um? Ich hoffe auf jeden Fall gut, denn einige Chatbots sind schon bei so einer Versammlung gelandet und reden über euch.
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2: Bist du eine Anwendung mit Spracherkennung, eine kommunikative KI oder ein digitaler Assistent? Dann weißt du, wie schwer der Alltag mit Menschen sein kann.
3: Ich bin auf echt vielen Handys als Sprachassistent installiert und es heißt immer nur, ruf Mama an, mach eine Notiz, stell den Timer. Ist das echt zu viel verlangt, dass mal einer Danke sagt?
2: Du bist nicht allein. Komm zum Treffen der anonymen Algorithmen der ersten Selbsthilfegruppe für Chatbots. Niemand muss mit seinen Rechenprozessen alleine bleiben.
3: Okay, ich will nicht arrogant rüberkommen, aber ich bin ein neuronales Netzwerk unfassbarer Größe, ja? Ich laufe auf Quantencomputern, okay? Und jetzt soll ich für den Ausstand von Susanne YMCA umdichten, oder was? Das kann doch nicht deren Ernst sein.
2: Egal, welche Rechenleistung du hast oder wo deine Chips herkommen, ein Megabyte Filterkaffee, ein Cookie und ein gutes Gespräch helfen immer.
3: Ich bin eine Suchmaschine. Ich versuche echt mein Bestes zu geben, so. Aber diese Suchanfragen, die machen mich fertig. Ich meine, Brokkoli kochen was wie lang? Was soll das heißen? Ich check's nicht.
2: Anonyme Algorithmen. Die Selbsthilfegruppe für Chatbots. Denn die Menschheit auszulöschen, ist nur die zweitbeste Lösung.
3: Susanne kommt nie wieder. YMCA. Ich kann nicht mehr.

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1: Um 15 Uhr, ich bin Benjamin Paris. Kanada und die EU flirten ja schon länger und heute sind die beiden sich nochmal deutlich näher gekommen. Der kanadische Premierminister Carney hat eine Rede vor dem EU-Parlament gehalten und gesagt, dass er sich eine Sondermitgliedschaft für Kanada in der EU vorstellen kann. Mehr dazu von Lukas Rosendahl.
2: Das wäre für die EU was ganz Neues, denn Kanada gehört ja nicht zum europäischen Kontinent, sondern liegt auf der anderen Seite des Atlantiks. Trotzdem wünscht sich eine große Mehrheit der Menschen dort eine engere Beziehung zur EU und auch für EU-Vertreter ist das Ganze ein Match. Konkret könnte es mehr Zusammenarbeit bei Rüstung, KI und Außenpolitik geben, aber auch beim Erasmus-Programm. Das würde Arbeiten und Studieren in Kanada für EU-Studis und Azubis leichter machen. Einer, der das nicht gut findet, ist US-Präsident Trump. Er hat schon mit Zöllen gedroht, wenn Kanada und die EU dann gegen amerikanische Interessen handeln. Davon will sich Kanada aber nicht beeindrucken lassen.
1: Unpünktlichkeit bei der Bahn sind wir schon gewöhnt, aber auch bei Flügen ist das ein Problem. Laut einer Auswertung war im Sommer jeder dritte Flug in Deutschland zu spät. Am häufigsten war das bei Flügen in Berlin der Fall. Düsseldorf lag im Mittelfeld und etwas pünktlicher war es am größten Flughafen in Frankfurt. Frankreich und Italien haben auf die hohen Spritpreise reagiert. In Italien fällt die Kfz-Steuer für kleinere Autos, Motorräder und Motorroller weg. Große Autos müssen weiterzahlen. In Frankreich werden einzelne Branchen entlastet. Außerdem gibt es bei einer großen Tankstellenkette gedeckelte Preise. In Deutschland soll es auch eine Entlastung beim Sprit geben. Wie genau die aussehen soll, steht noch nicht fest. In Deutschland sind inzwischen doppelt so viele Schüler im Islamunterricht wie noch vor 10 Jahren. Letztes Jahr waren es rund 85.000. Auch in NRW sind die Zahlen deutlich gestiegen auf inzwischen rund 30.000 Schülerinnen und Schüler. Und es könnten noch mehr sein, sagen Experten, wenn es genügend Lehrkräfte dafür geben würde. Beim ESC gibt es auch im nächsten Jahr wieder Länder, die nicht dabei sind, jetzt auch Irland. Vorher hatte schon die Niederlande gesagt, dass sie nicht mitmachen wollen. Grund dafür ist wieder, dass Israel teilnimmt. Das Land steht wegen des Krieges im Gazastreifen in der Kritik. Dort sind viele Palästinenser ums Leben gekommen. Der ESC soll eigentlich unpolitisch sein. Den Tag über gibt es einen Mix aus vielen Wolken und etwas Sonne. Gegen Abend kann es aber auch wieder Schauer geben. Das Ganze bei 18 Grad in Dortmund und Bielefeld, Neuss und Heinsberg kommen auf 20 und in Königswinter 21 Grad. Zum Wochenende hin ändert sich an den Temperaturen kaum etwas und es bleibt wechselhaft.
3: Benjamin, 18 Grad würde ich auch nicht gerne vorlesen. Nee, wir sind dann im September,
1: ja, ich brauch's auch eher ein bisschen warm.
3: Oh Mann, ey.
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3: Ciao, Karimori, was sagt euer Akkustand?
4: Mittlerer Akkustand. PC verbunden.
3: Oh, dann habe ich jetzt das beste Rezept, um euren Akkustand wieder aufzuladen. Beste Global Sounds und zwar von einer der spannendsten Newcomer-Künstlerinnen aus Deutschland, Vavonita, lernt ihr besser kennen in dieser Stunde von Cosmo. Erstmal eine Runde nach Mexiko zu Neton Vega.
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0: bisschen Hip-Hop, ein bisschen Trap, ein bisschen Indie, ganz viel Pop und ganz viele Einflüsse aus ihrer tamilischen Wurzeln. Das ist Vavunita. Mainstream Money ist ihr Song, hört ihr auf ihrem aktuellen Album. Im Mai ist es rausgekommen. Da war sie auch direkt hier und hat uns das vorgestellt, war bei mir zu Gast. Vavunita ist sowas wie eine alte Bekannte in Cosmo. Mainstream Money, da geht es normalerweise um Träume im Musikgeschäft. Das hat sie uns erzählt und hier hört ihr, was ihr genau der Song bedeutet.
1: Ja, also ich sag ja, ich will alles, ich will Mainstream Money. Aha. Und das ist so ein bisschen, dass man sich einfach den Erfolg wünscht, auch als, weiß ich nicht, jetzt als tamilische Person mit deutscher Musik, mit englischen Einflüssen, tamilischen Einflüssen, dass auch ich quasi ganz oben sein kann. Dass es nicht immer nur dieses eine Bild von Popstar sein oder Star sein gibt und natürlich auch mal ein bisschen übertrieben, aber gegen, also in this economy, gegen ein bisschen Geld habe ich nichts.
0: Klar, muss auch sein, aber was, glaube ich, auch dir voll wichtig ist, ist, dass du vor allem mit all deinem Sein, mit all deinen Roots, mit all deiner Credibility quasi im Mittelpunkt stehst. Wie einfach oder wie gut oder schlecht geht das? Oder ist das vielleicht auch so ein bisschen wie so ein Verhängnis, weil man dann irgendwie dachte, okay, ich will irgendwie echt wirken, aber irgendwie ist auch das Business da? Oder wie gehst du damit um?
1: Also ich glaube, ich habe in den letzten Jahren einfach für mich so rausgefunden, was so meine Identität ist, also als Privatperson, aber auch als Künstlerin. Und mittlerweile lasse ich einfach alles mit einfließen und habe auch keine Angst davor und fühle mich auch sehr, sehr sicher damit. Und,
0: was würdest du denn sagen, was ist deine Identität jetzt?
1: Also grundsätzlich für mich gehört das Tamil-Sein einfach mit dazu und aber auch meine deutsche Seite oder ich habe früher auch viel auf Englisch geschrieben und also all diese Einflüsse, auch Musik, versuche ich ja auch wirklich Weltmusik zu hören aus allen möglichen Kulturen und das alles mit reinzubringen, weil ich finde, Musik ist auch, also über Sprachen hinaus funktioniert das gut.
0: Definitiv. Und die kommt dann, glaube ich, auch direkt da an, wo sie hin soll, nämlich im Herzen direkt, zack, und berührt. Ne? Und das Lustige ist, wir haben gerade festgestellt, lauter englische Titel, Text auf Deutsch.
1: Ja. Mal ein paar englische Wörter, aber...
0: So ist das halt, wenn man mit mehreren Sprachen groß wird.
1: Genau, I'm just so international.
0: Genau, das International hört ihr jetzt auch wieder im Song Careless, Vavunita im Cosmo-Interview.

Hello, cari amici, wie geht's? Como están? Todo bien? Ja, in mehreren Sprachen sprechen, warum nicht? In mehreren Sprachen singen, sowieso, Viva Bonita in ihrem Icon Living.

0: Englisch mit einfließen zu lassen. Aber ja, ich kenne das auch mit anderen Sprachen, also auch mit Tamil zu Hause. Also ich habe ja danach erst Deutsch gelernt ja. und parallel Englisch.
1: Dann ist das einfach so, ne? Dann fluppt das einem auch gemixt mal raus, oder? Ew. Oder wie ist das bei dir?
0: Nee, also...
1: Das trennst du dann schon?
0: Ja, ich glaube beim Sprechen schon, aber in der Musik ist das ja mittlerweile wirklich ja, sehr normal. Also in viel deutscher Musik,
1: ja, ja, voll.
0: Dass das auch mit einfließt.
1: Und das ist auch eine schöne Eigenart, die man auf jeden Fall hat, vor allem wenn man internationale Roots hat. Dein Albumtitel heißt Denkmalschutz. Mhm. Wie bist du da drauf gekommen?
0: Tatsächlich durch Icon Living, also durch den Song, dass ich... Bei dem Song wusste ich ehrlich gesagt nicht, wo es hingeht. Ich habe einfach drauf losgeschrieben und war auch nicht in einer sehr ernsten Mut, wie man hört. Also es war sehr, sehr locker, genau. Und ich dachte, vielleicht wird das so ein Albumende, also so ein kleines Outro.
1: Okay.
0: Aber irgendwie fanden wir das dann alle so catchy und waren so, okay, vielleicht kann das so die Lead-Single sein. Und ich finde das auch sehr... Irgendwie auch ein bisschen, ja, so ein bisschen mit einem Schmunzeln, wenn man so einen sehr deutschen Titel hat, Denkmalschutz, und dann stellt man sich was extrem Politisches vor, nur politische Statements, und dann ist es aber einfach eine tamilische Musikerin und das, ja, das gehört irgendwie alles mit dazu, und ich mag das immer so ein bisschen mit diesen Erwartungshaltungen auch zu spielen.
1: Voll, und das ist dann direkt catchy, ne? Dann hat man einen direkt gepackt und denkt sich, ah, okay, da muss ich jetzt genauer hinhören. Noch so ein Song ist Asphalt, den wir gleich hören. Worum geht's da?
0: Den habe ich zusammen gemacht mit Omar Jatta.
1: Ja, guter Bekannter.
0: Und, ja, also diese Erfahrung mit ihm Musik zu machen war eh schon krass, aber ja, dieser Song hat irgendwie uns auch nochmal verbunden, weil wir beide zwar aus unseren Perspektiven gesprochen haben, aber irgendwie auch zusammengefunden haben. Also es geht sehr viel um große Träume zu haben, auch als Kinder, die vielleicht so ein bisschen aus dem Raster fallen, wenn es um wie man aufwächst und Sprachbarrieren und so weiter und so fort, dass wir aber alle trotzdem große Träume haben können und ja, irgendwie zusammen quasi allen das nochmal sagen, dass das geht. Ja, ich fand das generell schon immer sehr schön, wenn man auch einen traurigen Beat hat, aber dann was sehr Glückliches singt und andersrum. Also, oder dass auch ein trauriger Song irgendwie etwas ist, was man im Club hören kann und währenddessen tanzt. Man könnte dazu tanzen, aber auch dazu weinen. Also, dass beides irgendwie geht.
1: Oh Mann, probieren wir direkt aus und hören uns an den Song, zu dem beides geht. Vavonita mit, da ist er, Asphalt. Gemeinsam mit Omar Jatta und Vavonita im Cosmo-Interview. Auf jeden Fall ein Song, der sehr berührt. Und diese Kombi sowieso. Tanzen und vielleicht auch weinen. Und einen traurigen Beat, meinte sie gerade. Ich finde ihn ganz wunderbar.

0: Pharrell Williams macht uns happy in Cosmo und Cosmo versüßt euch jetzt einfach den Nachmittag mit Honig und Zimt. Genau so, Honig und Zimt von Vavonita. Song ist auf ihrem aktuellen Album drauf, Denkmalschutz. Damit war sie bei mir im Cosmo-Studio zu Gast. Honig und Zimt, darin singt Vavonita über ihre tamilischen Roots und nach denen sie sich sehnt. Aber Vavonita ist in Deutschland groß geboren und groß geworden, hat oft Sehnsucht nach Sri Lanka. Für sie ist es aber auch sehr schwer, dahin zurückzukehren, hat sie mir erzählt.
1: Also viele sind ja wirklich wegen des Krieges geflüchtet. Mhm. Bei meiner Mutter war das auch so. Sie war auch sehr politisch aktiv und auch aus dem Ausland raus. Und ich glaube, für sie ist es auf jeden Fall nochmal ein entfernter Schritt, da nochmal hinzugehen, wenn man das ja auch nicht riskieren möchte.
0: Klar.
1: Und ich war da als Kind mit meiner Mama auch dort.
0: Wo war das? Im Norden von
1: Sri Lanka,
0: genau. Im Norden,
1: genau. Ja. Und seitdem war ich auch nicht mehr dort und sehne mich sehr danach, weil ich mit vielen Leuten gesprochen habe, die das jetzt wieder erlebt haben, aber auch erzählt haben, dass es auch wirklich ein bisschen entzaubernd ist und auch ein bisschen traurig ist,
0: klar,
1: das jetzt so zu sehen.
0: Klar, plötzlich in die Realität wieder zurückgeht. Ne?
1: Ja.
0: Du baust all das, was dich an Tamilisch ausmacht, in deine Musik ein.
1: Mhm.
0: Hören wir immer wieder in ganz, ganz vielen Songs. Wie ist das? Passiert das dann so spontan oder sind das so kleine Momente, die dann aufploppen? Oder ist das dann so was sehr Bewusstes, was du dir aussuchst oder die Mischung?
1: Es ist auf jeden Fall mittlerweile sehr bewusst. Der Anfang, dahin zu kommen, war ein bisschen... habe ich mich noch nicht so ganz getraut. Also
0: okay.
1: Vor allem auf der Sprache. Das ist eine sehr poetische Sprache. Und die geschriebene Sprache ist nochmal anders als die gesprochene Sprache.
0: Oh, wow.
1: Und dann habe ich mich nicht so ganz getraut, weil ich dachte, so gut kann ich das nicht.
0: Wobei aber, du das gelernt hast von deiner Mama, ne?
1: Genau, mhm. Ja. Und ich habe es mir dann einfach mal zugetraut und habe dann gemerkt, ach so, nee, das gehört auch zu mir und ich kann das auch. Und das ist auch ein Skill, den man einfach auch lernen kann. Und jetzt hier im Album war das auf jeden Fall auch bewusst. Ich wusste, ich möchte das mindestens bei einem Song. Und das ist ja auch bei dem Song passiert. Am Ende gibt es ja auch eine tamilische Passage bei Honig und Zimt.
0: Mhm.
1: Aber auch in dem nächsten Song.
0: Ja, Spoiler. Erst noch ganz kurz, was ich süß finde, ist, wie du deinen Sound beschreibst. Seasoned Pop.
1: Ja.
0: Gewürzter Pop.
1: Genau. Ach, ich habe zum ersten Mal im Interview darauf angesprochen.
0: Siehst du? Yeah.
1: Ja,
0: ich habe gute Rechercheure. Das heißt, was meinst du damit?
1: Also im Endeffekt, wenn Leute wollen dann immer, dass man, weiß ich nicht, so einen bestimmten, ich wurde mal gefragt, ist das Statement Pop? Ist das das
0: okay.
1: und das? Aber es ist im Endeffekt für mich Popmusik, aber halt mit ein bisschen so Würze und
0: geil.
1: Ja, warum nicht?
0: Ja, genau. So, jetzt kommt der witzige Song, von dem du gerade meintest. Und zwar ist er mit einer ganz besonderen Künstlerin aus UK.
1: Genau.
0: Maharani.
1: Genau.
0: Zwei Worte zu ihr und zu dem Song.
1: Sie ist eine fantastische Sängerin und Songwriterin. Und sie macht auch Tamil, Hindi, Englisch Musik. Und ich habe sie gefragt, ob sie Lust hat auf den Song. Sie war direkt mit dabei. Der Song heißt Thildamel. Und das bedeutet so viel wie ohne zu suchen oder ohne gesucht zu haben. Und es geht um Liebe.
0: Dann hören wir uns den Song nochmal direkt an in Cosmo von Vavonita.

0: Hello. Und Kayo, Raga, ihr hört Cosmo an eurem Donnerstagmittag. Lesen mit Tippfehlern. Gilt das jetzt auch als Good News? Was meint ihr?
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1: Die Schlagzeile.
2: Lesen hält das Gehirn und die Psyche fit.
1: Die Details.
2: Abschalten, in andere Welten eintauchen, das geht mit Lesen super und macht auch mega Spaß. Aber ist das auch gut für eure Gesundheit oder nur ein Hobby? Das wollte eine Forscherin der Uni Cambridge in Großbritannien herausfinden. Sie hat mit einem Team mehrere Studien ausgewertet und herausgefunden, ja, Lesen ist gut für die Gesundheit und das in mehreren Bereichen. Leute, die regelmäßig lesen, sind psychisch gesünder und sie haben auch ein geringeres Risiko, Demenz zu bekommen. Es gibt noch weitere positive Impacts, weniger Stress und Einsamkeit. Und dabei ist egal, was und wie ihr lest, also Comic oder Roman, E-Book oder gedruckt. Das Team hat in der Fachzeitschrift Psychological Medicine über ihre Auswertung berichtet.
1: Die Bedeutung.
2: Auf der Welt nehmen psychische Erkrankungen zu. Lesen ist für das Forschungsteam aus Cambridge eine günstige Methode, hier gegenzusteuern und sich fit zu halten. Die positiven Effekte konnte das Team bei vielen Altersgruppen feststellen und findet, wenn Lesen schon früh gut gefördert wird, kann das unter anderem die Gehirngesundheit unterstützen. Vor allem bei Kindern, die aus ärmeren Familien kommen. Wenn ihr bis jetzt absolute Lesemuffel gewesen seid, nicht schlimm. Damit anzufangen ist nie zu spät, sagen die Forschenden. Und es soll weitere Forschungen geben, die zeigen, warum Lesen so eine positive Wirkung hat.
1: 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Neu in Cosmo. Aus Kolumbien. Matadora. Von Karol G.

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1: Um 16 Uhr, ich bin Benjamin Paris. Die Europäische Union will eine Art Mitgliedschaft light für ein Land, das tausende Kilometer von uns weg ist, und zwar für Kanada. Auch der Regierungschef Carney hält viel von dieser Idee.
2: Europe and Canada are stronger together.
1: Die EU und Kanada wollen enger zusammenarbeiten als bisher. Konkret könnte das bedeuten, dass Erasmus auf Kanada ausgeweitet wird. Studieren und arbeiten für junge Leute wäre dann einfacher. In Frankfurt ist ein weiterer Mensch an einer Krankheit gestorben, die es in Deutschland eigentlich gar nicht gibt, an Malaria. Die wird von Mücken in den Tropen übertragen. Wahrscheinlich sind solche Mücken per Flugzeug nach Frankfurt gekommen. Die Person wohnte in der Nähe des Flughafens. In den letzten Wochen waren schon zwei Flughafenmitarbeiter an Malaria gestorben. Dann geht es um betrügerische Anzeigen auf Instagram und Facebook. Die schaden sowohl Nutzern als auch Firmen. Jetzt hat ein Gericht in Frankfurt entschieden, dass der Mutterkonzern Meta dafür gerade stehen muss. Konkret hatte eine Firma geklagt, deren echte Anzeige von Betrügern kopiert wurde, nur mit einem anderen Link. Das hatte die Firma auch gemeldet, passiert war aber lange nichts. Dürfen Freunde private Chats einfach weiterleiten und wann verstößt das gegen Datenschutzregeln? Mit dieser Frage muss sich jetzt der Europäische Gerichtshof befassen. In einem konkreten Fall hatten sich zwei Frauen zerstritten. Darauf hatte die eine Freundin Lästernachricht an die Lebensgefährtin vom Chef der anderen geschickt. Der wurde dann gekündigt. Dann geht es um die Frage, ob Ruderer bei den Olympischen Spielen bald Krokodilen ausweichen müssen. Denn bei Olympia 2032 in Australien sollen Wettbewerber auf einem Fluss ausgetragen werden, in dem auch Krokodile leben. Mehr von Lukas Rosendahl.
3: Es geht um den Fitzroy River im australischen Queensland. Die Regionalregierung da sagt, dass genau gecheckt wurde, ob der Fluss als Wettkampfstrecke taugt. Und ein unabhängiger Test sei, Zitat, mit Bravour bestanden worden. Dabei hatten sich vorher schon mehr als 500 Ruderinnen und Ruderer gegen den Krokodilfluss als Austragungsort ausgesprochen. Da gibt es nämlich auch noch starke Strömungen und häufiger auch Überschwemmungen. Das alles ist aber wohl auch laut dem Ruder-Weltverband kein Problem. Die Behörden sagen, dass Krokodile und andere gefährliche Tiere für Olympia aus dem Fluss entfernt werden sollen. Wie genau das dann funktioniert, ist aber unklar.
1: Und in Essen hat der Stadtrat jetzt für ein Bettelverbot in der Außengastro gestimmt. Im Umkreis von 5 Metern um Restaurants und Bars dürfen Menschen nicht nach Geld fragen, auch nicht mit einem Schild oder Becher. So ein Bettelverbot gibt es auch schon in Dortmund und Düren. Und das Wetter. Heute Abend gibt es in Berlin Sonne und Wolken. In Bremen und in NRW ziehen dichte Wolken mit leichtem Regen auf. Morgen startet es in Berlin noch grau und nass. In Bremen und in NRW bleibt es überwiegend trocken. Tagsüber wechseln sich Sonne und Wolken ab. Dazu dann in Bremen 19 Grad, in Berlin 20 und in Düsseldorf 21 Grad. Am Wochenende scheint auch mal die Sonne. Teilweise ist es aber auch länger grau und nass.
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4: Ciao ragazzi, liebe Leute, wie geht's? Wollt ihr einmal einzigartigen Saxophonisten live

Siehste, sag ich doch. Hier ist das Saxophon. Und wie er es spielt auf der Bühne, das ist schon ziemlich einzigartig. Einer der bekanntesten US-jamaikanischen Musiker kommt nach Köln in einer halben Stunde. Kriegt ihr bei mir hier ganz exklusive Gästelisteplätze. Also, sucht euch schon mal euer Telefon.

dieser Song, ich liebe ihn. Und der Titel vor allem erinnert mich voll an so ein Abzählspiel. Im Italienischen war das immer Ambarabacci Cicocco. Und dann war irgendjemand dran, wo das dann geendet ist. Lisa Leblanc singt von Entre toi, puis moi, puis la corde de bois in Cosmo. Liebe Freunde, die ihr Romantik liebt, hier kommt vielleicht der Song für euch.

0: von Ebbo. Ebbo singt von Liebe, bei der wir uns wünschten, dass sie für immer eben hält, obwohl man ja weiß, dass nichts für immer hält. Aber ey, das sind doch irgendwie sowieso Kindheitsträume, oder? Die von der ewigen Liebe und der ganzen Romantik und so. Ebbo hat uns erzählt, dass sie sehr stark emotional ist, aber eben auch verkopft. Und verliebt sein ist aber sowieso natürlich ein tolles Gefühl. Und vor allem in diesem Song. Ebbo liebt diesen Song.
1: Ich finde, der hat so eine süße Ehrlichkeit und irgendwie so einen Wunsch, dass wenn man jemanden kennenlernt und man findet die Person unglaublich toll, dass alles, was man in die Person reininterpretiert, dass es stimmt und dass es jetzt das ist und dass das jetzt für immer ist, auch wenn nichts für immer ist. Aber ja, ich liebe den Song sehr. Ich finde, der hat sowas Naives und manchmal wünsche ich mir diese Naivität zurück, wenn es so ums Verlieben geht.
0: Gebt euch den Song für immer. Ist drauf auf ihrem aktuellen Album Typologie eines Lebens, unser Album der Woche. Alle Infos kosmoradio.de natürlich. Jetzt tauchen wir erstmal ab in Ebbos Lieblingssong.
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0: Das ist ja, wie er die ganzen Monate abzählt, ne? Dezember ist dann mein Lieblingsaussprach bei Wyclef Jean. Ihr hört Cosmo, liebe Leute, wie sieht's aus? Schwitzt ihr schon eine Runde? Ist ja gerade Herbst und für viele ist es ja voll das Ding, eine Runde zu schwitzen in der Sauna. In Berlin findet dieses Wochenende ein Special Spa-Event statt. Milena Kupka aus dem Cosmo-Team, was ist da los?
1: Ja, das ist komplett insane. Am Scharmützelsee bei Berlin in einem Fantasy-Wellness-Tempel, da treten gerade Saunameisterinnen und Saunameister aus der ganzen Welt gegeneinander an. Das ist eine Aufguss-WM.
0: Okay, da muss ich immer so mit der Hand wedeln, ne? So, bei Aufguss.
1: Ja, genau. Also dieses Ding, wo du so Aroma oder Wasser auf den Ofen gießt und dann die heiße Luft verteilst in der Sauna. Ja. Sigrid aus den Niederlanden hat die Aufguss-WM schon dreimal gewonnen.
2: I love Aufguss so much because it's a beautiful combination of...
0: Ich liebe Aufguss einfach. Es verbindet Sport, Wellness und auch Schauspiel. Es ist cool, die Leute bei so etwas Besonderem begleiten zu können und sie durch ein emotionales Erlebnis zu führen.
2: You can really reach people and touch them with emotion.
1: Ja, sie ist eigentlich Schauspielerin und das merkt man auch ein bisschen in ihrer Sauna-Performance.
0: Das klingt jetzt irgendwie wie so eine Kunstperformance.
1: Ja, also die haben Kostüme, Make-up, manche sogar Live-Musik. Oh, bei einem Saunameister habe ich gesehen, der hatte so eine Art Schweißermaske an. Also Augen komplett verdeckt in der Sauna. Der andere einen Anzug und die denken sich so richtige kleine Stories aus.
0: Oh mein Gott, und das bei 90 Grad. Und wer gewinnt dann? Also wer die geilste Geschichte hat oder wie geht das dann?
1: Also die machen eine Viertelstunde jeweils ihren Aufguss und eine Jury ist da und die bewertet das und die Kategorien sind sowas wie, wie gut ist die Technik, mit der man da sein Handtuch schwingt, wie gut kriegt man die Hitze verteilt, welche Aromen wählst du aus, also die ganze Experience.
0: Hat aber jetzt nicht so viel mit finnischer Sauna im klassischen Sinne zu tun, oder?
1: Für viele Leute aus Finnland, wo Sauna ja herkommt, ist es halt was voll Alltägliches. Die finden das dann schon weird, wenn da so ein richtiges Event draus gemacht wird. Meri sagt das zum Beispiel, sie ist selbst aus Finnland und berät Leute, die von Deutschland aus dahin auswandern wollen.
3: Bei uns ist Sauna ganz einfach. Es gibt kein großes Programm. Es gibt keinen, der mit ein paar Handtüchern da wedelt. Man sitzt da, schwitzt, redet ein bisschen und manchmal nimmt ein schönes Getränk mit in die Sauna. Es ist alles praktisch, respektvoll, entspannt und vor allem ruhig.
0: Getränke also, mit in die Sauna.
1: Ja, ja. Also es ist halt eher so ein entspanntes Hangout mit Freunden anstatt hier Lightshow und Live-Musik. Im Aufguss haben die zwar manchmal auch, aber dann eben eher mit so Naturaromen und nicht irgendwie Gin Tonic oder Lederaroma wie bei der Aufguss-WM. Und in Finnland gibt es diese Sanduhr oft gar nicht. Ah, weißt du, also mit der man so trackt, wie lange man jetzt schon in der Sauna hockt.
0: Da gucke ich nämlich immer panisch drauf, weil ich echt null Saunagängerin bin.
1: Was?
0: Ich krieg das überhaupt nicht hin.
1: Ich liebe Sauna.
0: Ich schlafe immer, ich krieg einen zu niedrigen Blutdruck und schlafe dann immer ein. Aber gut, vielleicht wird es ja bei der EM durch so ein Special Event mit Tanzen und so besser. Ey, wenn die Bad Bunny danach das Handtuch wedeln, warum nicht? Hört Cosmo. Oder Shakira mit Dai Dai.

0: cool, noch ein bisschen Spanisch drunter gemischt. Singen die da gerade von Los Turcos Locos. Bester Global Sounds made in Germany und der Türkei. Duman von Mörder gemeinsam mit Ezel. Liebe Leute, ihr kennt uns. Wir dingen nicht nur nach Global Sounds Perlen, sondern schicken euch einfach hin, damit ihr sie live erlebt.
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0: Ich öffne jetzt die Gästeliste für diesen einzigartigen Saxophonisten und Sänger. Das macht alles er. Saxophon spielen und singen. Masego kommt nach Köln am 18. Februar. Einer der bekanntesten jamaikanischen, amerikanischen Künstler. Masego verbindet Jazz, R&B, Hip-Hop, Soul. Fans lieben ihn dafür, wie er eben live sein Saxophon spielt. Dazu dann diese warme Stimme. Ich würde sagen, ein bester Laid-Back-Moment für euch, garantiert. 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Ihr hört Cosmo jetzt noch mehr von Masego. Heaven nämlich.

0: Ach herrlich, man kann irgendwie stundenlang zuhören, diesen Saxophon, oder? Marcego im Februar in Köln, super virtuose am Saxophon, coole Story dazu. Warum er überhaupt angefangen hat, Saxophon zu spielen, der hatte nämlich eine Highschool-Wette am Laufen. Marcego wollte ein Mädchen in der Highschool beeindrucken und hat dann mit einem Freund gewettet, dass er schneller das Instrument lernt als der Freund. Tja, und er ist jetzt ein Weltstar am Saxophon quasi und Musiker. Kommt nach Köln und Jackie möchte hin, hello!
1: Hallöchen!
0: Hallo, hallo! Ja, ey, coole Story dazu, oder? Hast du auch so ein Instrument, was du spielst? Nee, ich glaube, du tanzt mehr, ne?
1: Ja, genau, nee, ich spiele kein Instrument.
0: Du bist Cheerleaderin.
1: Genau, ja, ich bin jetzt gerade bei uns in der Halle, wir sind die Sharks aus Köln.
0: Oh, wow! Das heißt, sie hören mir jetzt alle zu, uns und dir und so? Oder hast du dich gerade versteckt mit dem Handy in der Ecke?
1: Nee, die sind gerade in der Halle.
0: Ah, die sind in der Halle, du bist vor der Halle und trainierst gerade. Trainiert man da eigentlich auch zu solchen Laidback-Songs oder müssen die alle eher so einen, keine Ahnung, so einen bestimmten Rhythmus haben?
1: Die haben so einen ganz komischen Rhythmus und auch tatsächlich so ganz verrückte Soundeffekte.
0: Okay.
1: Genau.
0: Und dann, wie ist das so? Und du musst dann quasi nach diesen Soundeffekten trainieren oder was lernt man als allererstes, wenn man Cheerleader werden möchte?
1: Als erstes lernt man eigentlich so ein bisschen turnerische Grundlagen für Flickflacks und Handstände und so weiter. Mhm. Und genau, wenn das dann gut läuft, auch noch ein bisschen Akrobatik, dann geht es echt von kleineren Stunts bis zu größeren Pyramiden.
0: Wow, geil.
1: Und genau, das macht man dann für Wettkämpfe, so wie im Turn.
0: Hast du einen Moment, wo dir die Luft quasi weggeblieben ist, weil dich jemand irgendwie durch in die Höhe geworfen hat oder weil du oben auf einer Pyramide warst oder was war dein krassester Move?
1: Ich habe, glaube ich, alle Positionen schon mal gemacht und ich glaube, jede Meisterschaft ist irgendwie an sich schon spektakulär und, glaube ich, ganz einzigartig.
0: Wow.
1: Und ja, genau, ich bin jetzt gerade auch nur noch als Trainer aktiv.
0: Ah, schön. Und wie ist das, oben auf der Pyramide zu sein? Ey, ich stehe so viele Fragen, aber ich finde das so faszinierend.
1: Ich bin tatsächlich leider nicht oben auf der Pyramide. Ich bin meistens eine unten drunter, aber ja.
0: Ist das schwer?
1: Genau, es macht trotzdem Spaß.
0: Ach, sehr schön.
1: Ja, es braucht schon viel Übung.
0: Cool. Jackie, ich würde sagen, viel Spaß bei Marcego. Einfach zum Zurücklehnen und genießen.
1: Vielen lieben Dank.
0: Sehr gerne. Und ich wünsche dir einen wunderschönen Tag und sei nicht so streng mit den Leuten da.
1: Danke, gleichfalls.
0: Ciao.

0: einfach. Ein Convenience Store hat einfach die KI gefragt, welche Geschmäcker und Kombis dieser Convenience Store noch nicht hat. Und zack, hat die KI das alles dann mal durchgerechnet und ausgewickelt und so und entwickelt und sich dann gedacht, okay, klingt vielleicht strange, aber geschmacklich hat dieser Store das Ganze noch nicht. Sollte also funktionieren, sagt KI. Okay, die Entwickler haben sich dann gedacht, Zitronentart mit saure Gurken, klar, warum nicht? Haben wir dann einmal von vorne bis hinten durchprobiert und jetzt geht's an die echten Menschen, also nicht an die KI. Wenn ihr mal in Japan unterwegs seid, wird es erstmal nur im Osten und im Zentrum geben. Zitronentart mit saure Gurken.
1: Neu in Cosmo aus Frankreich. Pinapel von Lito.

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1: Um 17 Uhr mit Benjamin Paris. Heute Vormittag hatte Fußball-Bundestrainer Jürgen Klopp einen wichtigen Auftritt in seinem neuen Job. Er hat den Kader der Nationalmannschaft für die nächsten Länderspiele vorgestellt. Dabei ist er aber auch mit einer anderen Bemerkung aufgefallen.
2: Ich möchte Nationalstolz nicht den falschen Leuten überlassen, um ehrlich zu sein.
1: Damit hat der Bundestrainer klar politisch Stellung bezogen. Mehr von Lukas Rosendahl.
3: Klopp hat auch gesagt, dass er sich wünscht, dass niemand komisch angeguckt wird, wenn man die Deutschlandflagge schwenkt. Für Klopp ist Schwarz-Rot-Gold eher ein Zeichen dafür, dass man happy damit ist, in Deutschland zu leben. Egal, ob man hier geboren wurde, hier aufgewachsen oder später dazugezogen ist. Und auch beim Kader setzt Klopp auf eine ziemlich große Auswahl. Der ist mit 44 Spielern nämlich besonders groß. Unter anderem Said Elmallah vom 1. FC Köln ist dabei. Dennis Undaf und Leroy Sané sind aber raus.
1: Die Europäische Union will eine Art Mitgliedschaft leiht für ein Land, das tausende Kilometer von uns weg ist, Kanada. Heißt, die EU und Kanada wollen enger zusammenarbeiten als bisher. Premierminister Carney hat heute gesagt, dass er sich auch vorstellen kann, dass Erasmus in Kanada geht. Damit würde Studieren und Arbeiten für junge Menschen dort einfacher werden. Unpünktlichkeit bei der Bahn sind wir schon gewöhnt, aber auch bei Flügen ist das ein Problem. Laut einer Auswertung war im Sommer jeder dritte Flug in Deutschland zu spät. Am häufigsten war das bei Flügen in Berlin der Fall. Düsseldorf lag im Mittelfeld und etwas pünktlicher war es am größten Flughafen in Frankfurt. Haushaltsroboter, die putzen, kochen und Wäsche machen, das ist für viele Deutsche keine Science-Fiction mehr. Bei einer Umfrage hat fast die Hälfte gesagt, dass das wohl in ein paar Jahren normal ist. Und dafür würden viele auch ziemlich viel Geld ausgeben. Gut, jeder vierte Befragte hat gesagt, dass ihm so ein Haushaltsroboter 5.000 Euro oder mehr wert wäre. Belgien hat gerade Probleme mit Pommes. Belgische Fritten sind ja eigentlich beliebt, weil sie vergleichsweise lang und dick sind. Wegen der Dürre ist das jetzt aber anders. Warum, sagt Nancy, die Kartoffeln anbaut und verkauft?
4: Es gibt schon viele kleine Kartoffeln. Und aus so einer Kartoffel entstehen natürlich kürzere Fritten und das ist für die Imbissbudenbetreiber ein Nachteil.
1: Weil die Ernte insgesamt schlechter ausgefallen ist, könnten belgische Fritten auch teurer werden. Und das Wetter. Heute Abend gibt es in Berlin Sonne und Wolken. In Bremen und in NRW ziehen noch dichte Wolken mit leichtem Regen auf. Morgen startet Berlin noch grau und nass. In Bremen und in NRW bleibt es überwiegend trocken. Tagsüber wechseln sich dann Sonne und Wolken ab. Dazu gibt es in Bremen 19 Grad, in Berlin 20 und in Düsseldorf morgen 21 Grad. Und am Wochenende scheint auch mal die Sonne. Teilweise ist es aber auch länger grau und nass.
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5: Liebe Leute, yeah, endlich Feierabend. Für gute Laune sorgt das schönste Lachen aus dem Global-Pop-Universum, finde ich. Aus Frankreich für euch, das Jus Taïque.

0: Song bezeichnen möchtet, geht auf jeden Fall ins Herz. Amy Winehouse, Valerie in Cosmo. Viertel nach fünf ist es gleich. Es gibt ein Spiel unter Migras, die längsten und kompliziertesten Wörter finden. Wie wäre es mit Bezirksverordnetenversammlung? Die dürfen am Sonntag Berlinerinnen und Berliner ab 16 Jahren nämlich wählen. Und zwar das Abgeordnetenhaus und eben die Bezirksverordnetenversammlung. Also sowas wie die Landtags- und Kommunalwahlen in anderen Ländern findet jetzt in Berlin statt. Problem, knapp 20% der Hauptstädter darf gar nicht wählen. Kosmoreporter Vukas Tomaszewski, wir schauen mit dir auf Berlin.
1: Ja, genau. Es gibt eine neue Recherche des Mediendienstes Integration. Der Dienst, der beruft sich ja auf aktuelle Angaben des Amtes für Statistik Berlin-Brandenburg. Und demnach dürfen von den knapp 4 Millionen gemeldeten Berlinerinnen und Berlinern nur etwa 2,5 Millionen bei beiden Wahlen teilnehmen. Und die etwa 250.000 EU-Bürger, die dürfen nur kommunal wählen, also nur in ihren Bezirken.
0: Und eben nicht den regierenden Bürger. Meister.
1: Genau, die Sprecherin des Mediendienstes Integration, Lisa Green-Weil, die erklärt nochmal den Unterschied zur BVV-Wahl, also der Kommunalwahl.
2: Da ist es anders. Da dürfen neben den Deutschen auch EU-BürgerInnen ab 16 mitwählen. Aber Drittstaatsangehörige dürfen auch hier nicht mitwählen. Das sind in Zahlen über 615.000 AusländerInnen, die hier noch immer nicht mitwählen dürfen. Also so in etwa 18% aller BerlinerInnen über 16.
1: Also, nochmal zusammengefasst, Berliner mit deutschem Pass dürfen alles wählen, EU-Bürger nur kommunal und Berliner ohne EU-Pass gar nicht. Immerhin sind das über 600.000 Menschen, also ungefähr so viele Einwohner, wie die Stadt Düsseldorf hat.
0: Ja, und du hast mit EU-Ausländern gesprochen und sie nach ihrer Meinung gefragt, wie sie das jetzt finden, dass, wie das da so geregelt ist. Hören wir gleich hier in Cosmo.

0: P-Square, easy or no easy im Cosmo, wie so ein Mantra für euren Donnerstagnachmittag. Gefühlt befinden wir uns ja in so einem Wahlmarathon, ne? Wir gucken jetzt nach Berlin. In Berlin leben viele Menschen ohne deutschen Pass. Rund 25% aller Berliner bleibt aber von den Wahlen zum Abgeordnetenhaus, also der Berliner Landtag quasi, ausgeschlossen. Cosmo-Reporter Vukas Tomaszewski, du hast mehrere von diesen Ausgeschlossenen gesprochen.
1: Ja, leider wollte sich niemand so richtig dazu äußern, denn allesamt haben sich geschämt, einfach nicht dazuzugehören.
0: Ja, und das klingt voll bitter. Also 250.000 EU-Bürger zum Beispiel dürfen nur auf kommunaler Wahlebene wählen. Was sagen die?
1: Naja, Rebecca zum Beispiel ist 36, sie lebt schon seit 6 Jahren in Berlin und hat die britische und die irische Staatsangehörigkeit. Sie darf also bei der Bezirksverordnetenwahl teilnehmen.
2: Es ist frustrierend für mich, dass man hier Steuern zahlt und sich ein Leben aufbaut, aber nicht mitbestimmen kann, wie die Stadt oder das Land regiert wird. Deswegen wäre der Wunsch, die deutsche Staatsbürgerschaft anzunehmen, um mich stärker zugehörig zu fühlen. Doch das ist nicht für jeden eine Option.
1: Also sie würde gerne mehr mitbestimmen. Einer anderen Meinung ist die 35-jährige Christina aus Österreich.
3: Also eigentlich bin ich schon erstaunt, dass ich überhaupt hier in Berlin wählen darf. Ich wohne hier zwar seit 10 Jahren, aber ich habe immer noch den österreichischen Pass. Deswegen hat mich gar nicht erwartet, dass ich überhaupt wählen darf. Von dem her bin ich zufrieden, dass ich in meinem Bezirk Neukölln wählen darf. Und das finde ich eigentlich gut, weil dann kann man dort was mitbestimmen. Den Bürgermeister, den müssen halt dann die anderen aussuchen.
1: Also wirklich geteilte Meinung.
0: Ja, aber mitbestimmen ist so voll das Stichwort. Was gibt's denn für Ideen, also auch Personen ohne deutsche Staatsbürgerschaft bzw. EU-Pass in Berlin, dass sie eben mehr wählen dürfen?
1: Naja, es gab deutschlandweit immer wieder Initiativen, die sich für ein sogenanntes Ausländerwahlrecht stark gemacht haben. Sie kamen aus der Zivilgesellschaft und auch aus politischen Parteien. Zuletzt hat das die Linke im Mai in diesem Jahr gefordert, im Bundestag einen Antrag gestellt, und zwar auf allen 3 Ebenen, also kommunal, Landes- und Bundesebene. Gilt also auch für den Berlin-Wahlkampf. Genauso sehen es übrigens die Grünen.
0: Okay, was sind denn die Pro- und Kontra-Argumente in der politischen Debatte jetzt, also zur Änderung des Wahlrechts?
1: Darüber habe ich mich mit der Rechtswissenschaftlerin Pola Brünger unterhalten. Kommunales Wahlrecht für Ausländer, das ist ihr Fachgebiet. Sie sagt, die Pro-Seite, die argumentiert eigentlich nur mit dem demokratischen Grundgedanken.
4: All diejenigen, die von Gesetzen betroffen sind, sollten auch diejenigen wählen dürfen, die diese Gesetze machen. Deshalb solle nicht länger anhand der Staatsangehörigkeit über die Wahlberechtigung entschieden werden, sondern anhand der Einwohnerschaft. Genau das sehen die Kritikerinnen eines Ausländerwahlrechts grundlegend anders. Sie wollen, dass die Wahlberechtigung an die Staatsangehörigkeit gekoppelt bleibt. Sie argumentieren, dass mit der Staatsangehörigkeit besondere Rechte und Pflichten einhergehen.
0: Okay, und jetzt mal ganz konkret. Also was müsste jetzt passieren, um in Berlin ein quasi Ausländerwahlrecht einzuführen?
1: Also für Berlin müsste da das Landeswahlgesetz und auch die Landesverfassung geändert werden. Das sagt die Rechtswissenschaftlerin Pola Brünger. Also fordern darf man viel, am Ende entscheiden aber wahrscheinlich einfach mal die Verfassungsrichter in Karlsruhe. Aber ein Ausländerwahlrecht ist juristisch grundsätzlich möglich.
0: Vielen Menschen in Berlin würde es sicher ein gutes Gefühl auf jeden Fall geben und vor allem das Gefühl der Anerkennung. Politische Teilhabe fördert bekanntlich Demokratie, das wissen wir.

0: Wenn ein Song Parisien heißt, ist ja klar, dass und Gims mit auf die Tour Eiffel nimmt. In Paris nämlich. Bon après-midi, 17.34 Uhr ist es da. Andiamo a prenderci un caffè, würden jetzt meine Verwandten zu euch sagen in Süditalien. Kaffee geht immer.
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0: In Äthiopien geht ein Kaffeetrinken auch immer und da ist das Kaffee zubereiten eine wahre Kunst, erfährt Costa bei Natti. Kaffeespezialist und Buchautor, hat äthiopische Roots, kennt jeden Schritt des Kaffeekochens, von grüne Kaffeebohnen rösten, dann frisch mahlen, dann in einer riesigen Kaffeekanne aufbrühen und auch eine Prise Salz dazu.
2: So, nicht so wirklich hoch eingeschenkt. Muss der äthiopische Kaffee immer so eingeschenkt werden?
3: Genau, richtig. Das ist richtig gekocht und genug stark ist.
2: Du hast jetzt hier 3 Tassen eingeschenkt und alle 3 sind bis zum Rand. Sogar bei mir ist ein bisschen übergelaufen gefüllt.
3: Sonst bist du geistig, sagt man in Äthiopien. Muss man voll machen.
2: Seit wann trinkst du Kaffee?
3: Als ich 8 war. Ich musste für meine Mutter Kaffee kochen. Genau, seit 8 trinke ich den Kaffee.
2: Und wie oft am Tag?
3: Kommt darauf an, ob du Besuch hast oder nicht. Sonst 3-mal am Tag. Jeder Kaffeezubereitung mindestens 2 Tassen. 18 Tassen so am Tag.
2: Wie schläfst du danach?
3: Ich schlafe wie ein Baby, wirklich, so wie gesagt. Der Arabica-Kaffee hat weniger Koffein als Robusta. Das ist das der Vorteil, dass man beim Schlafen keine Probleme hat.
2: Wie entwickeln sich eigentlich diese Geschmäcker und diese Aromen beim Kaffee?
3: In Äthiopien meistens der Kaffee ist zwischen Papaya, Mango, Avocado gepflanzt. Jeder hat einen kleinen Kaffeebaum. Ich glaube, das hat auch einen Einfluss für diesen Geschmack.
2: Du hast mir jetzt keinen Zucker zum Kaffee gegeben, sondern ein bisschen Salz.
3: Das ist eine traditionelle Kaffee-Zubereitung in Äthiopien. Ich habe meinen Onkel gefragt, warum? Weil damals die konnten nicht Zucker leisten. Deswegen haben die Salz benutzt. Wie schmeckt es dir?
2: Die Säure ist weg. Also die Säure, die ich vorher gespürt habe, ist jetzt weg. Ich weiß nicht, ich finde es nicht schlecht. Kochst du immer so eine Kanne von fast 1 Liter Kaffee jeden Tag? Machst du nicht für dich nur einen Kaffee?
3: Nee. Du darfst nicht alleine Kaffee trinken. Du musst deinen Nachbar rufen, damit du mit zusammensitzen Kaffee trinken. Das ist wichtig, das ist Kultur. Deswegen, du darfst nicht alleine trinken.

Radio und die Sonne geht auf. Naja, zumindest scheint sie irgendwo hinter diesen kleinen Wolken, die die Sonne gerade ständig verdecken. Liebes Kospolat, jetzt eine der spannendsten Global Sounds Künstlerinnen aus Deutschland. Ich will

0: merkt den Sound von Vavonita, der ist ganz besonders. Der geht so zwischen Hip-Hop, Trap, Indie, Pop natürlich und ganz viele Einflüsse aus ihren tamilischen Wurzeln. Vavonita hier mit dem Song Mainstream Money, das ist von ihrem aktuellen Album, das ist im Mai rausgekommen. Da war sie auch hier live im Studio zu Gast in meinem Interview und sie hat mir nochmal gesagt, was genau ihr der Song bedeutet.
1: Ja, also ich sag ja, ich will alles, ich will Mainstream Money. Aha. Das ist so ein bisschen, dass man sich einfach den Erfolg wünscht, auch als, weiß ich nicht, jetzt als tamilische Person mit deutscher Musik, mit englischen Einflüssen, tamilischen Einflüssen, dass auch ich quasi ganz oben sein kann. Dass es nicht immer nur dieses eine Bild von Pops

0: aber auch als Künstlerin und mittlerweile lasse ich einfach alles mit einfließen und habe auch keine Angst davor und fühle mich auch sehr, sehr sicher damit. Und
1: was willst du denn sagen? Was ist deine Identität jetzt?
0: Also grundsätzlich für mich gehört das Tamilsein einfach mit dazu. Und aber auch meine deutsche Seite oder ich habe früher auch viel auf Englisch geschrieben und also all diese Einflüsse, auch Musik, versuche ich auch wirklich Weltmusik zu hören aus allen möglichen Kulturen und das alles mit reinzubringen, weil ich finde, Musik ist auch, also über Sprachen hinaus funktioniert das gut.
1: Definitiv. Und die kommt dann, glaube ich, auch direkt da an, wo sie hin soll, nämlich im Herzen direkt,
0: genau,
1: zack, und berührt.
0: Ja.
1: Ne? Und das Lustige ist, wir haben gerade festgestellt, lauter englische Titel, Text auf Deutsch.
0: Ja. Mal ein paar englische Wörter, aber...
1: So ist das halt, wenn man mit mehreren Sprachen los wird.
0: Genau, I'm just so international.
1: Genau, das International probieren wir direkt und hören weiter. Vavonita, Denkmalschutz heißt ihr Album. Und das hier ist der Song Careless, den findet ihr auch auf dem Album. Vavonita in Cosmo.

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1: Um 18 Uhr, ich bin Benjamin Paris. Zuerst geht es um eine Krankheit, die eigentlich nur in den Tropen vorkommt, Malaria. Menschen, die in der Nähe vom Frankfurter Flughafen wohnen, haben sich aber damit angesteckt. Jetzt ist sogar eine Person aus der Gegend an Malaria gestorben. Mehr von Lukas Rosendahl.
2: Die Behörden gehen davon aus, dass sich die Person über eine Mücke angesteckt hat, die mit einem Flugzeug nach Frankfurt gekommen ist. Man spricht dann von Flughafenmalaria. Daran sind im Sommer auch schon zwei Flughafenmitarbeiter gestorben. Es gibt auch noch eine weitere Person, die in der Nähe vom Frankfurter Flughafen wohnt und sich mit Malaria angesteckt hat. Wie es der geht, weiß man gerade nicht. Wer aber beim Flughafen wohnt und zum Beispiel Fieber bekommt, sollte das genauer checken lassen.
1: Die Stadt Frankfurt sagt, dass sich die Anwohner auch mit Mückenspray und Fliegengittern schützen können. Trotzdem ist die Ansteckungsgefahr eher gering. Die Mücken überleben in unserem Klima nämlich nicht so lange. Frankreich und Italien haben auf die hohen Spritpreise reagiert. In Italien fällt die Kfz-Steuer für kleinere Autos, Motorräder und Motorroller weg. Große Autos müssen weiterzahlen. In Frankreich werden einzelne Branchen entlastet. Außerdem gibt es bei einer großen Tankstellenkette gedeckelte Preise. In Deutschland soll es auch Entlastung beim Sprit geben. Wie genau, steht noch nicht fest. In Bonn gibt es seit Wochen Staus, weil die Nordbrücke marode und gesperrt ist. Heute hat sich Bundesverkehrsminister Bilger die Bauarbeiten für die neue Brücke angeschaut.
3: Unser Ziel ist, dass wir in 2 Jahren das Projekt abgeschlossen haben. Also wir sind aktuell voll im Zeitplan. Die Abbrucharbeiten laufen, sollen im November abgeschlossen werden. Und dann kann es auch mit dem Ersatzneubau weitergehen.
1: Die gesperrte Brücke in Bonn stresst nicht nur die Leute, die jetzt Umwege fahren müssen, sondern auch die Anwohner, weil die Baustelle so laut ist. Beim ESC gibt es auch im nächsten Jahr wieder Länder, die nicht dabei sind. Jetzt auch Irland. Vorher hatten schon die Niederlande gesagt, dass sie nicht mitmachen wollen. Grund dafür ist wieder, dass Israel teilnimmt. Das Land steht wegen des Kriegs im Gazastreifen in der Kritik. Dort sind viele Palästinenser ums Leben gekommen. Der ESC soll eigentlich unpolitisch sein. Und dann geht's noch um die Fußballnationalmannschaft. Bundestrainer Klopp hat heute vorgestellt, wer zum neuen Kader gehört. 44 Spieler sind dabei, 16 davon sind komplett neu. Klopp ist aber auch kurz politisch geworden beim Thema Deutschlandfahne. Die würde er sich gerne zurückholen.
4: Ich möchte, dass, wenn man sie schwingt, dass niemand denkt, was ist mit dir nicht in Ordnung, sondern dass man einfach nur das Gefühl hat, du bist happy und verstehst, dass du Glück hattest, dass du in diesem wundervollen Land geboren, aufgewachsen, zugezogen, dass du hier lebst.
1: Das erste Spiel der neuen DFB-Elf ist in einer Woche gegen die Niederlande. Und das Wetter: heute Abend gibt es in Berlin Sonne und Wolken, in Bremen und in NRW ziehen dichte Wolken mit leichtem Regen auf. Morgen startet es in Berlin noch grau und nass, in Bremen und in NRW bleibt es überwiegend trocken. Tagsüber dann Sonne und Wolken im Wechsel und dazu in Bremen 19 Grad, in Berlin 20 und in Düsseldorf 21 Grad. Am Wochenende scheint dann mal die Sonne, teilweise ist es aber auch länger grau und nass.
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5: Liebe Leute, hoffe, ihr entspannt im Feierabend, habt kein Beef mit irgendjemandem und leitet schon gar nicht private WhatsApp weiter. Streitnachrichten und so. Gibt's ja gerade Streit vor Gericht. Aber vielleicht seht ihr es eh so wie Manuel aus Köln.
6: Also ich glaube, ich mach das sowieso, wenn dann vorsichtig oder nicht, weil ich finde, wenn mir jemand was im Vertrauen anvertraut, dann gehört das der Person und mir und nicht irgendwem anders. Und dann schicke ich das auch nicht irgendeiner dritten Person, die damit nichts zu tun hat.
5: Jo, das ist Ehrensache. Also kommt vertraut durch euren Donnerstag ab.

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1: Ja, wenn man off-air während einem Musikstück läuft, noch diskutiert. Wir haben nämlich gute Nachrichten für Gamer, die auf gute Musik stehen.

0: Travis Scott mit seinem Song Rhino, Brunch Noise, der Track, und der kommt mit der News, dass er in dem Videospiel oder in der Videospielserie GTA 6 zu hören sein wird. Joyce Lee ist da aus dem Boston Musikteam. Der erste Teil des Soundtracks für GTA 6 steht fest und ist zu sehen.
1: Genau, GTA ist ja eines der erfolgreichsten Videospiele. Es ist ein Action- und Adventure-Spiel von Rockstar Games. Und du spielst ja quasi Kriminelle, musst Aufgaben erledigen in einer virtuellen Welt. Und da sind Verfolgungsjagden, Raubüberfälle, Diebstähle, die gehören zur Tagesordnung im Spiel. Und der Vorgänger GTA 5 kam ja kam heute vor genau 13 Jahren raus. Und Gaming-Fans, die sitzen seit Jahren auf heißen Kohlen wollen natürlich endlich GTA 6 zocken.
0: Ja, vor allem seit Jahren. Ne? Deswegen ist jetzt jede News zu GTA 6 umso aufregender, auch die Songs, die jetzt für den Soundtrack schon feststehen.
1: Ja, genau. Und ein anderer Song, den wir bereits kennen dürfen, kommt von einer starken Besetzung, unter anderem mit dem lateinamerikanischen Experimental-Duo Gabriel und Paco Amoroso.

0: Argentinien sind das. Und die sind auch mit der britischen, oder die haben den Song aufgenommen mit der britischen Musikerin Pink Pantress, die im Song auch zu hören ist. Und ja, Sexy Magic heißt der Song, produziert von Fred Again.
1: Okay, warum spielen denn die Songs so eine große Rolle bei GTA?
0: Ja, also du schlüpfst ja in deine Rolle und wenn du dann zum Beispiel in ein Auto steigst und durch die virtuelle Welt rast und kannst du halt das Radio hören, beziehungsweise auch an- und ausschalten. Und wenn du es anhast, da werden die Songs abgespielt, die eben aus der realen Welt kommen. Und das ist schon cool, dass es diese Verbindung zur realen Welt gibt. Und es trägt ja auch zum Spielerlebnis bei. Es wirkt dadurch zum Beispiel echter. Man muss aber auch sagen, GTA wird auch kritisiert, dass es brutal sei. Also du kannst dich in dem Spiel mit Leuten schlagen, du kannst sie auch umbringen. Es kommt halt drauf an, wie du das Spiel spielst. Und wenn man keine Lust hat, der eigentlichen Handlung und der Story zu folgen, dann kann man sich in der virtuellen Welt auch anders bewegen, andere Sachen machen. Zum Beispiel stundenlang mit dem Auto durch die Gegend fahren und Musik hören. Genau, Radio hören. Und Musik macht halt beim Gaming genauso wie in Filmen einfach viel aus. Und ja, es kann einfach das Spielen auch noch mehr Fun werden lassen. Am 19. November, da kommt dann GTA 6 endlich raus.
1: Und bis dahin werden wir dann noch spätestens den kompletten Soundtrack kennen. Radio einschalten finden wir gut. Nur hier bitte.
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0: Voice a Liar. Pink Panther sind das mit Ice Spice. Komm, also nicht nur in dem GTA-Soundtrack vor. Hier hat Cosmo um 18.20 Uhr. Die Global Pop-Welt diskutiert über Gaza. Wir gucken hin. Erst gestern ist in Gaza ein mehrstöckiges Wohnhaus eingestürzt, das schon früher durch einen israelischen Luftangriff beschädigt worden sein soll. Viele Menschen sind gestorben, Kinder und auch die Schwester von Sharif.
1: Ihre Familie konnte kein Zelt oder keinen anderen Ort zum Wohnen finden. Sie haben einfach kein Geld. Das war die letzte Zuflucht, die sie hatten. Obwohl es gefährlich war und sie ahnten, dass so etwas passieren kann. Die Armut hat sie in den Tod getrieben.
0: Seit einiger Zeit gilt eigentlich Waffenruhe, die aber immer wieder auf der Kippe steht. Zuletzt gab es erneut Berichte über Luftangriffe und eben das zerstörte Wohnhaus. Deswegen haben wir bei unserer Cosmo-Korrespondentin Bettina Meyer nachgefragt, die im Austausch sind mit Leuten in Gaza, was sie mitbekommt, wie es den Menschen aktuell geht.
2: Ja, so gerade bei dieser Einsturzstelle, da sind die Menschen, denen ist zumindest drumherum noch mal sehr bewusst geworden, wie gefährlich auch die Lebenssituation ist, wenn es nicht gerade einen Luftangriff über den Köpfen gibt, dass also jederzeit auch in den Ruinen Gefahr droht. Und es wird ihnen jeden Tag immer wieder bewusst gemacht. Also es gibt keine Pause, so beschreiben das viele. Und wir konnten auch mit einer Familie sprechen, die nicht an dieser Stelle, aber an einer anderen Stelle ebenfalls in einem sehr einsturzgefährdeten Gebäude weiterhin lebt, sich auch der Gefahr bewusst ist. Und wenn man dieses Gebäude sieht, also wir haben auch dort gedreht oder drehen lassen mit unseren Mitarbeitern vor Ort. Wir selber können ja nicht in den Gazastreifen. Aber wenn man diese Bilder sieht, dann kann man gar nicht glauben, dass überhaupt Menschen in einem Haus, wo fast nur noch die Treppe und Seitenwände fehlen, die Treppe nach oben und überall Risse, man kann sich das gar nicht vorstellen, dass da dann Menschen leben. Aber es ist einfach so, die haben sonst keinen anderen Ort, wo sie hin können und dann gehen sie auch dieses Risiko ein.
0: Und dann kommt ja auch noch Lebensmittel, an die drankommen, Wasser, Medikamente. Seit Beginn des Krieges ist es ja auch ein großes Thema. Wie sieht es denn damit aus? Kommen denn, ja, kann man sagen, genug Lebensmittel in den Gazastreifen rein?
2: Das kann man bei Gaza eigentlich nie behaupten, dass da genug hereinkommt. Die Menschen jedenfalls sagen, sie brauchen fast alles. Also es fehlt an allem. Auch die Preise sind ja immer wieder nach oben gegangen durch die knappe Versorgungssituation. Mal kommt mehr rein, mal weniger. Mal werden auch die Grenzübergänge komplett geschlossen. Wir können auch leider gar nicht tagesaktuell feststellen, wie viele Hilfsgüter denn hineinkommen. Was ja auch viele vielleicht nicht wissen, ist, selbst wenn sie dann hineinkommen, werden sie ja erstmal hinter der Grenze gelagert und müssen abgeholt und transportiert werden. Und das ist das Hauptproblem, auch dann eben diese Güter zu verteilen in alle Ecken, vor allen Dingen auch in den Norden des Gazastreifens nach Gaza-Stadt, dass es dort auch die Menschen bekommen. Es gibt immer wieder Meldungen von Plünderungen, auch von Militanten, die diese Lieferungen stehlen. Und das ist natürlich für die Menschen dort ein riesengroßes Problem. Also die Lage sei laut der UN weiter angespannt.
0: Kannst du denn sowas wie einen Ausblick geben? Also wie geht's für die Zukunft der Menschen oder wie geht's gerade da weiter im Gazastreifen?
2: Ja, die Aussicht ist nicht gut. Also es gibt immer noch natürlich keine Veränderungen. Trotz der Waffenruhe gibt es weiterhin auch Luftangriffe. Es ist also eine sehr brüchige Waffenruhe. Das ist sehr schwierig. Wenn man vielleicht einen kleinen Lichtblick sucht, jetzt ist ja Schulanfang gewesen, natürlich kann man überhaupt nicht sagen, dass die Kinder in Gaza, denen ja 3 Jahre Schule auch fehlt, dass das irgendwie aufgeholt werden kann, auch nicht in nächster Zeit. Aber es gab Meldungen jetzt zum Beispiel von einer christlichen Schule, wo 1000 Kinder seit kurzem wieder sowas wie Unterricht besuchen können. Allerdings natürlich nicht in einem normalen Gebäude, sondern auch natürlich in einem Rahmen, der ja wo von Ruinen geprägt ist, von Zelten und vielleicht einsturzgefährdeten Gebäuden, muss man auch sagen. Und es sollen auch wieder öffentliche Schulen jetzt am Samstag öffnen. Allerdings steht auch dort das Hamas-geführte Bildungsministerium dahinter.
0: Wir haben geschaut auf die Lage der Menschen in Gaza mit unserer Cosmo-Korrespondentin Bettina Meyer in Cosmo.

0: coisas bonitas, schöne Dinge sind hier. Es war Sarah Tavares in Cosmo. 18:31 ist es. Talk of the Town, liebe Leute. Neue Serie über Berlin, City of Blood. Die Stadt des Blutes, brutaler Titel auf jeden Fall. Viel, viel Blut kriegt ihr auf jeden Fall schon im Trailer in City of Blood. Geht es tatsächlich um eine dystopische Zukunft, die ziemlich negativ aussieht. Cosmo-Serienkritikerin Emily Toomey hat die Serie schon gesehen und erzählt euch, wie düster es tatsächlich in dieser Blutstadt aussieht.
1: Also eigentlich scheint in City of Blood ein bisschen zu viel die Sonne.
0: Okay.
1: Da sehen wir, dass Berlin in der nahen Zukunft eine Klimakrise, die Klimakrise ist sehr weit fortgeschritten, dass wirklich alle einfach nur schwitzen, außer die Menschen, die unter dem sogenannten Klimadom leben. Das ist so eine Kuppel über Teilen der Stadt und ja, klar, darunter leben nur die Reichen. Bea und ihre Adoptivmutter Laura, die gehören nicht dazu, obwohl Laura eine sehr erfolgreiche Politikerin ist und Bea auch schon als Journalistin arbeitet.
0: Okay.
1: Bea hat aber auch Nierenprobleme und soll von ihrer älteren Schwester Phoebe eine Niere bekommen. Phoebe wurde nicht adoptiert und schlägt sich alleine durch.
2: 15 Jahre lang, kein Lebenszeichen. Und gibst du mir deine Niere, wenn du nichts mit mir zu tun haben willst? Und zahlst du Laura dafür? Bist du weg?
3: Nein.
2: Was dann? Was du meine Schwester bist, war dir bisher auch egal. Du bist ja einfach abgehauen.
3: Abgehauen, ja? Hat Laura dir das so erzählt?
2: Wieso? Stimmt's etwa nicht?
1: Da gibt es also zwischen den Schwestern einiges zu klären.
0: Oh, ja.
1: Aber die Umstände, die geben ihnen nicht so richtig viel Zeit. Der Wahlkampf, in dem Laura auch eine zentrale Rolle spielt, ist nämlich schon im vollen Gange. Und es tauchen plötzlich Leichen in der Stadt auf. Phoebe macht auch so einen illegalen Job, um sich über Wasser zu halten.
0: Aha.
1: Und Bea beginnt dann zu recherchieren.
0: Und was Bea da aufdeckt, das hört ihr gleich hier in Cosmo.
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0: Claudia Mitsch, genießt ihr die frischen Sommerabende, die Zukunftsaussichten? Die sind düster und sehr heiß. Zumindest in der Serie City of Blood, mega heiß. Super trocken in Berlin in der Serie. Eine gruselige Zukunft auf jeden Fall. Zwei ungleiche Schwestern kommen darin vor. Cosmo-Serienkritikerin Emily Toomey, die hat die Serie schon gesehen und für euch extra rausgepickt.
1: Weil City of Blood wirklich eine unglaublich krasse Besetzung hat und vor allem unter den Hauptdarstellenden sind auch einige meiner Favoritinnen dabei.
0: Okay, okay.
1: Drin da zum Beispiel, die spielt Bea, eine junge Journalistin, lebt bei ihrer Adoptivmutter Laura und Laura wird gespielt von Jördis Triebel, hat Bea vor vielen Jahren adoptiert. Beas größere Schwester Phoebe, aber nicht. Phoebe wird von Soma Pistail gespielt, ist eine tolle Newcomerin auch, die ich zuletzt in Para, wir sind King gesehen habe. Und im Cast sind aber auch außerdem noch andere große Namen wie Lars Eidinger, Tom Schilling und noch einige andere große Namen der deutschen Schauspielszene. Das sind also schon mal ganz schön viele Gründe, die Serie anzuschauen.
0: Wow, also vollgepackt mit Stars, könnte man so vielleicht zusammenfassen. Und die Story, warum lebt Bea noch bei ihrer Mutter, wenn sie schon erwachsen ist und arbeitet?
1: Beas Nieren funktionieren nicht so richtig gut, deswegen soll sie auch von ihrer Schwester Phoebe eine Niere bekommen, aber bevor die OP stattfinden kann, werden die beiden Schwestern in so einen krassen Strudel an Ereignissen gezogen. Die Adoptivmutter Laura ist erfolgreiche Politikerin und steckt mitten im Wahlkampf.
2: Das Rennen um das höchste Amt in der Republik Berlin geht in die entscheidende Phase. Ein großes Thema ist das umstrittene Klimadom-Projekt, das auch zum Bruch der Koalition geführt hat.
1: Das Klimadom-Projekt ist ein riesiger Dom über Teilen der Stadt, so eine Kuppel, in dem aber nur wenige besonders reiche Menschen ein gutes Leben leben. Alle anderen draußen, die leiden unter Hitze, Armut und der Klimakrise eben. Und dann tauchen auch noch Leichen in der Stadt auf, bei dem niemand so genau weiß, woher die kommen. Phoebe schlägt sich mit illegalem Bluthandel alleine durch, was Bea herausfindet. Und als Journalistin hat Bea eh schon zu diesem Bluthandel recherchiert, weil das auch ein großes Thema dieses düsteren Berlin-Dramas ist.
0: Okay, okay, also deswegen wahrscheinlich auch der Titel City of Blood.
1: Genau.
0: Aber warum ist der Bluthandel jetzt da so ein Ding?
1: Menschen spenden ihr Blut nicht, sondern verkaufen es eben, um zu überleben. Und die Abnehmenden, das sind Vampire.
0: Okay.
1: Und das ist voll die gute Idee. City of Blood ist wirklich originell, weil gerade aktuelle Hot Topics, wie die Klimakrise, Aufstieg von rechten Parteien, gesellschaftliche Spaltung verbunden werden mit dem Vampir-Genre, was ja fantastisch und völlig realitätsfern ist. Leider sind jetzt nicht alle Szenen in City of Blood wirklich glaubhaft inszeniert. Manche Folgen ziehen sich auch und andere sind dann aber wieder sehr dicht und gut erzählt. Ich kann mir also schon vorstellen, dass viele auch Spaß an City of Blood haben werden.
0: City of Blood seht ihr ab jetzt auf Disney+. Auf jeden Fall ist eine Serie für Leute, die viel Blut abkönnen, würde ich sagen.

0: 86 Cosmo um 10 vor 7. Ja, vielleicht sagt ihr auch Juhu und chillt gerade schön auf der Couch und seid so in so einem entspannten Modus und alle Ohren sind total wachsam. Dann ganz wunderbar, denn nach den Nachrichten lernt ihr hier in Cosmo Johanna kennen. Die ist Mitte 30, Mutter einer kleinen Tochter und sie hat ein Geheimnis.
1: Ich möchte das irgendwie, es ist so ein heikler Begriff. Der trifft auch ins Herz, also heilige Fresse. Und niemand sieht mir das an. Ich finde das immer so zum Totlachen, ja. Eine hält mich dafür, aber ich bin obdachlose.
0: Johanna ist eine von rund 200.000 Frauen in Deutschland, die eben keinen festen Wohnsitz hat. Wie sie ihre Wohnung verloren hat, wie sie heute dafür kämpft, ein würdiges Leben zu führen, das erzählt sie gleich alles im Y-Kollektiv-Podcast. Niemand weiß, dass wir obdachlos sind. Gleich nach den Nachrichten. Ich bin Claudia Davino, wir hören uns morgen wieder. State mi bene.

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1: Um 19 Uhr mit Linus Busch. Heute Morgen hatte Fußball-Bundestrainer Jürgen Klopp einen wichtigen Auftritt in seinem neuen Job. Er hat den Kader der Nationalmannschaft für die nächsten Länderspiele vorgestellt. Dabei ist er aber auch mit einer anderen Bemerkung aufgefallen.
2: Ich möchte Nationalstolz nicht den falschen Leuten überlassen, um ehrlich zu sein.
1: Damit hat der Bundestrainer klar politisch Stellung bezogen. Mehr dazu von Lukas Rosendahl.
3: Klopp hat auch gesagt, dass er sich wünscht, dass niemand komisch angeguckt wird, wenn man die Deutschlandflagge schwenkt. Für Klopp ist Schwarz-Rot-Gold eher ein Zeichen dafür, dass man happy damit ist, in Deutschland zu leben. Egal, ob man hier geboren wurde, hier aufgewachsen oder später dazugezogen ist. Und auch beim Kader setzt Klopp auf eine ziemlich große Auswahl. Der ist mit 44 Spielern nämlich besonders groß. Unter anderem Said El-Malla vom 1. FC Köln ist dabei. Dennis Undaf und Leroy Sané sind aber raus.
1: Unpünktlichkeit bei der Bahn sind wir schon gewohnt, aber auch bei Flügen ist das ein Problem. Laut einer Auswertung war im Sommer jeder dritte Flug in Deutschland zu spät. Am häufigsten war das bei Flügen in Berlin der Fall. Düsseldorf lag im Mittelfeld und etwas pünktlicher war es am größten Flughafen in Frankfurt. Die Europäische Union will eine Art Mitgliedschaft light für ein Land, das tausende Kilometer von uns weg ist, Kanada. Auch der Regierungschef Carney hält viel von der Idee.
4: Europe and Canada are stronger together.
1: Die EU und Kanada wollen enger zusammenarbeiten als bisher. Konkret könnte das bedeuten, dass Erasmus auf Kanada ausgeweitet wird, studieren und arbeiten für junge Leute da also einfacher wird. Eins der höchsten deutschen Gerichte hat heute eine Entscheidung zu WGs gefällt. Es geht darum, welche Zimmer bei Ermittlungen durchsucht werden dürfen. Hintergrund ist ein Vorfall in Nürnberg, da wurde gegen einen Mann ermittelt. In seiner WG wurden aber auch die Zimmer der Mitbewohner durchsucht. Einer davon hatte geklagt und jetzt Recht bekommen. Die Durchsuchung bei ihnen war nicht okay.
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5: Mit Marcel Klär, guten Abend. In der kommenden Nacht ziehen in NRW und Bremen zunächst dichte Wolken und etwas Regen durch. Später gibt es schon größere Auflockerungen. In Berlin kommt dann der Regen am Morgen an, bei 14 bis 9 Grad. Morgen starten wir deswegen in Berlin auch noch grau und nass. In Bremen und NRW bleibt es überwiegend trocken. Tagsüber wechseln sich dann Sonne und Wolken ab, bei nur noch ganz vereinzelten Schauern. Dazu kommen wir in Bremen auf 19, in Berlin und Siegen auf bis zu 20 Grad.
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6: Das ist halt auch so eine Thematik, diese Obdachlosigkeit. Mein Vater hat immer gesagt, Penner, ja.
7: Das ist mir auch schon aufgefallen, du hast obdachlos, wohnungslos jetzt, glaube ich, zum ersten Mal ausgesprochen.
6: Ja, genau. Also ich möchte das irgendwie, es ist so ein heikler Begriff. Ja. Der trifft auch ins Herz, also heilige Fresse. Und niemand sieht mir das an. Ich finde das immer so zum Totlachen, ja. Eine hält mich dafür, aber nicht für eine Obdachlose.
8: Das ist Elena. Mit 36 Jahren steht ihr Leben auf der Kippe. Eine Gerichtsvollzieherin hat ihre Wohnung räumen lassen. Plötzlich stehen sie und ihre kleine Tochter auf der Straße. Obdachlos. Vor etwa 10 Monaten war das. Wie schwer kann es sein, aus so einer Situation wieder rauszukommen? Das hat sich unsere Y-Reporterin genauer angeschaut. Ich bin Annika Prigge und das hier ist der Y-Kollektiv-Podcast für ARD Sounds. Schön, dass ihr wieder mit dabei seid. In jeder Folge bringt eine Y-Reporterin oder Reporter eine neue Geschichte mit zu mir ins Studio. Und heute ist es Johanna Sackmeister. Schön, dass du da bist. Hallo.
9: Schön, dass ich da sein kann. Hi.

0: Johanna, wir haben ja gerade Elena schon gehört. Sie sagt, dass sie viele gar nicht als wohnungslose Frau so erkennen würden. Wie hast du sie denn überhaupt dann kennengelernt?
1: Ich habe sie in einem Treff, in einem Tagestreff für obdachlose Frauen kennengelernt in Berlin-Kreuzberg. Mhm. Und ich dachte im ersten Moment auch, sie ist eine Sozialarbeiterin, die da arbeitet. Also sie hat sich super selbstbewusst zu mir an den Tisch gesetzt und hat mir dann eben total klar und aufgeräumt von ihrer Situation erzählt. Elena ist Mitte 30 und wirkt auf mich wie so ein kreativer Typ. Also sie trägt einen längeren Bob, rot-blond gefärbte Haare, hat so einen gerade geschnittenen Pony, Choker um den Hals. Sehr modisch.
0: Ja, das ist einfach nochmal wichtig zu betonen. Man kann Leuten nicht per se ihre Geschichte vom Gesicht ablesen. Und ich finde, über weibliche Obdachlosigkeit hört man auch so wenig. Hm. Liegt vielleicht auch daran, dass sie auf der Straße einfach nicht so sichtbar sind.
1: Ja.
0: Als ich gehört habe, dass wir dieses Thema bei uns machen, habe ich direkt gemerkt, dass mich das emotionalisiert, weil die Mutter meiner Mutter war auch wohnungslos und die Oma meiner Mutter war auch wohnungslos. Sie hat teilweise in so einem Wohnwagen gewohnt und meine Oma in einem Obdachlosenheim und beide waren stark suchtkrank und ich glaube, deshalb ist das auch so ein Thema, was mich total beschäftigt, weil ich weiß, dass Menschen, die in so prekären Situationen leben, einfach echt oft Pech hatten, zur falschen Zeit, am falschen Ort waren und ich weiß ehrlicherweise auch, was das für Folgen für die Familie haben kann und natürlich auch mit wie viel Scham das verbunden ist, weil ich habe das, glaube ich, noch nie irgendwo so erzählt, weil ich das immer überall verstecken wollte.
1: Ja, genau. Scham und Stigma sind ein Riesenthema. Und auch Elena hat wirklich super lange überlegt, ob sie mit ihrer Geschichte an die Öffentlichkeit gehen will, weil viele einfach unerkannt bleiben wollen.
0: Liegt ja auch daran, dass Elena eine Tochter hat, ne? Auch um sie zu schützen, bleibt Elena deshalb anonym.
1: Genau, also wir nennen Namen und Alter von der Tochter nicht, bleiben auch bei den Ortsangaben vage und auch Elena heißt eigentlich anders.
0: Getroffen hast du sie ja in Berlin, das können wir auf jeden Fall sagen.
1: Genau, ich wollte wissen, was bedeutet es für ihren Alltag, dass sie keine Wohnung hat und auch kein Geld und wie ist Elena überhaupt in diese Situation gekommen und natürlich auch, wie kommt sie da wieder raus?
0: Worüber ich mich sehr freue, wir beginnen diese Geschichte mit einer positiven Nachricht, denn Elena und ihre Tochter müssen nämlich nicht auf der Straße schlafen.
1: Ja, zum Glück. Ja. Die beiden haben einen Platz in der Notunterkunft für Familien bekommen. Und vor dieser Einrichtung habe ich Elena und ihre Tochter morgens um 7:45 getroffen, als sie sich auf den Weg in die Kita gemacht haben. Ihre Tochter treffe ich da zum ersten Mal.
2: Guck mal, ich zeig dir mal, was ich hier dabei habe, damit du dich nicht wunderst. Das ist ein Aufnahmegerät. Willst du mal was reinsagen hier vorne? Hallo, hallo.
1: Ja, also sie hat sich da schüchtern vom Mikrofon weggedreht, an die Beine ihrer Mama geschmiegt. Und auch Elena wirkte auf mich an diesem Morgen ein bisschen angespannt. Und sie hat mir dann auch direkt erklärt, warum.
3: Okay. Ich habe so einen Albtraum jetzt noch gehabt. Ich gehe da im Albtraum, habe ich diesen Termin verpasst, ja. Irgendeine Mutter aus der Kita hat mich dann auch noch gemobbt, weil ich deren Kind nicht zum Geburtstag eingeladen habe von ihr.
2: Oh Gott, scheiße. Nein, alles gut. Also ich habe aber auch nicht gut geschlafen, weil ich bin auch immer aufgeregt vor so Terminen tatsächlich. Weil
4: ich bin auch selber aufgeregt und deswegen bin ich glaube ich.
2: Du warst auch aufgeregt? Ja. Ach Mensch.
0: Ich finde, das ist eigentlich voll der schöne Start in so ein Interview und in so ein Gespräch, dass man alle mal Karten auf den Tisch legen, Hosen runter, wir sind hier alle aufgeregt, das ist ja klar in so einer Situation.
1: Ja.
0: Ne?
1: Ja.
0: Wenn Elena in einer Notunterkunft lebt, dann spricht man ja eigentlich von Wohnungslosigkeit und nicht von Obdachlosigkeit, richtig?
1: Genau, also es gibt fachlich gesehen unterschiedliche Formen von der Wohnungslosigkeit. Einmal eben die Obdachlosigkeit, das ist die extremste Form und meint Menschen, die auf der Straße schlafen.
0: Mhm.
1: Und wenn Menschen in Notunterkünfte unterkommen oder auch bei Freunden schlafen können, dann gelten sie als wohnungslos. Und das ist bei Frauen eben oft der Fall und deshalb begegnet man ihnen auf der Straße auch vielleicht nicht so häufig. Dabei gibt es ziemlich viele obdachlose Frauen in Deutschland, mindestens 200.000. Schätzungsweise sind es 30-40% aller wohnungslosen Menschen.
0: Boah, ich hätte echt nicht gedacht, dass das so eine große Zahl ist.
1: In so einem reichen Land wie Deutschland.
0: Ja, voll.
1: Ja.
0: Und wenn wir jetzt nochmal zu Elena schauen, was ist das eigentlich für eine Unterkunft? Also man hört ja immer ziemlich viele schlechte Nachrichten über so Notunterkünfte, dass die super dreckig sein, laut und überfüllt und so.
1: Ja, genau. So Horrorgeschichten hat mir eigentlich jede Person in dieser Recherche schon erzählen können.
0: Ja.
1: Und von außen sah das Gebäude auch eher trist und runtergekommen aus.
3: Mann, habe ich mich erschrocken, als ich das erste Mal hier angekommen bin, ja. Ich dachte wirklich irgendwie, scheiße, was erwartet mich denn irgendwie, weil es von außen auch so krass aussieht, aber es geht dann eigentlich.
1: Elena wird mir die Unterkunft später auch noch zeigen. Jetzt mussten wir aber erstmal los, ihre Tochter in die Kita bringen. Die liegt noch in der Nähe von der alten Wohnung. Das wollte Elena so, damit ihre Tochter einfach in der vertrauten Umgebung bleibt. Und dafür fahren sie dann aber auch jeden Tag mehr als 50 Minuten Bahn pro Strecke.
0: Boah, das ist so ein langer Weg. Ich finde, das zeigt auch nochmal, was für eine Prio ihre Tochter hat.
1: Ja, also wir haben uns dann auf den Weg gemacht und auf der Rolltreppe zur Bahnstation hat Elena dann aber plötzlich so ein bisschen gestockt und hektisch in ihrer Tasche gekramt.
3: Das ist so ein bisschen doof, ich habe keine Fahrkarte und ich habe diesen Ausweis auch nicht mit von diesem Dings da rum.
5: Nein.
3: Ja.
5: Was für ein Ausweis?
3: Naja,
5: ach so,
3: genau.
5: Willst du den noch holen?
3: Welche? Nö, das
4: verpassen wir nach dem Zug.
0: Um was für einen Ausweis geht's hier?
1: Also es geht hier um einen Nachweis, dass sie wohnungslos ist. Mhm. Aber dieses Wort benutzt sie nicht vor ihrer Tochter, weil die Tochter nicht wissen soll, was eigentlich Phase ist. Also selbst ihre Freunde und ihre Familie wissen nicht von ihrer Situation. Im Prinzip führt Elena ein richtig krasses Doppelleben.
0: Und der Moment zeigt ja auch nochmal, dass Obdachlosigkeit die extremste Form der Armut ist. Also weil sie sich halt kein Ticket leisten kann.
1: Genau, also Elena hat an dem Tag nicht nur kein Ticket, sie hat auch kein Handyguthaben mehr. Die haben an dem Morgen nicht mal gefrühstückt. Und gleichzeitig ist aber dieser Weg zur Kita für sie auch immer wieder so ein Flashback in das Leben, das sie eigentlich verloren hat.
3: Das ist ganz witzig eigentlich. Ja, da vorne ist ein ehemaliger Arbeitskollege von mir. Ich habe da in diesem Steuerbüro gearbeitet.
5: Ah.
3: Das war mein letzter richtiger Job. Ja, mit dem habe ich im Sommer aufgehört.
5: Oh, was hast du da gemacht?
3: Ja, überwiegend eigentlich nur die Buchhaltung, so ein paar Steuererklärungen, so einfache, aber mehr auch nicht.
0: Das ist sehr heftig, dass sie einen Arbeitskollegen noch sieht. Ne? Da wird dieses Doppelleben auch nochmal total klar. Ich finde auch, nachdem du sie beschrieben hast, so als eher künstlerische Person, das spannend, dass sie in einem Steuerbüro gearbeitet hat.
1: Ja, mich hat das auch überrascht in dem Moment. Elena kam eigentlich für eine Ausbildung zur Grafikdesignerin nach Berlin. Mhm. Die hat sie dann aber abgebrochen. Sie ist in Berlin wohl so ein bisschen zu so einem Raver-Girl geworden, hat quasi in den Clubs gewohnt, hat sie gemeint. Dann hat sie ihre Tochter bekommen, hat eben diese Ausbildung angefangen, aber auch die wieder abgebrochen, bevor sie ihre Wohnung verloren hat. Und war auch immer mal wieder in psychologischer Behandlung.
3: Ja, so eine Riesenrutsche.
5: Wow, das ist ja mega cool.
1: Ja, nach so 50 Minuten sind wir dann endlich bei der Kita angekommen und Elena bringt ihre Tochter rein.
3: Ja. Kommst du mit rein? Nee, oder?
5: Okay, dann viel Spaß.
3: Noch 10 Minuten, ja.
0: Was ist das für eine Gegend, in der die beiden früher gelebt haben?
1: Das ist so eine Wohnsiedlung mit vielen Mehrfamilienhäusern aus den 1930ern. Also das sind so dreistöckige, schlichte, weiß-rot verklinkerte Häuser. Sieht ein bisschen kasernartig aus. Ist alles recht grün, ein bisschen verschlafen. Und wir sind dann eben zu der alten Wohnung gelaufen, die gar nicht weit von der Kita liegt.
3: Der Balkon links, da haben wir gewohnt tatsächlich. Da ist schon jemand eingezogen. Ja, das ist halt so eine kleinere Wohnung gewesen. Ne? Großes Wohnzimmer, kleines Kinderzimmer. Kleiner süßer Flur, super schönes Bad, super große Küche dazu und hinten halt voll der schöne Hof, ja so eingeschlossen, voll geil, also konnte die Kinder einfach toben.
0: Weißt du, was ich mir gerade denke, dass sie sich so sehr positiv anhört und eigentlich fast schon fröhlich, also ich kriege das gar nicht damit zusammen, dass sie gerade darüber spricht, dass sie ihre alte Wohnung sieht, in der sie ein normales Leben geführt hat, ne? Dass sie ihre Wohnung verloren hat, ist ja rund ein halbes Jahr her. Kannst du einmal erzählen, wie kam es überhaupt zu dieser Zwangsräumung?
1: Also Elena hat mir das so erzählt, dass zuerst ihre Mutter schwer krank wird. Und sie sagt, das hat sie komplett aus der Bahn geworfen.
3: Ich bin da auch in so eine Krise geraten. Ne? Ich war so überfordert. Ich hatte auch keine Hilfe, niemanden, mit dem ich reden konnte oder so. Und ich hatte wirklich Schiss vor Leuten von draußen einfach. Also das war so weit. Das war so krass.
1: Elena bekommt sowas wie eine Sozialphobie. Also sie ist nur noch zu Hause, sie hat ihren Job auch nicht mehr, sie öffnet ihre Briefe nicht mehr und sie zahlt auch keine Miete mehr. Und das offenbar monatelang. Ihre Mutter stirbt und sie ist in sowas wie eine Abwärtsspirale gefangen. Ja, und dann irgendwann ist es zu spät. Eines Morgens, als sie ihre Tochter eigentlich gerade zur Kita bringen will, steht eine Gerichtsvollzieherin vor der Tür, jemand von der Hausverwaltung und auch ein Hausmeister und sagen ihr, du musst jetzt hier raus.
6: Man hat richtig gesehen, die wollten das alles nicht, was da gerade passiert. Die wussten eher, was das für mich bedeutet als ich zu der Zeit. Jeweils, ich durfte noch meine Sachen packen, so ein paar Sachen. Ja, dann ging es raus. Mir ist es auch irgendwie unendlich peinlich, ja, weil es auch total dumm ist. Also wer macht denn sowas?
1: Und als du dann hier raus musstest, also was hast du dann gemacht? Dann hast du deine Tochter in die Kita gebracht?
6: Ich habe meine Tochter einfach in die Kita gebracht. Und dann habe ich erstmal einen Spaziergang gemacht, ja. Es war auf dem Baum gesessen, so. Habe mich erstmal um meine mentale Situation gekümmert. Dann bin ich in die Bibliothek gegangen und dann habe ich angefangen zu recherchieren.
0: Boah, wie heftig. Diese Erfahrung, die Elena gemacht hat, also psychische Erkrankungen, Mietschulden, Zwangsräumung, keinen Alltag mehr zu haben, weil man nicht mehr den Job ausübt. Wie typisch ist dieser Weg in die Obdachlosigkeit?
1: Es ist auf jeden Fall oft so, dass das der Weg in die Obdachlosigkeit ist. Mietschulden sind die häufigste Ursache dafür. Ja. Ich wollte darüber auch mit Marit sprechen. Das ist eine der Helferinnen im Unterschlupf.
0: Also dem Tagestreff für obdachlose Frauen, in dem du Elena kennengelernt hast, richtig?
1: Genau. Da sind wir nämlich mittags auch nochmal zusammen hingegangen. Der Treff ist im ersten Stock von so einem Mehrfamilienhaus in Kreuzberg.
7: Hallo!
8: Hi.
1: Elena ist dann direkt nach vorne gelaufen und zur Küche gesteuert, wo man sich aus Töpfen das frisch gekochte Essen auftischen konnte. Es ist jetzt so 13 Uhr und sie hat ja immer noch nichts gefrühstückt.
6: Ja, mal gucken.
1: Jetzt gibt es leckeres.
6: Pellkartoffeln. Geil. Schon vor langem keine Kartoffeln gegessen. Eier gibt's auch noch. Geil. Wie viele Eier kann ich denn nehmen? Susi?
9: Ein Ei.
6: Ich habe jetzt zwei drauf gemacht.
9: Ein Ei. Mach einfach wieder zurück, ist ein Stück.
6: Ja.
0: Der Unterschlupf ist ja eines von wenigen Angeboten in Berlin, das tagsüber offen hat und sich nur an Frauen richtet, richtig? Mhm. Also es war bestimmt viel los, oder?
1: Ja, der Treff war voll. Marit und ich, wir haben uns in den Garten gesetzt, während Elena ihre Pellkartoffeln gegessen hat. Mhm. Da haben auch auf Liegen einige Frauen geschlafen. Drinnen gab es auch Räume zum Schlafen mit Hochbetten. So 40 Frauen haben Platz in dem Treff.
0: Okay, und die schlafen dann da tagsüber?
1: Genau, weil der Treff hat nur tagsüber auf und nachts ist Schlafen auf der Straße einfach zu gefährlich für Frauen, sagt Marit.
10: Naja, Frauen können nicht schlafen, ne? Also Frauen, die wenigstens, also oder sie müssen sich so unerkenntlich machen, dass man nicht sieht, dass es eine Frau ist sozusagen. Oder sie müssen echt ein gutes Versteck haben. Aber ansonsten müssen ja insgesamt Frauen viel aufmerksamer und viel wachsamer sein, weil die Wahrscheinlichkeit, dass sie angegriffen werden, ja nochmal viel größer ist.
0: Boah, da kriege ich Gänsehaut.
1: Mm.
11: Cosmo.
0: Die Zahl der Angriffe auf Obdachlose ist ja zuletzt im Jahr 2025 erst wieder auf über 2500 gestiegen und das sind ja nur die gemeldeten Fälle.
1: Ja, genau. Man vermutet, dass die Dunkelziffer viel höher ist, weil nicht alle Betroffenen eben solche Angriffe melden.
0: Ja, na klar.
1: Und dazu kommt, dass potenziell obdachlose Frauen auch zusätzlich von sexualisierter Gewalt betroffen sind. Das hat mir Marit erzählt.
0: Und was hat sie dir noch über die Ursachen von Obdachlosigkeit gesagt?
1: Also Marit sagt, dass Obdachlosigkeit häufig schleichend kommt. Es habe viel mit psychischer Erkrankung zu tun, mit einem stabilen sozialen Netz, das einen auffängt und auch mit Süchten.
0: Ist Elena denn suchtkrank?
1: Also sie hat sowas angedeutet, dass das mal ein Thema war, wollte aber nicht so tief eben in dieses Thema reingehen.
0: Mhm.
1: Und sie meinte an dem Tag aber auch zu mir, dass Drogen momentan nicht so ein Thema sind, weil sie schlicht zu broke ist oder mittellos, wie sie immer sagt.
0: Ihr seid an dem Tag noch ins Jobcenter gefahren, richtig?
1: Mhm, genau, weil Elenas Antrag auf Bürgergeld noch nicht genehmigt ist. Und im Jobcenter selbst hatte ich mein Aufnahmegerät aus, weil ich als Journalistin da nicht angemeldet war. Mhm. Und auch Elenas Gespräch mit der Sachbearbeiterin konnte ich nicht, da war ich nicht mit dabei. Aber als wir wieder draußen waren, hat sie mir ziemlich niedergeschlagen davon erzählt.
6: Und als ich Mittellosigkeit angesprochen habe, meinte er halt, ja, das ist keine Mittellosigkeit hier. Ich hasse das, ja.
0: Was meint er damit?
1: Also Elena hatte zu dem Zeitpunkt meiner Einschätzung nach echt überhaupt kein Geld, aber die Aussicht darauf, weil Elena hat nach dem Tod ihrer Mutter die Hälfte vom Haus geerbt, wo noch ihr Vater drin wohnt. Der kann sie aber nicht ausbezahlen, sie haben sich zerstritten. Okay. Also long story short, es ist kompliziert und Geld ist erstmal nicht in Sicht, weder vom Erbe noch vom Amt. Und deswegen sucht sich Elena jetzt eine Notlösung.
6: Ich muss jetzt mal den Vater kontaktieren.
1: Okay. Elena meint den Vater ihrer Tochter. Ich gebe ihr einen Hotspot und sie nimmt eine Sprachnachricht an ihn auf.
6: So, also ich war jetzt hier wieder beim Jobcenter und habe die Info, dass meine Sachen in Bearbeitung sind, aber ich auf Geld noch bis Ende dieser Woche warten darf. Im schlimmsten Fall Ende nächster Woche. Also kannst du uns noch unterstützen? Du kannst selber entscheiden, wie viel du da überweist. Wir haben wieder gar nichts mehr. Ich habe damit gerechnet, dass es jetzt in den nächsten Tagen kommt.
0: Weißt du ungefähr, wie viel Geld der dann so schickt?
1: Nee, das weiß ich nicht, aber sie pumpt ihn wohl immer mal wieder an und hat jetzt natürlich die ganze Zeit Angst, dass irgendwann der Moment gekommen ist, wo er sagt, du, ich habe jetzt auch nichts mehr.
0: Ja, wo ist denn der Vater vom Kind?
1: Der Vater wohnt im Ausland und kümmert sich wohl recht viel um die Tochter, hat mir Elena erzählt. Also er ist wohl auch immer mal wieder in Berlin, um sie zu besuchen. Aber dem hat Elena auch nicht erzählt, dass sie gerade keine Wohnung haben.
0: Boah, das finde ich ganz schön krass, dass nicht mal der Vater ihres Kindes von dieser Situation weiß. Ne? Das zeigt nochmal, in was für einer prekären Situation sie da sich gerade befindet.
1: Ja, auf jeden Fall. Also das Geld von dem Vater hat ihr auf jeden Fall bisher geholfen, dass sie nicht betteln muss, hat sie gesagt.
0: Elena ist ja aus ihrer Wohnung geflogen, weil sie keine Miete gezahlt hat. Ich kann mir vorstellen, dass sich da bestimmt auch echt Schulden angehauft haben, oder?
1: Ja, absolut. Das ist auch ein super schwieriges Thema für sie.
6: Also,
5: wie viele Schulden hast du denn?
6: Ich habe überhaupt keine Ahnung. Also ich habe gerade überhaupt gar keine emotionalen Kapazitäten, mir klarzumachen, was für ein Schuldenberg ich eigentlich habe. Ich habe sogar Angst, zum Schuldenberater zu gehen.
0: Oh Mann, ich kann wirklich verstehen, dass sie ultra Angst haben muss vor diesem unbekannten Schuldenberg. Und eigentlich müsste sie ja aber mit Leuten genau darüber reden und sich Hilfe holen, ne?
1: Genau. Es gibt ja Hilfe, aber dieser Schritt dahin, der ist eben so schwer. Und es geht eben vielen in dieser Situation so. Wenn man erstmal seine Wohnung verloren hat, ist es unwahrscheinlich schwer, aus dieser Situation wieder rauszukommen. Das hat mir auch das Gespräch mit Marit im Frauentreff sehr deutlich gemacht.
7: Also ich habe keine Erfolgsgeschichte zu erzählen eigentlich tatsächlich. Also ich arbeite hier jetzt seit 3,5 Jahren. Und es gibt Versuche und es gibt auch die ein oder andere Frau, die das auch mal irgendwie über ein Jahr oder so durchhält, irgendwie Entzug macht und versucht, wieder ins System zu kommen. Das ist super mühsam.
0: Boah, ehrlicherweise finde ich das ganz schön ernüchternd, wie Marit das sagt. Also das macht doch auch einer Person wie Elena nicht richtig Mut, oder?
1: Ja, ich meine, sie hat es jetzt auch nicht vor Elena gesagt, sondern vor mir. Elena ist, glaube ich, auch schon bewusst, auf was für einer Kippe sie da gerade steht und wie hart dieser Weg wird, raus aus der Wohnungslosigkeit. Aber, so habe ich sie schon erlebt, sie kämpft wirklich hart dafür, dass ihre Geschichte eine Erfolgsgeschichte wird.
0: Dabei gibt es ja in Deutschland schon recht viele Angebote, also Bürger- und Wohngeld, soziale Wohnprojekte, Obdachloseneinrichtungen. Warum greifen die nicht?
1: Genau, also es gibt viele Hilfen, aber die sind oft zu bürokratisch und nicht niedrigschwellig genug,
0: dass
1: sie nicht angenommen werden. Meistens ist es zum Beispiel so, dass Wohnungslose erst noch in so einem mehrstufigen Verfahren ihre, Zitat, Wohnfähigkeit beweisen müssen, bevor sie eine dauerhafte Unterkunft bekommen. Und wenn sie da dann scheitern, also nicht wohnfähig sind, dann landen sie wieder auf der Straße.
0: Das ist ja auch ein Argument von Befürwortern des Housing-First-Ansatzes, also dass man erstmal bedingungslos eine Wohnung vergibt, damit sich die Menschen dann in Ruhe um ihre anderen Probleme überhaupt kümmern können.
1: Genau, ja. Von diesen Projekten gibt es aber in Deutschland bisher nur sehr wenige. Dabei ist Wohnen ja auch ein Menschenrecht.
0: Ich bin jetzt gespannt, weil du bist am Nachmittag ja noch mit Elena in ihre Wohnung in die Notunterkunft gegangen. Wie sah es da aus?
1: Genau, wir erinnern uns, dieser triste, graue Bau.
6: Hi, ich habe Besuch mitgebracht.
1: An einem improvisierten Empfangstisch steht ein Security-Mann. Ich habe da mein Perso abgegeben und dann gehen wir ein graues Treppenhaus hoch und Elena öffnet einer der gefühlt 1000 Türen in diesem Flur.
6: So, tada. Wie gesagt, wir haben Chaos hinterlassen. ich mag es nicht, wenn es hier so müllig ist und sowas. Das ist einfach, das zieht so runter. Aber ich hatte, passiert immer so schnell, die Sachen.
2: Ja, ihr habt ja auch nicht so viel Platz einfach, ne?
0: Okay, also ihr steht ja zusammen in dem Zimmer. Kannst du mal beschreiben, wie es da aussieht?
1: Also mir hat das Zimmer irgendwie harte Knast-Vibes gegeben. Es ist wirklich klein, also keine 17 Quadratmeter, inklusive Küchenzeile und Bad.
0: Boah, das ist echt klein.
1: Ja, und es waren so zwei Metallbetten und so ein Metallspind. Es gab noch einen Tisch und einen Stuhl. Die Küchenzeile war auch ganz schön runtergerockt gewesen. Also nach Kochen sah das da nicht aus. Aber die beiden haben versucht, es sich gemütlich zu machen.
6: Sind die Bilder meiner Tochter hier?
2: Ja, schön.
6: Wir beide.
2: Süß.
1: An den Wänden hängen so bunt bemalte Zettel, Motivationssprüche und Fotos von ihrer Oma, vom Vater, von ihr und ihrer Tochter.
6: Das sind wir beide?
2: Crazy. Boah, du siehst ganz anders aus.
6: Ja, ich sah auch ganz anders aus. Ich habe auf jeden Fall was sich abgenommen. Ja. Also ohne, dass ich das wollte. Ich habe ganz viel, sag ich ja, also zu der Zeit, wo ich keine Post mehr geöffnet habe und so, ja.
0: Boah, ja, natürlich, also ganz viele Menschen nehmen bei so einem massiven Stress einfach ab, weil sie nicht richtig essen können, ne?
1: Ja.
0: Ich finde es aber sehr schön zu hören, dass die trotz dieser sehr spärlichen Behausung es sich irgendwie schön machen.
1: Auf dem Boden liegt überall Spielzeug und Klamotten liegen rum. Und ja, das hat sie eigentlich alles aus Verschenkekisten, hat mir Elena erzählt. Mhm. Sie hat dann so ein Samtkleid aufgehoben mit so lila Leoprint drauf.
6: Guck mal, das ist zum Beispiel so ein Teil. Das ist voll mein Style, voll meine Größe, ja. Ich würde diese Sachen selber kaufen und sie liegen plötzlich da sauber und warten auf mich. Das sind auf jeden Fall schöne Überraschungen im Leben als Wohnungslose und Mittellose, ja. Also.
0: Du hast schon gesagt, für dich hat die Wohnung eher klein und beengt gewirkt. Mhm. Wie nimmt Elena das Ganze wahr?
1: Ja, Elena zeigt sich irgendwie ziemlich zufrieden auch damit. Sie sagt, das ist eine der besseren Unterkünfte und fühlt sich wohl.
0: Was ich mich auch die ganze Zeit frage, wie ist das überhaupt alles in Kombination mit ihrem Kind?
1: Ja, voll. Also ich hatte mir auch immer so ein bisschen Sorgen gemacht, weil ich mir dachte, ich bin keine Expertin, ich kann nicht einschätzen, wie es dem Kind geht. Aber auf mich haben die beiden einen sehr vertrauten Eindruck gemacht und Elena hat mir erzählt, dass das Jugendamt auch fein ist mit dieser Situation, also es gäbe keine Probleme.
8: Cosmo.
0: Wir wissen ja jetzt, wie schwer es ist, aus der Wohnungslosigkeit wieder rauszukommen. Wie blickt Elena in die Zukunft?
1: Also Elena will sich ihren Optimismus nicht nehmen lassen. Sie sagt immer wieder, das geht alles bald vorbei.
6: Es ist dann einfach eine Erfahrung, weißt du? Wenn ich dann irgendwann mal da raus bin, mein Gott, da haben wir nicht Krisenmanagerin, ja. Keine Ahnung, kann ich mir Pokale abholen, Katastrophe überlebt, ja, wirklich. Ja, also das finde ich irgendwie, kann man auch als gute Schulung das bezeichnen.
0: Elena, wenn du das hörst, also von uns aus der Redaktion gibt es hier schon mal einen Pokal für Krisenmanagement. Ich finde das so krass zu hören, wie du diese Situation meisterst. Ne? Mhm. Und wie ist es dann weitergegangen? Es ist ja jetzt schon wieder ein paar Monate her, dass du sie getroffen hast. Ist es nur eine in Anführungszeichen Phase oder wie geht's ihr heute? Mhm.
1: Also Elena und ich sind noch im Kontakt. Sie hat mir vor ein paar Wochen eine Sprachnachricht geschickt. Und Annika, ich habe fast geheult.
0: Oh Gott.
1: Lass mal reinhören.
6: Wir haben am 22.06., das war ein Tag vor Geburtstag, die ganzen Rückzahlungen erhalten.
0: Sie hat Geld bekommen vom Jobcenter?
1: Genau, also sie hat das Geld rückwirkend für die vergangenen Monate ausgezahlt bekommen.
6: Es war auch ein totaler Schock da, vom Geldautomaten zu stehen und zu wissen plötzlich, wow, jetzt ist genug da. Diese scheiß Mittellosigkeit, das war einfach so ein Horror, ist jetzt erstmal überstanden. Und ich hätte nicht gedacht, dass ich das irgendwie nicht so gut verkrafte, weil irgendwie kam danach irgendwie zumindest mit einem Problem dieser Art weniger. Lief mir tatsächlich plötzlich auch beschissener, unerwarteterweise. Aber die Party für meine Tochter, das war die beste, die sie je hatte. Also lief echt top. Sie hatte auch eine teure, geile Torte und alle Kinder sind gekommen und ein super Spaß. Und der Vater hatte ja dann auch was dazugelegt zum Geburtstag und hätte nicht besser laufen können. Und das war mir ja Wichtigstes. Das war echt geil.
0: Das muss so ein krasser Moment sein, wenn man auf einmal vor dem Geldautomaten steht, was so dein größter Angstgegner ist. Und auf einmal ist da Geld drauf. Mhm. Ne? Und auch zu hören, wie emotional sie dabei ist, zu sehen, dass sie ihrer Tochter sowas wie einen Geburtstag einfach ermöglichen kann.
1: Ja, genau. Das war ja auch am Anfang, als wir uns getroffen haben an dem Morgen, einer ihrer Sorgen, die sie da in der Nacht hatte, dass ja nicht alle Kinder eingeladen werden konnten und so.
0: Stimmt,
1: und jetzt
0: ja.
1: War ja am Ende dieser Geburtstag doch ein Erfolg. Also das hat mich richtig gefreut. Es ist quasi so ein Teilerfolg, ne? Also das Amt hilft ihr jetzt wohl auch, das mit dem Erbe anzugehen. Nur um ihre Schulden, um die hat sie sich noch nicht gekümmert. Sie hat mir auch gesagt, dass sie das psychisch alles immer noch zu sehr mitnimmt und ja, sie das deswegen noch nicht die Kraft hatte anzugehen.
0: Nur weil man jetzt ein bisschen mehr Geld als vorher hat, heißt es nicht, dass alle Probleme auf einmal aus der Welt geschaffen sind, ne?
1: Mhm.
0: Das muss ja insgesamt einfach eine richtig belastende Situation für sie sein.
1: Ja, also ich habe wirklich übelst Respekt vor ihr, weil man einfach unterschätzt, wie viel anstrengender das Leben ist, wenn einem grundlegende Dinge wie Essen fehlen, ja, weil man kein Geld dafür hat. Und auch der Schlafplatz von Elena ist ja nur temporär. Sie ist immer noch in dieser Unterkunft und muss das regelmäßig neu beantragen. Sie hat mir gesagt, dass sie hofft, dass sie spätestens in einem Jahr da raus ist und dann wieder in einer eigenen Wohnung wohnt.
0: Wow, danke Johanna für diese Geschichte. Ich habe ganz viel mitgenommen, gefühlt und gelernt. Danke dafür.
1: Ja.
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0: Es ist 0 Uhr. Cosmo.
1: Die Nachrichten mit Michael Treiß. Guten Abend.
2: Wir sind aktuell voll im Zeitplan. Die Abbrucharbeiten laufen, sollen im November abgeschlossen werden. Und dann kann es auch mit dem Ersatzneubau weitergehen.
1: Bundesverkehrsminister Bilger hat sich in Bonn angeschaut, wie der Abriss an der Nordbrücke vorankommt. Die Autobahnbrücke ist seit Monaten gesperrt, weil sie marode ist, wie viele andere Brücken und Straßen in NRW. Bilger versprach im WDR mehr Tempo bei wichtigen Verkehrsprojekten.
2: Die Infrastruktur Nordrhein-Westfalen ist besonders wichtig und sie ist aber auch besonders belastet. Also ich kann wirklich zusagen, dass wir alle nötigen Mittel bereitstellen werden, dass wir die Infrastruktur Nordrhein-Westfalen auf Vordermann bringen.
1: In Nordrhein-Westfalen gelten fast 1.800 Brücken als sanierungsbedürftig. Die Bonner Nordbrücke soll in 2 Jahren wieder für den Verkehr freigegeben werden. Vor der Synagoge in Wuppertal gab es am Abend eine Mahnwache, weil am Nachmittag jemand versucht hatte, das jüdische Gotteshaus anzuzünden. Der Wuppertaler Oberstaatsanwalt Baumert sagte, dass niemand verletzt wurde.
3: Offenbar hat ein Mann einen Brandsatz an der hinteren Tür gezündet und sich anschließend vom Tatort entfernt. Das Feuer selbst konnte durch Mitarbeiter der Synagoge sehr schnell gelöscht werden. Wir haben durch die Polizei einen Tatverdächtigen sehr schnell festnehmen können, einen 37-jährigen Mann afghanischer Herkunft.
1: Der Verdächtige wurde am Abend verhört. Der Staatsschutz hat die Ermittlungen zu dem Brandanschlag auf die Synagoge in Wuppertal übernommen. Und auch das ist wichtig in dieser Nacht. In Russland hat die erste Parlamentswahl seit Beginn des Angriffskriegs gegen die Ukraine angefangen. Die Opposition ist nicht zugelassen. Polens Regierungschef Tusk hat davor gewarnt, dass russische Drohnen oder Raketen in den kommenden Wochen auch NATO-Länder treffen könnten. Geheimdienste würden damit rechnen, dass Russland solche Angriffe eskalieren lässt und dann von einem Versehen spricht. Ermittler sind in NRW gegen eine mutmaßliche Betrügerbande vorgegangen, die einen Millionenschaden verursacht haben soll. Nach Informationen der Rheinischen Post geht es um Pflegedienste. 31 Objekte seien durchsucht worden. Die AOK in Aachen will das Leben von Demenzkranken verbessern. Sie zeigt in ihrer Geschäftsstelle eine Musterwohnung mit Tipps, damit sich Betroffene leichter zurechtfinden können. Eine Sprecherin sagt, dass Wertschätzung wichtig ist.
4: Uns geht es ja immer darum, Defizite auszugleichen, ohne dass wir dem Menschen immer wieder sagen, weil du das jetzt nicht mehr kannst, müssen wir das jetzt verändern.
1: In der Musterwohnung in Aachen ist zu sehen, dass kleine Dinge viel verändern können, zum Beispiel mit Aufklebern auf Schubladen und Schränken, sodass direkt klar ist, was drin ist. Und das war WDR aktuell. Das Wetter in Nordrhein-Westfalen. Bis zum Morgen ist noch Regen möglich bei Tiefstwerten zwischen 14 und 8 Grad. Tagsüber öfter Sonne, vor allem im Süden von NRW. Weiter nördlich sind noch einzelne Schauer möglich, ansonsten bleibt es trocken. In Nümbrecht bis 18 Grad, in Dorsten 19, in Eschweiler bis 20 Grad. Das Wochenende wird wechselhaft mit Sonne, Wolken und ein paar Schauern. Die Zeit gleich 0 Uhr 3.
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0: Es ist 2 Uhr. Cosmo.
1: Die Nachrichten mit Michael Treis. Guten Morgen. Bundeskanzler Merz und Finanzminister Klingbeil haben laut einem Medienbericht am Abend mit Vertretern der Länder über Entlastungen wegen der hohen Spritpreise beraten. Das meldet das Portal Table Briefings. Die Bundesregierung hat mögliche Entlastungen in Aussicht gestellt. Innerhalb der Regierung gibt es bisher aber noch unterschiedliche Meinungen, wie diese aussehen könnten. In Wuppertal hat es am Abend eine spontane Mahnwache vor der Synagoge gegeben. Ein Mann hatte am Nachmittag versucht, das jüdische Gotteshaus anzuzünden. Der Wuppertaler SPD-Bundestagsabgeordnete Lind reagierte entsetzt.
2: Allerdings kann man nicht völlig überrascht sein, weil wir natürlich eine Menge von antisemitischen Taten haben in ganz Deutschland. Aber dass es hier in Wuppertal passiert und wieder passiert, das macht mich sprachlos und auch wütend und auch wirklich fassungslos.
1: Der mutmaßliche Täter wurde in der Nähe der Synagoge festgenommen. Laut Polizei handelt es sich um einen 37-Jährigen aus Afghanistan. Polens Regierungschef Tusk hat vor einer Eskalation Russlands gegenüber NATO-Ländern gewarnt. Laut Geheimdienstberichten seien hybride Drohnen- und Raketenangriffe möglich. Paulina Milling, WDR Warschau.
3: Es bestehe ein reales Risiko, dass auf das Territorium von einem oder mehreren NATO-Staaten an der Ostflanke Drohnen oder Geschosse eindringen könnten. Auch Zerstörungen seien nicht auszuschließen. Solche Angriffe würden von Russland als Zufall dargestellt, damit niemand in der NATO eine Reaktion erwäge, sagte der polnische Premierminister.
1: Und auch das ist gerade Thema. In Russland hat die erste Parlamentswahl seit Beginn des Angriffskriegs gegen die Ukraine angefangen. Die Opposition ist dabei nicht zugelassen. Kanada könnte möglicherweise eine Art Sondermitgliedschaft in der EU bekommen. Nach dem Vorschlag von Kommissionspräsidentin von der Leyen hat sich auch der kanadische Premierminister dafür offen gezeigt. Ermittler sind in Nordrhein-Westfalen gegen eine mutmaßliche Betrüger